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1: Ich bin Diana Kramer. Titelverteidiger Argentinien steht erneut im Endspiel der Fußball-WM. Die Südamerikaner um Superstar Lionel Messi bezwangen im Halbfinale England mit 2:1. Argentinien trifft damit am Sonntag im Kampf um den 4. WM-Titel auf Europameister Spanien. Die Koalition hat Tritt gefasst. Das war die zentrale Botschaft des Bundeskanzlers bei seiner Sommerpressekonferenz in Berlin. Der Frage nach Fehlern wich Friedrich Merz dabei aus. Nach Protest der SPD gegen Einschnitte beim Unterhaltsvorschuss für Alleinerziehende zeigte sich der Kanzler zumindest gesprächsbereit.
2: Es ist ein Schlag ins Gesicht für Alleinerziehende. Der Unterhaltsvorschuss soll nur noch für Kinder bis 16 gelten, nicht mehr wie bisher bis 18. Für Alleinerziehende, deren Partner sich ohnehin drücken, ist der Wegfall von knapp 400 Euro schlicht eine Katastrophe. Das geht so gar nicht, heißt es von der SPD. Merz dagegen sagt, die Kosten für diese Leistung hätten sich binnen 8 Jahren vervierfacht. Angesichts der akuten Finanznot der Kommunen sei das auf Dauer nicht tragbar. Auch könnten 16-Jährige ja schon arbeiten gehen. Tanja Wagner, Nachrichtenredaktion.
1: Beschäftigte sollen künftig leichter eine neue Stelle ausprobieren können, ohne beim alten Arbeitgeber kündigen und beim neuen schon zusagen zu müssen. Dafür soll eine Job-to-Job-Erprobung eingeführt werden, für die das Bundeskabinett grünes Licht gegeben hat.
3: Die Job-to-Job-Erprobung ist nicht für jeden gedacht, sondern konkret für diejenigen, deren Anstellung absehbar enden wird, weil zum Beispiel der Betrieb 200 Stellen bis in 2 Jahren abbauen wird. Um im Anschluss möglichst ohne Lücke einen neuen Job zu haben, sollen sich Arbeitnehmer künftig ein paar Wochen in anderen Firmen vorstellen und umschauen können. In Absprache mit dem Noch-Arbeitgeber. Während der Erprobung würde sich dann auch klären, ob ich vielleicht noch eine Weiterbildung benötige. Aus Berlin, Lea Matschulat.
1: Das US-Militär hat nach eigenen Angaben einen Tanker angegriffen, der einen iranischen Hafen am Persischen Golf ansteuern wollte. Der unbeladene Öltanker habe verschiedene Warnungen ignoriert und versucht, gegen die US-Blockade von iranischen Häfen zu verstoßen, hieß es. Das US-Militär ist seit Dienstag wieder dazu übergegangen, Schiffe, die iranische Häfen ansteuern oder verlassen wollen, zu blockieren.
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1: Ich bin Diana Kramer. Titelverteidiger Argentinien steht erneut im Endspiel der Fußball-WM. Die Südamerikaner bezwangen im Halbfinale England mit 2:1 und treffen am Sonntag im Kampf um den vierten WM-Titel auf Europameister Spanien. Für England um den deutschen Trainer Thomas Tuchel ist der Traum geplatzt.
2: 30 Years of Hurt heißt es im Fußball-Gassenhauer Three Lions, Football's Coming Home. Aus den 30 Jahren der Schmerzen sind 60 Jahre geworden und die Engländer müssen weiter auf den ersten Titel seit 1966 warten. Dabei war England zunächst in Führung gegangen, doch nach dem Tor von Anthony Gordon zog sich die Mannschaft immer weiter zurück. Argentinien übernahm die Kontrolle und drehte das Spiel in den Schlussminuten. Thomas Tuchel, dessen defensive Spielweise für Verwunderung sorgte, gab sich nach dem Spiel selbstkritisch und sagte, er übernehme die Verantwortung für die Niederlage. Aus London, Philipp Detlefs.
1: Bundeskanzler Friedrich Merz sieht die schwarz-rote Koalition vor der Sommerpause auf Kurs. Bei seiner traditionellen Sommerpressekonferenz zog er eine weitgehend positive Bilanz der Regierungsarbeit.
3: Die Bundesregierung hat ihren Rhythmus gefunden, trotz mancher Kritik. Wir haben geliefert und wir haben die Dimension der Aufgaben, die vor uns stehen, erkannt. Ich bin und bleibe zuversichtlich, dass es uns gelingt, in den drei Ländern, vor allen Dingen in Sachsen-Anhalt und in Mecklenburg-Vorpommern, zu verhindern, dass es hier eine Mehrheit der AfD nach Mandaten in den jeweiligen Landesparlamenten gibt.
1: Merz räumte auch ein, dass man trotz vieler angestoßener Reformen aber noch nicht dastehe, wo er Deutschland gern sehen wolle. Beim Heizungstausch haben Wärmepumpen fossile Heizkessel überholt. Im vergangenen Jahr waren die Geräte in deutschen Wohngebäuden erstmals die am häufigsten eingebaute Heizungsart, zeigt eine Auswertung des IW. Im Zuge von Modernisierungen tauschten im vergangenen Jahr 3,4% der Eigentümerhaushalte ihre Heizung aus, knapp 2% ließen eine Wärmepumpe einbauen. Das russische Militär hat die ukrainische Hauptstadt Kiew in der Nacht ein weiteres Mal mit ballistischen Raketen angegriffen. Wie Bürgermeister Vitali Klitschko bei Telegram mitteilte, gab es Einschläge in zwei Stadtteilen. In einem Lager und einem unbewohnten Haus seien Brände ausgebrochen. Nach Angaben der ukrainischen Luftwaffe feuerte das russische Militär in zwei Wellen mindestens 8 Raketen auf Kiew und Umgebung ab.
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1: Ich bin Diana Kramer. Das Finale der Fußball-WM ist perfekt. Titelverteidiger Argentinien um Superstar Lionel Messi hat im Halbfinale England mit 2:1 besiegt. Die Argentinier treffen im Endspiel am Sonntag auf Europameister Spanien.
2: Mit einer unglaublichen Energieleistung dreht Argentinien dieses Halbfinale, in dem Anthony Gordon nach 55 Minuten zunächst Thomas Tuchels Engländer in Führung bringt. Aber danach spielt fast nur noch der Weltmeister, der England phasenweise im eigenen Strafraum einschnürt, sich Chance auf Chance erspielt und am Ende verdient siegt. Enzo Fernandes macht in der 85. Minute den Ausgleich, Lautaro Martinez in der 2. Minute der Nachspielzeit den Siegtreffer, jeweils auf Vorlage von Messi. Dem winkt jetzt am Sonntag sein 2. WM-Titel. Thomas Thonfeld, Sportredaktion.
1: Die Kritik der SPD an den Plänen von Familienministerin Karin Prien, den Unterhaltsvorschuss für Alleinerziehende zu kürzen, reißt nicht ab. Mecklenburg-Vorpommerns Ministerpräsidentin Manuela Schwesig kritisiert neben Prien auch Bundeskanzler Merz. Beide hätten die Lebenssituation von Alleinerziehenden und ihren Kindern nicht verstanden, sagte Schwesig dem Spiegel. Viele wären trotz Arbeit auf den Unterhaltsvorschuss angewiesen. Diesen übernimmt der Staat bisher bis zum 18. Geburtstag des Kindes, wenn der Partner keinen Unterhalt zahlt. Laut Familienministerin soll das künftig nur noch bis zum 16. Geburtstag gelten. Kanzler Merz hatte das mit Blick auf gestiegene Ausgaben verteidigt. Schwesig spricht von Sparmaßnahmen zulasten der Kinder. Die Bundesregierung hat weitere Schritte zum Abbau der Bürokratie beschlossen. Das Kabinett einigte sich unter anderem darauf, Dokumentationspflichten für Firmen abzuschaffen.
3: Rund 600 Millionen Euro jährlich will die Bundesregierung einsparen, indem bürokratische Verpflichtungen für Bürger und Firmen abgeschafft werden. Beispielsweise sollen sich Halter von E-Autos künftig nicht mehr um eine grüne Umweltplakette kümmern müssen. Der Pflichttermin beim Jobcenter soll auch digital per Videoschalte möglich sein. Auch elektronische Arztüberweisungen sind geplant. Tanja Wagner, Nachrichtenredaktion.
1: In Trier ist ein Student bei einem Angriff auf offener Straße getötet worden. Der 22-Jährige war laut Polizei von einem Gleichaltrigen mit einem Messer angegriffen worden. Der Tatverdächtige, ein Afghane, konnte festgenommen werden. Die Ermittlungen laufen.
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1: Ich bin Diana Kramer. Titelverteidiger Argentinien steht erneut im Endspiel der Fußball-WM. Die Südamerikaner um Superstar Lionel Messi bezwangen im Halbfinale England mit 2:1. Argentinien trifft damit am Sonntag im Kampf um den 4. WM-Titel auf Europameister Spanien. Die Koalition hat Tritt gefasst. Das war die zentrale Botschaft des Bundeskanzlers bei seiner Sommerpressekonferenz in Berlin. Der Frage nach Fehlern wich Friedrich Merz dabei aus. Nach Protest der SPD gegen Einschnitte beim Unterhaltsvorschuss für Alleinerziehende zeigte sich der Kanzler zumindest gesprächsbereit.
2: Es ist ein Schlag ins Gesicht für Alleinerziehende. Der Unterhaltsvorschuss soll nur noch für Kinder bis 16 gelten, nicht mehr wie bisher bis 18. Für Alleinerziehende, deren Partner sich ohnehin drücken, ist der Wegfall von knapp 400 Euro schlicht eine Katastrophe. Das geht so gar nicht, heißt es von der SPD. Merz dagegen sagt, die Kosten für diese Leistung hätten sich binnen 8 Jahren vervierfacht. Angesichts der akuten Finanznot der Kommunen sei das auf Dauer nicht tragbar. Auch könnten 16-Jährige ja schon arbeiten gehen. Tanja Wagner, Nachrichtenredaktion.
1: Beschäftigte sollen künftig leichter eine neue Stelle ausprobieren können, ohne beim alten Arbeitgeber kündigen und beim neuen schon zusagen zu müssen. Dafür soll eine Job-to-Job-Erprobung eingeführt werden, für die das Bundeskabinett grünes Licht gegeben hat.
3: Die Job-to-Job-Erprobung ist nicht für jeden gedacht, sondern konkret für diejenigen, deren Anstellung absehbar enden wird, weil zum Beispiel der Betrieb 200 Stellen bis in 2 Jahren abbauen wird. Um im Anschluss möglichst ohne Lücke einen neuen Job zu haben, sollen sich Arbeitnehmer künftig ein paar Wochen in anderen Firmen vorstellen und umschauen können. In Absprache mit dem noch Arbeitgeber. Während der Erprobung würde sich dann auch klären, ob ich vielleicht noch eine Weiterbildung benötige. Aus Berlin, Lea Matschulat.
1: Das US-Militär hat nach eigenen Angaben einen Tanker angegriffen, der einen iranischen Hafen am Persischen Golf ansteuern wollte. Der unbeladene Öltanker habe verschiedene Warnungen ignoriert und versucht, gegen die US-Blockade von iranischen Häfen zu verstoßen, hieß es. Das US-Militär ist seit Dienstag wieder dazu übergegangen, Schiffe, die iranische Häfen ansteuern oder verlassen wollen, zu blockieren.
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0: Schönen guten Morgen mit Radio Hannover.
1: Es ist Donnerstag, 5.30 Uhr.
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1: Heute, so wie es aussieht, der letzte richtig warme Sommertag, bevor es dann ab morgen so langsam in eine Wetterveränderung geht. Heute nochmal ziemlich sonnig und warm, bis zu 28 Grad am Nachmittag mit einem geringen Regenrisiko heute nur. Das ändert sich dann morgen, da sind kräftige Schauer oder Wärmegewitter gut möglich und die bringen dann zum Wochenende eine deutliche Abkühlung. Am Samstag und Sonntag nur noch Werte um die 20 Grad. Aktuell sind 17 bei euch in Sehende, in Miesburg-Nord und auf der Bult.
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1: Bitte fahrt vorsichtig auf der A2 Hannover in Richtung Braunschweig. Zwischen Lehrte Ost und Hämeler Wald steht ein defekter LKW auf dem rechten Fahrstreifen. Und Vorsicht auch auf dem Messeschnellweg B6 zwischen Messe Nord und Mittelfeld. In beiden Richtungen Gefahr durch Menschen hier im Bereich der Bundesstraße. Die sind auf dem Standstreifen wohl unterwegs. Seid da bitte besonders aufmerksam. Ich wünsche eine gute und sichere Fahrt mit Radio Hannover. Ja, da musste dann am Ende auch Fußballstar David Beckham auf der Tribüne mit den Tränen kämpfen. Argentinien dreht das Spiel gegen England, kommt zurück nach Rückstand erneut, weil die Engländer nach ihrer Führung wiederum ja nur noch hinten drin standen. 2:1, dann nach über 100 Minuten das Endergebnis. Im zweiten WM-Halbfinale Argentinien damit der Finalgegner von Spanien. Damit spielt Europameister gegen amtierenden Weltmeister. Ein schöner Kracher. Schönen guten Morgen. Ich bin Dörte Hansen. Hi.

0: Vielleicht ist er schon im Anflug Richtung Hannover. Könnt ihr mir vorstellen, dass er hier landet. Ray Dalton spielt am Wochenende am Samstag live vor den Toren der Region auf der Landesgartenschau in Bad Nenndorf, präsentiert von uns von Radio Hannover. Was ihr heute schon machen könnt, das hört ihr jetzt.
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0: Ein lauer Sommerabend heute im Zoo. Der hat mit dem Late Zoo heute wieder länger geöffnet, bis 22 Uhr. Da könnt ihr euch also mal angucken, wie eigentlich Zebras oder Flamingos so ihren Abend verbringen. Und es gibt auch wieder Live-Musik. Auf der Bühne im Yukon Bay spielt heute Abend die Band Tudo Azul aus Hannover brasilianischen Jazz. Das klingt doch nach Sommer, oder? Der Late Zoo unter anderem mit Tudo Azul heute. Das Programm beginnt im Zoo am späten Nachmittag. Die Band spielt dann um 18 Uhr. Live-Musik heute auch in Linden, auch Open Air. Im Biergarten Gretchen spielt Musiker Rob Humphrey, bekannt als Sänger der Rock-Blues-Band Mask. Heute spielt er aber zusammen mit seiner Freundin Carolina, die ihn an der Violine begleitet. Ab 19 Uhr, der Eintritt ist frei. Und Theater unter freiem Himmel auf dem Hermannshof in Völksen. Dort seht ihr das Stück Der Kirschgarten von Völksen, das auf Anton Tschechows Komödie Der Kirschgarten basiert, aber eben gemünzt auf den Ort des Geschehens hier. Es geht um die Beziehung von Mensch und Natur, den Umgang mit Ressourcen und die Frage, was wird aus einem Ort, einer Idee, einem Projekt, wenn die Verantwortlichen aufhören, sich drum zu kümmern. Der Kirschgarten von Völksen. Ab heute auf dem Hermannshof um 19.30 Uhr. Karten kosten 25 Euro. Bitte vorher reservieren. Ich wünsche einen schönen Donnerstag.
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0: Auch mit 39 Jahren kann Lionel Messi noch den entscheidenden Unterschied machen. Hat er gestern wieder gezeigt. Die 2 Tore für Argentinien vorbereitet, mit denen sein Team das Spiel noch gedreht hat. Und 2:1 im Halbfinale der WM gegen England gewonnen hat und damit erneut ins Finale eingezogen ist. Argentinien ist ja Titelverteidiger. Das Halbfinale natürlich ein Thema. Gleich bei Radio Hannover auch in den Nachrichten um 6 in 4 Minuten.
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0: Guten Morgen, hier ist Radio Hannover. In rund einer Woche starten hier bei uns in Hannover und im Umland die Finals. Der Aufbau der Wettkampfstätten läuft gerade auf Hochtouren, habe ich heute Morgen auch schon vorm Opernhaus gesehen. Bei diesem Multisport-Event werden in mehr als 20 Sportarten insgesamt 143 deutsche Meistertitel vergeben. Es gab jetzt noch mal eine Vorschau auf dieses Groß-Event und das ist Thema bei uns in den Hannover News um 6:30. Jetzt ist es 6 Uhr.
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2: Ich bin Thomas Bleskin. In der Debatte um die Pläne von Bundesfamilienministerin Karin Prien, den Unterhaltsvorschuss für Alleinerziehende zu kürzen, reißt die Kritik aus der SPD nicht ab. Jetzt legt Mecklenburg-Vorpommerns Ministerpräsidentin Manuela Schwesig nach. Sie kritisiert neben Prien auch Bundeskanzler Friedrich Merz.
3: Der Bundeskanzler und Ministerin Prien hätten die Lebenssituation von Alleinerziehenden und ihren Kindern nicht verstanden, sagte Schwesig dem Spiegel. Denn viele von ihnen wären trotz Arbeit auf den Unterhaltsvorschuss angewiesen. Diesen übernimmt der Staat bisher bis zum 18. Geburtstag des Kindes, wenn der Partner seiner Unterhaltspflicht nicht nachkommt. Laut Familienministerin soll das künftig nur noch bis zum 16. Geburtstag gelten. Kanzler Merz hatte das mit Blick auf gestiegene Ausgaben verteidigt. Ministerpräsidentin Schwesig spricht von Sparmaßnahmen zulasten der Kinder. Diana Kramer, Nachrichtenredaktion.
2: Nach neuen Angriffen und Drohungen der USA gegen den Iran scheint eine diplomatische Lösung erneut in weite Ferne gerückt zu sein. Das US-Militär startete am Mittwoch gleich zwei Angriffswellen und attackierte außerdem ein Schiff, das gegen die Blockade iranischer Häfen verstoßen haben soll. Laut US-Militär wollte der unbeladene Öltanker einen iranischen Hafen im Persischen Golf ansteuern. Viele deutsche Flüsse wie der Rhein, die Elbe oder die Donau sind derzeit von starkem Niedrigwasser betroffen. Das hat auch Auswirkungen auf die Schifffahrt. Binnenschiffe könnten derzeit weniger Ladung aufnehmen als bei höheren Wasserständen, heißt es vom Bundesverband der deutschen Binnenschifffahrt. Eine Folge der geringeren Transportmengen seien steigende Transportkosten entlang der Lieferkette. Zum Sportfußball. Titelverteidiger Argentinien steht erneut im Endspiel der Fußball-WM. Die Südamerikaner bezwangen im Halbfinale England mit 2:1 und treffen im Kampf um den vierten WM-Titel auf Europameister Spanien.
4: Die Engländer müssen weiter auf den ersten Titel seit 1966 warten. Dabei war England zunächst in Führung gegangen, doch nach dem Tor von Anthony Gordon zog sich die Mannschaft immer weiter zurück. Argentinien übernahm die Kontrolle und drehte das Spiel in den Schlussminuten. Thomas Tuchel, dessen defensive Spielweise für Verwunderung sorgte, gab sich nach dem Spiel selbstkritisch und sagte, er übernehme die Verantwortung für die Niederlage. Aus London, Philipp Detlefs.
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0: Heute vielleicht nochmal ins Freibad. Ab morgen wird das vom Wetter her so ein bisschen tricky. Heute ist es nochmal sehr sonnig und warm mit bis zu 28 Grad und sehr geringem Regenrisiko. Das ändert sich dann morgen. Da sind kräftige Schauer und auch Wärmegewitter gut möglich und die bringen dann zum Wochenende auch eine Abkühlung. Aktuell 17 Grad gemessen bei euch in Bente, in Badenstedt und in Ahlem.
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0: Das machen wir kurz. Alles okay auf den Straßen. Gute und sichere Fahrt.
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0: Das ist ein Kinofilm, so episch wie die Storyvorlage. Regisseur Christopher Nolan hat sich den fast 3000 Jahre alten Homer-Epos Die Odyssee vorgenommen und den revolutionär als ersten Kinofilm ever komplett mit 70 mm IMAX-Kameras gedreht, was wiederum zu sehr viel Bildgewalt führt. Starbesetzt ist der Film auch noch mit Matt Damon, Tom Holland, Zendaya, Anne Hathaway und mehr. Die Odyssee. Gleich unser Kinotipp hier bei Radio Hannover am Kino Donnerstag. Ich bin Dörte Hannover.

0: Es gibt ja immer so Filme, bei denen sagt man, ja, die muss man im Kino sehen. Ich glaube, das hier ist so einer. Schönen guten Morgen mit Radio Hannover. Julia Verniest.
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2: Nach dem Trojanischen Krieg möchte König Odysseus nur noch eins. Wieder zurück nach Ithaka zu seiner Frau und seinem Sohn. Die Schiffsreise verwandelt sich für ihn und seine Männer allerdings in eine harte Prüfung, die länger dauert als erwartet. Während Odysseus Abwesenheit wird ihm sein Platz in Ithaka streitig gemacht.
3: Dies ist ein Haus, das auf einen Herrn wartet. Ich will, dass du mich erwählst.
4: Ithakas König wird zurückkehren.
3: Nein, wird er nicht. Du sehnst dich nach einem Vater, den du nie gekannt hast, wie ein winselnder Bastard.
4: Wer sorgt für deine Frau und deinen Sohn?
3: Siehst du es?
4: Der Vater kehrt zurück.
3: Bringt er Rache? Er bringt alles.
2: Mit Die Odyssee verfilmt Christopher Nolan das Abenteuer-Epos des griechischen Dichters Homer. Zur hochkarätigen Besetzung zählen unter anderem Matt Damon, Anne Hathaway und Tom Holland. Die Odyssee seht ihr ab sofort im Kino. Das Traumpaar Nick und Charlie aus der Romanze Heartstopper ist zurück und beendet nach 3 Staffeln die gemeinsame Reise in einem finalen Film. Für Nick und Charlie rückt der Übergang ins Erwachsenenleben immer näher. Und das sorgt in ihrer Fernbeziehung für neue Herausforderungen.
5: Nick denkt immer über die Zukunft nach. Als würde er in Gedanken versuchen, einen Fehler zu verhindern, der noch nicht passiert ist. Früher habe ich nie darüber nachgedacht.
6: Du warst eben sehr mit Überleben beschäftigt. Wenn du mich nicht mehr länger brauchst.
7: Ich will, dass du glücklich bist.
6: Ich bin nur glücklich, wenn ich bei dir bin.
7: Ich glaube nicht, dass das Liebe ist.
5: Ich will, dass es dir ohne mich gut geht.
2: Heartstopper Forever basiert auf dem kommenden Band von Alice Oseman und ist ab morgen auf Netflix zu sehen.
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Fake-Bilder gibt's wirklich noch und nöcher von der großen Promi-Hochzeit des Jahres von Taylor Swift und Travis Kelce. Ja, Swifties erstellen die am laufenden Band und retten sich so ein bisschen über die Wartezeit hinweg damit vielleicht, mit diesen KI-Bildern von der Hochzeit. Unterdessen warten sie weiterhin auf ein erstes offizielles Foto von der Hochzeit der beiden. Es heißt, Taylor Swift werde irgendwann selber ein Foto veröffentlichen. Wann das sein wird, ist allerdings nicht bekannt. Hier ist Taylor Swift bei Radio Hannover mit Opelite. Guten Morgen, gleich 20 nach 6.

0: Mitte der 80er Jahre war das an den Kinokassen eher ein Flop, der Film Absolute Beginners, in dem auch David Bowie mitgespielt hat. Er hat aber auch den Titelsong dazu gemacht und der wiederum war sehr erfolgreich. Absolute Beginners von David Bowie, unser Classic-Hit, gleich um kurz vor halb.
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2: Kurz nach 6:30.
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4: Mit Anna Weiland, guten Morgen. In rund einer Woche starten in Hannover und der Region die Finals. Bei dem Multisport-Event werden in mehr als 20 Sportarten insgesamt 143 deutsche Meistertitel vergeben. Oberbürgermeister Belit Onay freut sich auf das Sportereignis.
5: Als Sportfan ist man jetzt voll im Finalsfieber. Es geht los, man sieht es auch schon. Der Aufbau der verschiedenen Sportstätten läuft gerade auf Hochtouren. Die Sportverbände, die Vereine, die Menschen haben einfach Bock auf das Thema Finals. Und das passt wahnsinnig gut jetzt auch gerade in diesen Sportsommer. Und das wird für Hannover ein echtes Sommermärchen. Und wir wollen auch, dass es ein Sommer für alle wird. Und deshalb die herzliche Einladung. Kommt vorbei, schaut euch die unterschiedlichen Sportlerinnen und Sportler an. Das wird richtig, richtig gut.
4: Sagte er bei der Auftaktpressekonferenz. Die Wettkämpfe finden neben Hannover auch am Steinhuder Meer statt. Zu den Sportarten gehören unter anderem Schwimmen, Gerätturnen, Kanu, Triathlon und 3x3-Basketball. Viele Wettbewerbe können kostenlos besucht werden. ARD und ZDF übertragen die Finals an allen 4 Tagen live. Vor dem Amtsgericht Hannover muss sich heute ein Mann wegen eines illegalen Autorennens verantworten. Laut Anklage soll er im September vergangenen Jahres auf der B217 zwischen Ronnenberg und dem Tönniesbergkreisel deutlich zu schnell unterwegs gewesen sein, innerorts teilweise mit bis zu 100 km/h statt der erlaubten 50. Er hat sich mit einem anderen bisher unbekannten Autofahrer gemessen. Im Bereich des Tönniesbergkreisels verlor der Angeklagte dann nach Angaben der Staatsanwaltschaft die Kontrolle über den Wagen. Er rammte einen Schaltkasten und einen Schutzplanke. Der entstandene Sachschaden liegt bei rund 7.500 Euro.
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4: Der Verkehr auf der Platnerstraße rollt wieder. Die Deutsche Bahn hat die Strecke an der Eisenbahnbrücke bis Anfang Januar 2027 eingeschränkt freigegeben. Wegen der Hilfsbrücke gilt eine Durchfahrtshöhe von 3,10 Meter. Busse und Lkw können dort also nicht fahren. Anfang 2027 soll laut Medienberichten die nächste Bauphase beginnen. In Barsinghausen werden wegen Gleisbauarbeiten mehrere Bahnübergänge gesperrt. Betroffen sind Übergänge an der Landstraße und an der Egestorfer Straße, teils für mehrere Tage. Umleitungen sind eingerichtet. Bisher wurden mehr als 12.000 Stück verteilt. In der Heinz-von-Heiden-Arena werden die Sitze getauscht. Fans können sie kostenlos bekommen. Der finale Abholtermin steht jetzt laut 96 fest und ist der 28. Juli. Die Sitze sollen zur neuen Saison fertig sein und sind in den Vereinsfarben schwarz-weiß-grün.
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2: Auch heute muss euer Deo nochmal zeigen, was es kann, denn es wird nochmal richtig warm. Knappe 30 Grad erwarten wir am Nachmittag. Dazu viel Sonne, ein paar Wolken, das Regenrisiko aber gering heute. Morgen sieht das anders aus am Freitag. Da sind dann kräftige Schauer oder auch Wärmegewitter wieder gut möglich und die bringen dann zum Wochenende auch eine Abkühlung. Samstag und Sonntag dann nur noch so um die 20 Grad.
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2: Hier kommt er gut durch aktuell, ohne Staus oder Störungsmeldungen.
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2: Aber schon früh heute der erste Blitzer gemeldet von Martin, hat Bescheid gesagt über unsere Facebook-Seite Blitzer Hannover. Danke dafür. In Großbuchholz der Blitzer am Meersmann-Ufer. 30 km/h sind hier erlaubt. Ich wünsche eine gute und sichere Fahrt. Tja, da musste dann nach Abpfiff auch Fußballstar David Beckham auf der Tribüne mit den Tränen kämpfen. Argentinien dreht das Spiel gegen England, kommt zurück nach Rückstand und gewinnt das zweite WM-Halbfinale mit 2:1. Sprechen wir drüber gleich hier bei Radio Hannover. Ich bin Dörte Hansen. Schönen guten Morgen.

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0: So, jetzt war es das auch für den letzten Deutschen bei der WM. Fast zumindest. Ein Spiel um Platz 3 steht ja noch an. Aber Thomas Tuchel hat als Trainer das Halbfinale mit England verloren.
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0: Ja, und damit ist jetzt das große Finale perfekt. Nach Europameister Spanien ist jetzt auch der amtierende Weltmeister Argentinien ins Endspiel eingezogen. Die Südamerikaner haben sich im zweiten Halbfinale am Abend mit 2:1 gegen England durchgesetzt. WM-Reporter Till Ulich.
2: Es war irgendwie ein verrücktes Spiel. Die Engländer waren über lange Strecken die durchaus bessere Mannschaft, gingen auch verdient durch Anthony Gordon in Führung in der 55. Minute. Doch plötzlich, als die Argentinier mussten, da kamen sie mit Macht. England kam kaum noch aus dem eigenen Strafraum. Und das 1:1 in der 85. Minute hat man fast kommen sehen, dass sich das Blatt dann allerdings noch gänzlich wenden würde. Und Lautaro Martinez, kurz zuvor eingewechselt in der 90. beziehungsweise der zweiten Minute der Nachspielzeit, den argentinischen Siegtreffer erzielen würde. Das war nicht zwingend abzusehen. So muss man sagen, der Jubel logischerweise riesig beim Titelverteidiger. Und bei den Engländern gab es lange Gesichter, aber irgendwie hat die Mannschaft sich das aufgrund der Schlussphase auch ein Stück weit selber zuzuschreiben. Argentinien also zum zweiten Mal in Folge im Finale.
0: Das steigt dann am Sonntagabend, aber Till, bei Weltmeisterschaften, da gibt es ja auch immer noch dieses kleine Finale.
2: Am Samstag um 23 Uhr deutscher Zeit steigt in Miami das Spiel um Platz 3, die Franzosen gegen die Engländer. Am Sonntag dann um 21 Uhr in New Jersey das große Finale, Spanien gegen Argentinien. Und nach diesem Halbfinals wage ich mal keine Prognose mehr. Mein Finale ist ja das Spiel um Platz 3 geworden, obwohl ich trotzdem sagen muss, die Spanier haben mir schon brutal gut gefallen gegen Frankreich im Halbfinale. Am Sonntag also ist diese Fußball-Weltmeisterschaft zu Ende und egal, wer es wird, am Sonntagabend sind definitiv einen verdienten Weltmeister dieses Mammutturniers.
0: Dankeschön, Till. Also Argentinien folgt Spanien ins WM-Finale und hat jetzt die Chance, seinen Titel zu verteidigen.
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Offizieller WM-Song aus diesem Jahr von Shakira und Burna Boy, übrigens super erfolgreich, steht gerade in den deutschen Single-Charts ganz oben auf Platz 1. Und Shakira wird übrigens dann auch auftreten beim WM-Finale. Da wird es ja erstmals eine Halbzeitshow geben, so ähnlich wie beim Football, beim Super Bowl. Schönen guten Morgen mit Radio Hannover, 10 vor 7.

0: Donnerstagmorgen, hier ist Radio Hannover, 6.53 Uhr. Eine diplomatische Lösung scheint leider in weiter Ferne zu sein. Die Angriffe der USA gegen Iran gehen weiter. Auch in der vergangenen Nacht gab es intensive Bombardements und auch viel Kriegsrhetorik vom Präsidenten von Donald Trump. Die Nachrichten bei Radio Hannover gleich um 7 in 6 Minuten.
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0: Guten Morgen, hier ist Radio Hannover. Vor dem Amtsgericht bei uns in Hannover muss sich heute ein Mann wegen eines illegalen Autorennens verantworten. Er war teils doppelt so schnell unterwegs wie erlaubt und hat dann die Kontrolle über seinen Wagen verloren. Mehr Infos zu diesem Prozess bei uns in den nächsten Hannover News um 7:30. Jetzt ist es 7 Uhr. Guten Morgen.
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2: Ich bin Thomas Bleskin. Mecklenburg-Vorpommerns Ministerpräsidentin Schwesig hat die Kürzungspläne der Bundesregierung beim Unterhaltsvorschuss für Alleinerziehende scharf kritisiert. Die SPD-Politikerin sagte dem Magazin Spiegel, Bundeskanzler Merz und Familienministerin Prien hätten die Lebenssituation vieler Alleinerziehender nicht verstanden. Auch 16- und 17-Jährige bräuchten Unterstützung. Merz verteidigte die Pläne, zeigte sich nach der Kritik aus der SPD aber gesprächsbereit. Über das Vorhaben solle in der Koalition weiter beraten werden. Viele deutsche Flüsse wie der Rhein, die Elbe oder die Donau sind derzeit von starkem Niedrigwasser betroffen. Das hat auch Auswirkungen auf die Schifffahrt. Binnenschiffe könnten derzeit weniger Ladung aufnehmen als bei höheren Wasserständen, heißt es vom Bundesverband der deutschen Binnenschifffahrt.
3: Die Elbe bei Dresden ist im Moment gerade mal noch 59 Zentimeter tief. Vollbeladene Schiffe würden auf Grund laufen. Die Auswirkungen sind immens. Geringere Transportmengen pro Schiff heißt, es werden mehr Schiffe eingesetzt. Die müssen mehr Schiffsdiesel tanken. Mehr Personal ist im Einsatz. Unterm Strich steigen die Transportkosten entlang der Lieferkette. Und das hat letztlich auch Auswirkungen auf die Preise, die wir später im Supermarkt oder Restaurant zahlen müssen. Uli Reitinger, Nachrichtenredaktion.
2: Der Bundesgerichtshof entscheidet heute zu einem Rechtsstreit um die Kündigung von Fitnessstudio-Verträgen im Internet. Der Bundesverband der Verbraucherzentralen hatte gegen FitX aus Essen geklagt. Es geht darum, wie einfach eine Kündigung im Internet sein muss.
4: Seit Wochen nicht beim Training, aber dennoch jeden Monat Beiträge zahlen. In Krisenzeiten wie diesen kann eine Kündigung durchaus sinnvoll sein. Aber so leicht wollen Fitnessstudios ihre Kunden auch nicht verlieren. Auf der Seite des Kündigungsformulars der Fitnesskette wird deshalb prominent auf die Möglichkeit hingewiesen, den Vertrag auch nur zu pausieren. Zu prominent meinen die Verbraucherschützer. Denn laut Gesetz müssen Schaltflächen bei einer Online-Kündigung unmittelbar und leicht zugänglich sein. Das höchste deutsche Zivilgericht soll nun entscheiden, ob das hier der Fall ist. Thomas Brock, Redaktion.
2: Und zum Sportfußball. Titelverteidiger Argentinien steht erneut im Endspiel einer Weltmeisterschaft. Die Südamerikaner bezwangen England im Halbfinale mit 2:1 und treffen im Kampf um den vierten WM-Titel auf Europameister Spanien.
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0: Diese wirklich wieder ganz, ganz warmen Tage aktuell, die gehen so langsam aber sicher zu Ende. Heute aber nochmal sehr sonnig und warm mit 28, vielleicht 29 Grad heute Nachmittag. Dazu heute noch geringes Regenrisiko, ändert sich dann morgen am Freitag. Da werden Schauer oder auch Wärmegewitter wieder wahrscheinlicher und die bringen dann zum Wochenende auch die Abkühlung. Samstag und Sonntag dann nur noch so um die 20 Grad. Aktuell sind 17 in Wülfel, 18 in Fahrenheide und Mellendorf.
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0: Auf den Straßen ist die Lage ruhig, aber ein Blitzer ist schon gemeldet.
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0: Der steht in Großbuchholz am Meersmann-Ufer. 30 km/h sind hier erlaubt. Hannover fährt fair. Gute Fahrt euch.
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0: Na, im Büro, Kühlschrank ist vielleicht ein bisschen mehr Platz fürs eigene Mittagessen, was ihr euch mitbringt. Der Chef kommt auch nicht ständig mit irgendwelchen Extra-Aufträgen um die Ecke. Und ihr könnt das Radio endlich so laut aufdrehen, wie ihr wollt, weil der Kollege am Schreibtisch gegenüber im Urlaub ist. Ja, viele Büros und Betriebe sind gerade deutlich leerer als sonst. In den Sommerferien sind super viele natürlich im Urlaub und die Dagebliebenen. Wie arbeitet es sich eigentlich gerade so für die? Das wollten wir mal wissen. Hört ihr gleich hier bei mir. Ich bin Dörte Hansen, ab dem Wochenende auch im Urlaub. Noch aber hier. Schönen guten Morgen.

0: Arbeiten, wenn die Kollegen Urlaub machen. Schönen guten Morgen mit Radio Hannover. In den Sommerferien jetzt aktuell ist in vielen Betrieben und in vielen Büros ja wirklich deutlich weniger los als sonst. Hier bei uns bei Radio Hannover ist es auch ähnlich. Mögen die, die da die Stellung dann halten, das vielleicht sogar lieber? Ist es entspannter oder gibt es da vielleicht eher so eine Art Urlaubsneid? Till Ulich aus unserem Team hat bei euch in Hannovers City in der Mittagspause mal nachgefragt.
1: Wie ist es arbeiten in der Urlaubszeit, wenn andere unterwegs sind? Ist das Büro vielleicht leerer, ist vielleicht sogar angenehmer? Nerven einen nicht so viele, wie ist so?
2: Also wenn ich unterwegs am Land bin, dann ist weniger Verkehr. Das ist super. Also das macht viel mehr Spaß, man kommt besser durch. Ansonsten hat man eigentlich ein bisschen mehr Arbeit, da die Kollegen oft Urlaub machen und man muss mehr Patienten übernehmen.
3: Tatsächlich mache ich ja im Normalfall dann auch Vertretung für meine Kollegin, die dann ja Urlaub hat. Dann ist natürlich ein bisschen mehr zu tun. Aber es ist auch ein bisschen entspannter im Büro, weil es einfach nicht so voll ist. Also hat alles seine Vor- und Nachteile.
4: Ruhe habe ich auch woanders. Also beim Arbeiten hätte ich schon gerne, dass da ein bisschen mehr los ist.
1: Gibt es tatsächlich auch so manche Leute, die einem manchmal ein bisschen auf den Keks gehen, wo man sagt, ach gut, dass die mal Pause haben?
3: Also das mag es geben, aber das habe ich in meinem Team oder in meinem Kollegenkreis tatsächlich nicht.
4: Ich habe natürlich nur sehr nette Kollegen. Insofern freue ich mich, wenn sie dann nach und nach wiederkommen ins Büro.
1: Geht selber noch weg? Guckt man so ein bisschen, ach, ich würde jetzt auch gern? Oder ist eher Vorfreude und man arbeitet entspannt?
2: Das stört mich eigentlich alles. Das gar nicht. Ich schlage mich gut durch, lasse mich nicht stressen.
3: Jetzt ist noch Vorfreude, wir haben erst Ende der Ferienurlaub. Das läuft auf jeden Fall.
4: Später, also steht noch nicht ganz fest. Ich finde, außerhalb der Ferienzeiten Urlaub zu machen, ist deutlich entspannter, wenn man keine Kinder hat. Insofern finde ich das in Ordnung, die Stellung im Unternehmen zu halten.
0: Ja, und außerdem so ein Sommer zu Hause kann doch auch richtig nett sein.
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0: Schönen guten Morgen. Am Donnerstag, hier ist Radio Hannover, 7.16 Uhr. Zwischen das Schützenfest und das Maschseefest, das nächste Woche startet, hat sich in Hannovers Veranstaltungskalender jetzt für dieses Wochenende ein richtig schönes Festival platziert in Hannovers Umland. Mehr dazu jetzt von meiner Kollegin Marisa Porti.
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2: 4 Tage Festivalstimmung in Hannover. Das Sonntag-Festival hat Musik, Kultur und Politikinhalte zu bieten. Es gibt nicht nur Konzerte, es gibt auch Workshops oder Lesungen. Andi aus dem Orga-Team war bei uns zum Interview.
3: Wir haben zum Beispiel DJ-Workshops. Wir haben auch verschiedene Panel-Diskussionen. Das heißt, also wir versuchen uns auch ein bisschen politisch zu orientieren, aber nicht nur politisch, weil wir auch wissen, dass ein Festival immer auch irgendwie einen Gegenpol zum schwer belasteten Alltag bilden soll. Und dementsprechend gibt es auch sehr viele spaßige Workshops wie Hobbyhorsing.
2: Los geht's heute. Bis Sonntag habt ihr die Möglichkeit, auf dem Gelände des Hannoverschen Straßenbahnmuseums in Wemingen mit dabei zu sein. Unter anderem im Line-Up ist Soul-Pop-Sängerin Linsky. Oder auch Indie-Elektro-Künstlerin Serpentin.

0: Ab 19.30 Uhr zweifach magisch heißt die aktuelle Show. Und was Sportliches, das Kraft- und Ausdauertraining miteinander verbindet. Bei den Angeboten von Sport im Park gibt es heute um 19:30 beim TKH Boxen und Fitness. Das ist ein intensives Trainingsprogramm mit Boxelementen und vorprogrammierte Muskelkater im Oberkörper. Ihr braucht eine Trainingsmatte, ein Springseil und müsst euch vorher online anmelden.
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0: Ach ja, so eine Woche kann sich ja ganz schön ziehen, ne? Wenn es dann auch noch so warm ist, schläft man vielleicht nicht ganz so gut, ist dementsprechend so ein bisschen müde. Vielleicht braucht ihr einfach nur den richtigen musikalischen Energiekick und den gibt's gleich. Ich liebe den Song so von Queen. Don't Stop Me Now ist unser Classic-Hit hier bei Radio Hannover. Gleich um kurz vor 7:30.
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0: Ich krieg da immer Gänsehaut bei dem Schluss mit Freddie Mercury. Was für ein Song von Queen. Don't Stop Me Now hier bei Radio Hannover. Es ist gleich 7:30.
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2: Mit Anna Weiland. Guten Morgen. In rund einer Woche starten in Hannover und der Region die Finals. Bei dem Multisport-Event werden in mehr als 20 Sportarten insgesamt 143 deutsche Meistertitel vergeben. Oberbürgermeister Belit Onay freut sich auf das Sportereignis.
3: Als Sportfan ist man jetzt voll im Finalsfieber. Es geht los, man sieht es auch schon. Der Aufbau der verschiedenen Sportstätten läuft gerade auf Hochtouren. Die Sportverbände, die Vereine, die Menschen haben einfach Bock auf das Thema Finals. Und das passt wahnsinnig gut jetzt auch gerade in diesen Sportsommer. Und das wird für Hannover ein echtes Sommermärchen. Und wir wollen auch, dass es ein Sommer für alle wird. Und deshalb die herzliche Einladung. Kommt vorbei, schaut euch die unterschiedlichen Sportlerinnen und Sportler an. Das wird richtig, richtig gut.
2: Sagte er bei der Auftaktpressekonferenz. Die Wettkämpfe finden neben Hannover auch am Steinhuder Meer statt. Zu den Sportarten gehören unter anderem Schwimmen, Gerätturnen, Kanu, Triathlon und 3x3-Basketball. Viele Wettbewerbe können kostenlos besucht werden. ARD und ZDF übertragen die Finals an allen 4 Tagen live. Vor dem Amtsgericht Hannover muss sich heute ein Mann wegen eines illegalen Autorennens verantworten. Laut Anklage soll er im September vergangenen Jahres auf der B217 zwischen Ronnenberg und dem Tönniesbergkreisel deutlich zu schnell unterwegs gewesen sein, innerorts teilweise mit bis zu 100 km/h statt der erlaubten 50. Er hat sich mit einem anderen, bisher unbekannten Autofahrer gemessen. Im Bereich des Tönniesbergkreisels verlor der Angeklagte dann nach Angaben der Staatsanwaltschaft die Kontrolle über den Wagen. Er rammte einen Schaltkasten und einen Schutzplanke. Der entstandene Sachschaden liegt bei rund 7.500 Euro.
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2: Der Verkehr auf der Platnerstraße rollt wieder. Die Deutsche Bahn hat die Strecke an der Eisenbahnbrücke bis Anfang Januar 2027 eingeschränkt freigegeben. Wegen der Hilfsbrücke gilt eine Durchfahrtshöhe von 3,10 Meter. Busse und Lkw können dort also nicht fahren. Anfang 2027 soll laut Medienberichten die nächste Bauphase beginnen. In Basinghausen werden wegen Gleisbauarbeiten mehrere Bahnübergänge gesperrt. Betroffen sind Übergänge an der Landstraße und an der Egestorfer Straße, teils für mehrere Tage. Umleitungen sind eingerichtet. Bisher wurden mehr als 12.000 Stück verteilt. In der Heinz-von-Heiden-Arena werden die Sitze getauscht. Fans können sie kostenlos bekommen. Der finale Abholtermin steht jetzt laut 96 fest und ist der 28. Juli. Die Sitze sollen zur neuen Saison fertig sein und sind in den Vereinsfarben schwarz-weiß-grün.
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0: Heute vielleicht nochmal ins Freibad, wenn ihr gerne geht, denn ab morgen wird das wettermäßig so ein bisschen tricky. Heute noch ein weitestgehend ruhiger Sommertag. Es wird auch nochmal richtig warm mit Temperaturen um die 28, 29 Grad am Nachmittag. Aktuell sind es 19 Grad, gemessen in der Nordstadt, in Limmer und in Rethen. Und das Regenrisiko, das ist heute eben noch wirklich gering. Morgen sieht das schon anders aus. Da könnten wieder kräftige Schauer oder auch Wärmegewitter runterkommen. Und die bringen dann spätestens zum Wochenende auch eine Abkühlung mit Werten dann nur noch um die 20 Grad.
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0: In Großbuchholz blitzt es, wenn ihr zu schnell fahrt auf dem Meersmannufer. 30 km/h sind hier erlaubt. Ansonsten habe ich in Sachen Verkehr tatsächlich nichts zu melden. Keine Staus oder Störungen, nur dieser eine Blitzer. Ich wünsche eine gute und sichere Fahrt, wenn ihr gerade im Auto unterwegs seid. So. Sportmäßig, also fußballmäßig, wollen wir diesen Sommer ja aus deutscher Sicht relativ schnell abhaken mit diesem WM-Debakel. Aber es war ja auch schon mal schlimmer, wenn wir mal uns an das Jahr 2018 erinnern. Das war nämlich damals tatsächlich das allererste Mal in der Geschichte des DFB, dass eine Nationalmannschaft bei einer WM schon in der Vorrunde ausgeschieden ist. Das war so bei der WM in Russland 2018, 4 Jahre nachdem Deutschland ja Weltmeister geworden war. Tja, deswegen hat auch der offizielle Sommerhit aus diesem Jahr, aus dem Jahr 2018, nichts mit Fußball zu tun, sondern mit einer Netflix-Serie, die damals ein Riesenerfolg war, Haus des Geldes. Da kam dieser Song hier im Ugel-Remix jetzt bei Radio Hannover.

0: 10 Kilometer durchs nächtliche Hannover, gemeinsam mit Hunderten oder Tausenden anderen und mit Marisa und mir um die Wette. Schönen guten Morgen mit Radio Hannover.
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0: Beim Sportcheck Run am späten Abend des 18. September. Da kriege ich meine zweite Chance. Und ich will es diesmal natürlich besser machen als in der Marathonstaffel im April, als ich mit meinem Team da wirklich klar gegen das Team von Marisa verloren habe. Aber wir wollen es jetzt nochmal wissen, gehen jeweils zu fünft mit euch auf diese 10-Kilometer-Strecke und gucken dann am Ende einfach auf die schnellste Team-Durchschnittszeit. Adriane möchte ich gerne als nächstes ins Team Dörte holen. Adriane, hast du Bock?
2: Ja,
0: ja, super.
2: Ich laufe viel, jeden Tag.
0: Was, du läufst jeden Tag?
2: Ja, klar, ist ein Ausgleich.
0: Ah, okay, den brauchst du.
2: Ja, deswegen.
0: Okay, wie viel läufst du denn dann jeden Tag so?
2: 5 Kilometer.
0: Ah, okay.
2: Manchmal Masche schon, Das sind ja dann 6,1 um den Dreh. Aber meistens halte ich so bei 5 Kilometern, 6 Kilometern, damit es nicht so ungesund wird auf Dauer.
0: Ja, man muss auf die Knochen und die Gelenke ein bisschen aufpassen auch, ne?
2: Genau, deswegen dann halt nur so wenig, aber dafür schnell.
0: Ja, okay. Wie schnell bist du, wenn ich fragen darf?
2: Pace von 5, 6.
0: Ja, super, sehr gut. Dann habe ich ja wieder eine weitere Rakete in meinem Team. Richtig gut.
2: Ja.
0: Und du hast auch geschrieben, du warst da, glaube ich, schon mal dabei beim Nachtlauf, ne?
2: Ja, aber viele schon länger her tatsächlich.
0: Okay.
2: Schon einige Jahre her.
0: Aber beschreib mal, das hat Lust auf mehr gemacht oder auf nochmal auf jeden Fall.
2: Ja, also ich bin ja auch jedes Jahr beim B2Run.
0: Ja.
2: Laufe ich für mein Unternehmen mit und das macht schon Spaß, unter Leuten halt einfach zu laufen. Ich finde, die Stimmung ist einfach eine andere.
0: Aha.
2: Und zwar die damals auch sehr, sehr extrem beim Nachtlauf von Sportcheck. Sehr schön. Man hat sich so gegenseitig angefeuert und ich mag das irgendwie so unter Leuten zu laufen.
0: Ja, voll. Und man kriegt irgendwie nochmal so einen extra Push und ist doch nochmal ein bisschen schneller, als wenn man einfach alleine irgendwo langläuft.
2: Genau,
0: ne?
2: Genau, weil man halt die anderen so ein bisschen als Beispiel nimmt.
0: Ja.
2: Das war auch immer beim B2Run sehr so meine Motivation. Auch wenn ich nicht so gut im Training war am Anfang die Zeit.
0: Ja.
2: Ich wurde mitgezogen, wenn es langsam war, aber man wurde mitgezogen.
0: Ja, sehr gut. Jetzt hast du ja sogar noch ein bisschen Zeit. 18. September ist ja der Termin für den Nachtlauf, für den Sportcheck Run. Da kann man also noch so ein bisschen drauf hinarbeiten und hat eine gute Motivation dann jetzt, ne?
2: Richtig.
0: Sehr gut. Schön. Und damit ist jetzt nur noch ein Platz frei im Team Dörte. Auch Team Marisa könnt ihr aber natürlich supporten. Alle Infos zur Aktion und die Teilnahmebedingungen gibt's wie immer auf radiohannover.de.
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Also ich muss sagen, in den ersten 30 Minuten oder so wurde da mehr an Trikots gezogen als aufs Tor geschossen. Aber da hat sich dann zum Glück doch noch ein echt gutes, spannendes, leidenschaftliches Fußballspiel entwickelt im zweiten WM-Halbfinale am Abend. Ein weiteres Spiel, das Argentinien quasi in letzter Minute gedreht hat. England ist also raus. Lionel Messi hat seine Argentinier mit 2 Torvorlagen wieder ins Finale geführt. 39 ist der Mann inzwischen schon. Krass. Das Spiel natürlich Thema auch heute früh hier bei Radio Hannover. Auch gleich in den Nachrichten um 8. Die gibt's in 10 Minuten. Schönen guten Morgen.

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0: Schönen guten Morgen mit Radio Hannover. Die Stadt Hannover stockt die Sicherheitsmaßnahmen für das Maschseefest und die Finals kurzfristig deutlich auf. Die Zahl der Schutzpoller soll sich mehr als vervierfachen. Das ist ein Thema in unseren Hannover News um 8:30. Jetzt ist es 8 Uhr.
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2: Ich bin Thomas Bleskin. In der Debatte um die Pläne von Bundesfamilienministerin Karin Prien, den Unterhaltsvorschuss für Alleinerziehende zu kürzen, reißt die Kritik aus der SPD nicht ab. Jetzt legt Mecklenburg-Vorpommerns Ministerpräsidentin Manuela Schwesig nach. Sie kritisiert neben Prien auch Bundeskanzler Friedrich Merz.
3: Der Bundeskanzler und Ministerin Prien hätten die Lebenssituation von Alleinerziehenden und ihren Kindern nicht verstanden, sagte Schwesig dem Spiegel. Denn viele von ihnen wären trotz Arbeit auf den Unterhaltsvorschuss angewiesen. Diesen übernimmt der Staat bisher bis zum 18. Geburtstag des Kindes, wenn der Partner seiner Unterhaltspflicht nicht nachkommt. Laut Familienministerin soll das künftig nur noch bis zum 16. Geburtstag gelten. Kanzler Merz hatte das mit Blick auf gestiegene Ausgaben verteidigt. Ministerpräsidentin Schwesig spricht von Sparmaßnahmen zulasten der Kinder. Diana Kramer, Nachrichtenredaktion.
2: Nach neuen Angriffen und Drohungen der USA gegen den Iran scheint eine diplomatische Lösung erneut in weite Ferne gerückt zu sein. Das US-Militär startete am Mittwoch gleich zwei Angriffswellen und attackierte außerdem ein Schiff, das gegen die Blockade iranischer Häfen verstoßen haben soll. Laut US-Militär wollte der unbeladene Öltanker einen iranischen Hafen im Persischen Golf ansteuern. Viele deutsche Flüsse wie der Rhein, die Elbe oder die Donau sind derzeit von starkem Niedrigwasser betroffen. Das hat auch Auswirkungen auf die Schifffahrt. Binnenschiffe könnten derzeit weniger Ladung aufnehmen als bei höheren Wasserständen, heißt es vom Bundesverband der deutschen Binnenschifffahrt. Eine Folge der geringeren Transportmengen seien steigende Transportkosten entlang der Lieferkette. Zum Sportfußball. Titelverteidiger Argentinien steht erneut im Endspiel der Fußball-WM. Die Südamerikaner bezwangen im Halbfinale England mit 2:1 und treffen im Kampf um den vierten WM-Titel auf Europameister Spanien.
4: Die Engländer müssen weiter auf den ersten Titel seit 1966 warten. Dabei war England zunächst in Führung gegangen, doch nach dem Tor von Anthony Gordon zog sich die Mannschaft immer weiter zurück. Argentinien übernahm die Kontrolle und drehte das Spiel in den Schlussminuten. Thomas Tuchel, dessen defensive Spielweise für Verwunderung sorgte, gab sich nach dem Spiel selbstkritisch und sagte, er übernehme die Verantwortung für die Niederlage. Aus London, Philipp Detlefs.
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0: Schönen guten Morgen zu euch nach Stöcken. 19 Grad messen wir aktuell vor eurer Tür, genauso wie am Stephansplatz in der Südstadt und auch in Lemje bei Gerden. Im Laufe des Tages wird es aber nochmal ordentlich warm, also da kann das Deo nochmal zeigen, was es kann. 29 Grad später der Höchstwert. Dazu viel Sonne, nur ein paar Wolken, heute geringes Regenrisiko. Morgen dann schon wieder höher, da sind wieder kräftige Schauer oder auch Wärmegewitter möglich und die bringen dann zum Wochenende auch eine deutliche Abkühlung.
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0: Es gibt Behinderungen jetzt auf der A352 wegen Bauarbeiten. Hannover West Richtung Hannover Nord in Höhe Langenhagen-Kaltenweide. Da haben wir jetzt eine Sperrung aktuell aufgrund einer Tagesbaustelle. Die geht bis voraussichtlich um 12 Uhr. Bitte folgt so lange den Umleitungsschildern, die dort aufgebaut sind. Ein Blitzer ist außerdem gemeldet. Der steht heute in Großbuchholz am Meersmannufer in der 30er-Zone. Hannover fährt fair. Gute Fahrt.
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0: Ein Kinofilm. So episch wie die Storyvorlage. Regisseur Christopher Nolan hat sich den fast 3000 Jahre alten Homer-Epos Die Odyssee vorgenommen und den ja revolutionär als ersten Kinofilm ever komplett mit 70 mm IMAX Kameras gedreht, was dann zu sehr viel Bildgewalt führt, also wohl ein Film, den man im Kino sehen sollte. Starbesetzt ist er auch noch, der Film mit Matt Damon zum Beispiel, Tom Holland, Zendaya, Anne Hathaway und mehr. Die Odyssee ist gleich unser Team-Kinotipp hier bei Radio Hannover am Kino Donnerstag. Ich bin Dörte Hansen. Schönen guten Morgen.

0: 8.08 Uhr, schönen guten Morgen.
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0: Er steckt hinter Blockbustern wie Oppenheimer, Interstellar oder Inception. Jetzt ist Filmemacher Christopher Nolan zurück auf großer Leinwand und das mit richtig großem Stoff. Mehr dazu jetzt von Julia Verniest.
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2: Nach dem Trojanischen Krieg möchte König Odysseus nur noch eins: wieder zurück nach Ithaka zu seiner Frau und seinem Sohn. Die Schiffsreise verwandelt sich für ihn und seine Männer allerdings in eine harte Prüfung, die länger dauert als erwartet. Während Odysseus Abwesenheit wird ihm sein Platz in Ithaka streitig gemacht.
3: Dies ist ein Haus, das auf einen Herrn wartet. Ich will, dass du mich erwählst.
4: Ithakas König wird zurückkehren.
3: Nein, wird er nicht. Du sehnst dich nach einem Vater, den du nie gekannt hast, wie ein winselnder Bastard.
5: Wer sorgt für deine Frau und deinen Sohn?
3: Siehst du es?
5: Mein Vater kehrt zurück.
3: Bringt er Rache? Er bringt alles.
2: Mit Die Odyssee verfilmt Christopher Nolan das Abenteuer-Epos des griechischen Dichters Homer. Zur hochkarätigen Besetzung zählen unter anderem Matt Damon, Anne Hathaway und Tom Holland. Die Odyssee seht ihr ab sofort im Kino. Das Traumpaar Nick und Charlie aus der Romanze Heartstopper ist zurück und beendet nach 3 Staffeln die gemeinsame Reise in einem finalen Film. Für Nick und Charlie rückt der Übergang ins Erwachsenenleben immer näher. Und das sorgt in ihrer Fernbeziehung für neue Herausforderungen.
6: Nick denkt immer über die Zukunft nach. Als würde er in Gedanken versuchen, einen Fehler zu verhindern, der noch nicht passiert ist. Früher habe ich nie darüber nachgedacht.
7: Du warst eben sehr mit Überleben beschäftigt.
6: Wenn du mich nicht mehr länger brauchst.
7: Ich will, dass du glücklich bist.
6: Ich bin nur glücklich, wenn ich bei dir bin.
7: Ich glaube nicht, dass das Liebe ist.
6: Ich will, dass es dir ohne mich gut geht.
2: Heartstopper Forever basiert auf dem kommenden Band von Alice Oseman und ist ab morgen auf Netflix zu sehen.
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0: jetzt war es das wohl auch für den letzten Deutschen bei der WM. Also fast zumindest, denn ein Spiel um Platz 3 steht ja noch an. Aber Thomas Tuchel hat das Halbfinale als Trainer mit England verloren. Schönen guten Morgen mit Radio Hannover.
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0: Und damit ist das große Finale jetzt perfekt. Nach Europameister Spanien ist auch der amtierende Weltmeister Argentinien ins Endspiel eingezogen. Die Südamerikaner haben sich im zweiten Halbfinale am Abend mit 2:1 gegen England durchgesetzt. WM-Reporter Till Ulich.
2: Es war irgendwie ein verrücktes Spiel. Die Engländer waren über lange Strecken die durchaus bessere

0: beziehungsweise der zweiten Minute der Nachspielzeit den argentinischen Siegtreffer erzielen würde. Das war nicht zwingend abzusehen. So muss man sagen, der Jubel logischerweise riesig beim Titelverteidiger. Und bei den Engländern gab es lange Gesichter. Ja. Aber irgendwie hat die Mannschaft sich das aufgrund der Schlussphase auch ein Stück weit selber zuzuschreiben. Argentinien also zum zweiten Mal in Folge im Finale.
1: Das steigt dann am Sonntagabend. Aber Till, bei Weltmeisterschaften, da gibt es ja auch immer noch dieses kleine Finale.
0: Am Samstag um 23 Uhr deutscher Zeit steigt in Miami das Spiel um Platz 3, die Franzosen gegen die Engländer. Am Sonntag dann um 21 Uhr in New Jersey das große Finale, Spanien gegen Argentinien. Und nach diesem Halbfinals wage ich mal keine Prognose mehr. Mein Finale ist ja das Spiel um Platz 3 geworden, obwohl ich trotzdem sagen muss, die Spanier haben mir schon brutal gut gefallen gegen Frankreich im Halbfinale. Am Sonntag also ist diese Fußball-Weltmeisterschaft zu Ende und egal, wer es wird, am Sonntagabend sehen wir definitiv einen verdienten Weltmeister dieses Mammutturniers.
1: Dankeschön, Till. Also Argentinien folgt Spanien ins WM-Finale und hat jetzt die Chance, seinen Titel zu verteidigen.
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0: Königliche Musik gibt's gleich noch bei Radio Hannover von der Disco Queen Diana Ross. Mit Chain Reaction ist unser Classic Hit gleich um kurz vor halb neun.
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1: Es ist 8:30.
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3: Mit Anna Weiland, guten Morgen. Die Stadt Hannover stockt die Sicherheitsmaßnahmen für das Maschseefest und die Finals kurzfristig deutlich auf. Wie die neue Presse berichtet, braucht die Verwaltung rund 600.000 Euro zusätzlich für Poller und andere Sperren. In einer Sondersitzung musste dafür der Verwaltungsausschuss zusammenkommen. Die Zahl der Schutzpoller soll von ursprünglich 150 auf rund 670 erhöht werden. Die zusätzlichen Sicherheitssperren sollen vor allem sensible Veranstaltungsbereiche besser gegen Anschläge schützen, wie den Sportpark, den Opernplatz und die Leinewelle. Das Maschseefest und die Finals starten in der kommenden Woche. Nach dem schweren Gewitter am Montagabend will Hannover Straßen und Keller besser vor Überflutungen schützen. In Stadt und Region war die Feuerwehr zu 1200 Einsätzen ausgerückt, wegen teils extremer Starkregenmengen. Hannovers Oberbürgermeister Bilit Onay fordert auf Instagram, schnell Maßnahmen zu ergreifen.
4: Wir brauchen mehr Bäume, mehr Grünflächen und weniger Versiegelung. Und auch das Prinzip der Schwammstadt, das hilft. Zum Beispiel, um Regen besser aufzunehmen. So kann unsere Stadt besser auf Extremwetterereignisse reagieren. Der Montag war eine Warnung. Wir müssen jetzt mit aller Kraft daran arbeiten, Hannover zukunftsfähig zu machen.
3: Die Stadt will laut Medienberichten mit einer neuen Risikoanalyse besonders gefährdete Bereiche genauer erfassen. Auch bei künftigen Bauprojekten soll Starkregenvorsorge stärker mitgedacht werden. Ganz verhindern ließen sich Überflutungen aber auch künftig nicht.
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3: Er ist laut Polizei aus dem Nichts angegriffen worden. In Sehnde haben zwei Unbekannte einen Mann an einer Bushaltestelle erst beleidigt, dann auf den 53-Jährigen eingeschlagen, auch mit einem Ast. Das Opfer wurde verletzt in ein Krankenhaus gebracht. Die Täter sind geflüchtet. Die Polizei ermittelt. Eine Beschreibung der geflüchteten Angreifer findet ihr auf unserer Webseite und in der Radio Hannover App. In Ilten haben Unbekannte eine Tankstelle überfallen. Die Täter warfen mit einem Gullideckel die Tür ein, lösten Alarm aus und stahlen Tabakwaren. Anschließend flüchteten sie mit einem Auto in Richtung Hannover. Der Schaden liegt bei rund 8.000 Euro. Der Bahnübergang an der Steinwedeler Straße bei Lehrte zwischen Ramhorst und der K134 wird heute Vormittag gesperrt. Grund sind Gleisbauarbeiten. Die Sperrung gilt auch für Fußgänger und Radfahrer. Sie dauert voraussichtlich bis morgen Vormittag.
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1: Heute der letzte Tag von dieser aktuellen Wärmeperiode. Es war ja schon in den vergangenen Tagen immer echt richtig warm im Laufe des Tages. Heute ist das auch nochmal so. Wir erwarten knappe 30 Grad. 19 aktuell in Alexe, 20 in Finnhorst und in der Oststadt. Morgen am Freitag, da wird es zwar auch nochmal warm, aber dann im Laufe des Tages könnten Wärmegewitter aufziehen oder auch kräftige Schauer sind möglich. Und die bringen dann eben eine Abkühlung. Ab dem Wochenende dann die Höchstwerte nur noch bei 20 Grad plus minus.
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1: Es gibt Behinderungen heute auf der A352 Hannover West Richtung Hannover Nord. In Höhe Kaltenweide eine Sperrung aufgrund einer Tagesbaustelle. Folgt hier bitte der Umleitungsbeschilderung. Bis um 12 Uhr heute Mittag soll das dauern.
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1: In Großbuchholz steht heute ein Blitzer am Meersmann-Ufer. 30 km/h sind hier erlaubt. Hannover fährt fair. Wenn ihr mehr seht, gerne Bescheid geben. 0151 23 13 19 13. Unsere WhatsApp-Nummer.

Wenn dieser Mann irgendwo draußen ein Auto hupen hört oder so, dann kann der sofort sagen, was das für ein Ton war. Charlie Puth hat nämlich absolutes Gehör. Finde ich krass, solche Leute. 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Guten Morgen. 8:08.

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0: arbeiten, wenn die Kollegen Urlaub machen. Schönen guten Morgen mit Radio Hannover. 8:50 haben wir es gleich. In den Sommerferien ist in vielen Betrieben, in vielen Büros ja wirklich deutlich weniger los als sonst. Hier bei uns bei Radio Hannover ist das ganz ähnlich. Frage ist nur, mögen die, die die Stellung halten, mögen die das oder ist es vielleicht sogar ein bisschen entspannter? Gibt es stattdessen vielleicht eher so eine Art Urlaubsneid auf die anderen? Till Uhlig aus unserem Team hat in Hannovers City bei euch in der Mittagspause nachgefragt.
1: Wie ist es arbeiten in der Urlaubszeit, wenn andere unterwegs sind? Ist das Büro vielleicht leerer, ist es vielleicht sogar angenehmer? Nerven einen nicht so viele, wie ist so?
2: Also wenn ich unterwegs am Urlaub bin, dann ist weniger Verkehr. Das ist super. Also das macht viel mehr Spaß, man kommt besser durch. Ansonsten hat man eigentlich ein bisschen mehr Arbeit, da die Kollegen oft Urlaub machen und man muss mehr Patienten übernehmen.
3: Tatsächlich mache ich ja im Normalfall dann auch Vertretung für meine Kollegin, die dann ja Urlaub hat. Dann ist natürlich ein bisschen mehr zu tun. Aber es ist auch ein bisschen entspannter im Büro, weil es einfach nicht so voll ist. Also hat alles seine Vor- und Nachteile.
4: Ruhe habe ich auch woanders. Also beim Arbeiten hätte ich schon gerne, dass da ein bisschen mehr los ist.
1: Gibt es tatsächlich auch so manche Leute, die einmal ein bisschen auf den Keks gehen, wo man sagt, ach gut, dass die mal Pause haben?
3: Also das mag es geben, aber das habe ich in meinem Team oder in meinem Kollegenkreis tatsächlich nicht.
4: Ich habe natürlich nur sehr nette Kollegen. Insofern freue ich mich, wenn sie dann nach und nach wiederkommen ins Büro.
1: Geht selber noch weg? Guckt man so ein bisschen, ich würde jetzt auch gern oder ist eher Vorfreude und man arbeitet entspannt?
2: Das stört mich eigentlich alles gar nicht. Ich schlage mich gut durch, lasse mich nicht stressen.
3: Jetzt ist noch Vorfreude, wir haben erst Ende der Ferienurlaub. Das läuft auf jeden Fall.
4: Später, also steht noch nicht ganz fest. Ich finde, außerhalb der Ferienzeiten Urlaub zu machen, ist deutlich entspannter, wenn man keine Kinder hat. Insofern finde ich das in Ordnung, die Stellung im Unternehmen zu halten.
0: Ja, und außerdem, so ein Sommer zu Hause kann doch auch richtig nett sein.
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0: Guten Morgen mit Radio Hannover. Die Stadt Hannover stockt die Sicherheitsmaßnahmen für das Maschseefest und die Finals kurzfristig deutlich auf. Die Zahl der Schutzpoller soll sich mehr als vervierfachen. Mehr Infos dazu bei uns in den nächsten Hannover News um 9:30. Jetzt ist es 9 Uhr. Guten Morgen.
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2: Ich bin Thomas Bleskin. Mecklenburg-Vorpommerns Ministerpräsidentin Schwesig hat die Kürzungspläne der Bundesregierung beim Unterhaltsvorschuss für Alleinerziehende scharf kritisiert. Die SPD-Politikerin sagte dem Magazin Spiegel, Bundeskanzler Merz und Familienministerin Prien hätten die Lebenssituation vieler Alleinerziehender nicht verstanden. Auch 16- und 17-Jährige bräuchten Unterstützung. Merz verteidigte die Pläne, zeigte sich nach der Kritik aus der SPD aber gesprächsbereit. Über das Vorhaben solle in der Koalition weiter beraten werden. Viele deutsche Flüsse wie der Rhein, die Elbe oder die Donau sind derzeit von starkem Niedrigwasser betroffen. Das hat auch Auswirkungen auf die Schifffahrt. Binnenschiffe könnten derzeit weniger Ladung aufnehmen als bei höheren Wasserständen, heißt es vom Bundesverband der deutschen Binnenschifffahrt.
3: Die Elbe bei Dresden ist im Moment gerade mal noch 59 Zentimeter tief. Vollbeladene Schiffe würden auf Grund laufen. Die Auswirkungen sind immens. Geringere Transportmengen pro Schiff heißt, es werden mehr Schiffe eingesetzt, die müssen mehr Schiffsdiesel tanken, mehr Personal ist im Einsatz, unterm Strich steigen die Transportkosten entlang der Lieferkette. Und das hat letztlich auch Auswirkungen auf die Preise, die wir später im Supermarkt oder Restaurant zahlen müssen. Uli Reitinger, Nachrichtenredaktion.
2: Der Bundesgerichtshof entscheidet heute zu einem Rechtsstreit um die Kündigung von Fitnessstudio-Verträgen im Internet. Der Bundesverband der Verbraucherzentralen hatte gegen FitX aus Essen geklagt. Es geht darum, wie einfach eine Kündigung im Internet sein muss.
4: Seit Wochen nicht beim Training, aber dennoch jeden Monat Beiträge zahlen. In Krisenzeiten wie diesen kann eine Kündigung durchaus sinnvoll sein. Aber so leicht wollen Fitnessstudios ihre Kunden auch nicht verlieren. Auf der Seite des Kündigungsformulars der Fitnesskette wird deshalb prominent auf die Möglichkeit hingewiesen, den Vertrag auch nur zu pausieren. Zu prominent meinen die Verbraucherschützer. Denn laut Gesetz müssen Schaltflächen bei einer Online-Kündigung unmittelbar und leicht zugänglich sein. Das höchste deutsche Zivilgericht soll nun entscheiden, ob das hier der Fall ist. Thomas Brock, Redaktion.
2: Und zum Sportfußball. Titelverteidiger Argentinien steht erneut im Endspiel einer Weltmeisterschaft. Die Südamerikaner bezwangen England im Halbfinale mit 2:1 und treffen im Kampf um den vierten WM-Titel auf Europameister Spanien.
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0: Morgen setzt vermutlich der Wetterumschwung ein. Davor heute nochmal richtig warm und auch sehr, sehr sonnig, dieser Donnerstag. Wir erwarten später bis zu 29 Grad. 21 aktuell in Nordgoltern, in der List und in Herrenhausen. Heute nur ein sehr geringes Regenrisiko. Morgen ist das deutlich größer. Da kann es im Laufe des Tages kräftige Schauer geben oder auch Wärmegewitter. Und die bringen dann eben auch eine Abkühlung. Am Wochenende nur noch um die 20 Grad.
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0: Eine Tagesbaustelle sorgt heute für Einschränkungen auf der A352. Hannover West Richtung Hannover Nord in Höhe Kaltenweide. Eine Sperrung aufgrund dieser Tagesbaustelle. Hier ist eine Umleitung ausgeschildert. Der Beschilderung einfach bitte folgen. Voraussichtlich gilt diese Einschränkung bis um 12 Uhr heute Mittag.
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0: Jetzt mit Musik von Billy Joel. Der tritt ja sehr, sehr gerne immer noch auf, aber machte in den vergangenen Jahren oder Jahrzehnten, muss man sagen, wirklich nur noch ganz, ganz wenig neue Musik. Hat jetzt in einem Interview auch einen Einblick gegeben, warum das eigentlich so ist. Er hat gesagt, er möchte nicht riskieren, dass er sein eigenes musikalisches Erbe ja quasi verwässert, indem er einfach immer weitermacht, ohne drüber nachzudenken, ob das wirklich noch die richtige Entscheidung ist. Gut, richtig gute Musik gibt's halt auch schon viel von ihm. Einen Song hört ihr jetzt, I Go to Extremes von Billy Joel. Ich bin Dörte Hansen und wünsche einen schönen Donnerstag mit uns.

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2: Es ist 9.30 Uhr.
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4: Mit Anna Weiland, guten Morgen. Die Zahl der Poller wird mehr als vervierfacht. Rund eine Woche vor dem Start von Finals und Maschseefest stockt die Stadt Hannover bei den Sicherheitsmaßnahmen deutlich auf. Wie die neue Presse berichtet, braucht die Verwaltung rund 600.000 Euro zusätzlich für Poller und andere Sperren. In einer Sondersitzung musste dafür der Verwaltungsausschuss zusammenkommen. Die Zahl der Schutzpoller soll von ursprünglich 150 auf rund 670 erhöht werden. Die zusätzlichen Sicherheitssperren sollen vor allem sensible Veranstaltungsbereiche besser gegen Anschläge schützen, wie den Sportpark, den Opernplatz und die Leinewelle. Das Maschseefest und die Finals starten kommenden Mittwoch mit einer gemeinsamen Eröffnungsfeier. Vor dem Amtsgericht Hannover muss sich heute ein Mann wegen eines illegalen Autorennens verantworten. Laut Anklage soll er im September vergangenen Jahres auf der B217 zwischen Ronnenberg und dem Tönniesbergkreisel deutlich zu schnell unterwegs gewesen sein, innerorts teilweise mit bis zu 100 km/h statt der erlaubten 50. Er hat sich mit einem anderen bisher unbekannten Autofahrer gemessen. Im Bereich des Tönniesbergkreisels verlor der Angeklagte dann nach Angaben der Staatsanwaltschaft die Kontrolle über den Wagen. Er rammte einen Schaltkasten und einen Schutzplanke. Der entstandene Sachschaden liegt bei rund 7.500 Euro.
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4: Im Neustädter Stadtteil Schneeren hat es in der Nacht zu heute in einem Wohnheim gebrannt. Rund 90 Bewohnerinnen und Bewohner mussten evakuiert werden. Eine Person wurde verletzt. Rund 60 Einsatzkräfte waren im Einsatz, auch aus umliegenden Regionen. Die Brandmeldeanlage verhinderte offenbar Schlimmeres. Auf der Bahnstrecke zwischen Göttingen und Eelze fahren aktuell keine Züge. Grund ist ein defekter Güterzug. Ein Ersatzverkehr mit Bussen ist eingerichtet. Fahrgäste müssen mit deutlich längeren Reisezeiten rechnen. Bisher wurden mehr als 12.000 Stück verteilt. In der Heinz-von-Heiden-Arena werden die Sitze getauscht. Fans können sie kostenlos bekommen. Der finale Abholtermin steht jetzt laut 96 fest und ist der 28. Juli. Die Sitze sollen zur neuen Saison fertig sein und sind in den Vereinsfarben schwarz-weiß-grün.
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2: Sonne tanken geht heute noch mal den ganzen Tag über, denn die Sonne scheint sehr, sehr viel. Sind ein paar Wolken unterwegs, die tun uns aber ziemlich sicher nichts. Das Regenrisiko heute sehr, sehr gering. Die Höchstwerte liegen bei knappen 30, also bei 29 Grad heute Nachmittag. 22 aktuell bei euch am Küchengarten in Linden. 22 Grad auch in Kirchrode und Pattensen. Morgen dann am Freitag auch erstmal noch warm. Dann könnte es aber im Laufe des Tages Wärmegewitter oder auch kräftige Regenschauer geben. Und das ist dann so die Wetterveränderung, die dann zum Wochenende hin auch eine deutliche Abkühlung bringt. Samstag und Sonntag nur noch so um die 20 Grad.
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2: Es gibt Behinderungen heute auf der A352, Hannover West Richtung Hannover Nord in Höhe Kaltenweide, die Fahrbahn gesperrt wegen einer Tagesbaustelle. Bitte folgt hier der Umleitungsbeschilderung und die Einschränkungen gelten voraussichtlich bis um 12 heute Mittag. Gute und sichere Fahrt mit uns und schönen Donnerstag.

0: wenn ihr bisher noch nicht wusstet, was es heute Abend zu essen geben soll, vielleicht wisst ihr es jetzt nach diesem kultigen Sommerhit von Spliff bei Radio Hannover. Und nach dem Essen könnt ihr dann später das hier noch machen.
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0: Ein lauer Sommerabend heute im Zoo. Der hat mit dem Late Zoo heute wieder länger geöffnet, bis 22 Uhr. Da könnt ihr euch also mal angucken, wie eigentlich Zebras oder Flamingos so ihren Abend verbringen. Und es gibt auch wieder Live-Musik. Auf der Bühne im Yukon Bay spielt heute Abend die Band Tudo Azul aus Hannover. Brasilianischen Jazz.
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0: Das klingt doch nach Sommer, oder? Der Late Zoo unter anderem mit Tudo Azul heute. Das Programm beginnt im Zoo am späten Nachmittag. Die Band spielt dann um 18 Uhr. Live-Musik heute auch in Linden, auch Open Air. Im Biergarten Gretchen spielt Musiker Rob Humphrey, bekannt als Sänger der Rock-Blues-Band Mask. Heute spielt er aber zusammen mit seiner Freundin Carolina, die ihn an der Violine begleitet. Ab 19 Uhr, der Eintritt ist frei. Und Theater unter freiem Himmel auf dem Hermannshof in Völksen. Dort seht ihr das Stück Der Kirschgarten von Völksen, das auf Anton Tschechows Komödie Der Kirschgarten basiert, aber eben gemünzt auf den Ort des Geschehens hier. Es geht um die Beziehung von Mensch und Natur, den Umgang mit Ressourcen und die Frage, was wird aus einem Ort, einer Idee, einem Projekt, wenn die Verantwortlichen aufhören, sich drum zu kümmern. Der Kirschgarten von Völksen. Ab heute auf dem Hermannshof um 19.30 Uhr. Karten kosten 25 Euro. Bitte vorher reservieren. Ich wünsche einen schönen Donnerstag.
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0: Radio Hannover hier am Donnerstag. Die Stadt Hannover stockt die Sicherheitsmaßnahmen für das Maschseefest und die Finals kurzfristig deutlich auf. Die Zahl der Schutzpoller soll sich mehr als vervierfachen. Das ist ein Thema in unseren Hannover News um 11:30. Jetzt ist es 10:15.
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2: Ich bin Thomas Bleskin. Die Unwetter der vergangenen Tage haben in der Landwirtschaft Schäden in Millionenhöhe angerichtet. Nach ersten Schätzungen der Spezialversicherung Vereinigte Hagel belaufen sie sich auf mindestens 50 Millionen Euro.
3: Der Nordosten Niedersachsens, Nordhessen, Ostwestfalen, Lippe und Teile von Thüringen, das sind nur einige der Gebiete, in denen es zu Beginn der Woche so heftig gehagelt, geregnet oder auch gestürmt hat, dass nun Teile der Ernte hin sind. Betroffen sind unter anderem Weizen und Raps und auch Kartoffeln und Hopfen. Teilweise hätten Sturm und Hagel Rapsfelder regelrecht abrasiert, heißt es vom Spezialversicherer Vereinigte Hagel. Für die Landwirtschaft sind diese Unwetterschäden ein weiteres Problem neben der aktuellen Trockenheit. Lea Matschulat, Nachrichtenredaktion.
2: Mecklenburg-Vorpommerns Ministerpräsidentin Schwesig hat die Kürzungspläne der Bundesregierung beim Unterhaltsvorschuss für Alleinerziehende scharf kritisiert. Die SPD-Politikerin sagte dem Magazin Spiegel, Bundeskanzler Merz und Familienministerin Prien hätten die Lebenssituation vieler Alleinerziehender nicht verstanden. Auch 16- und 17-Jährige bräuchten Unterstützung. Merz verteidigte die Pläne, zeigte sich nach der Kritik aus der SPD aber gesprächsbereit. Der US-Fahrdienstleister Uber übernimmt den deutschen Essenslieferanten Delivery Hero. Das börsennotierte Berliner Unternehmen wird insgesamt mit knapp 13 Milliarden Euro bewertet.
4: Die Aktie von Delivery Hero schießt direkt in die Höhe. Auch wenn es sich um ein deutsches Unternehmen handelt, hatte es sein Heimatgeschäft an Lieferando verkauft. Hierzulande sieht man also keine Lieferanten von Delivery Hero mehr. Dafür ist man in Asien, Südeuropa, der arabischen Halbinsel und den Teilen Afrikas umso präsenter. Uber hat sich verpflichtet, den Hauptsitz von Delivery Hero in Berlin beizubehalten und bis mindestens 2029 keine Änderungen an der Berliner Belegschaft vorzunehmen. Uli Reitinger, Berlin.
2: Die Zahl der E-Scooter-Unfälle mit Verletzten oder Todesopfern ist im vergangenen Jahr deutlich gestiegen. Nach Angaben des Statistischen Bundesamts registrierte die Polizei rund 16.500 solcher Unfälle, gut 38% mehr als im Vorjahr. 38 Menschen kamen ums Leben, die meisten von ihnen auf einem E-Scooter als Fahrer oder Mitfahrer. Unter den weiteren Todesopfern waren auch Fußgänger, ein Radfahrer und ein Autofahrer.
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0: Heute im Laufe des Tages nochmal viel Sonnenschein und auch nochmal richtig warme Temperaturen. 29 Grad sind drin später. 22 aktuell in Imerodofen, genauso wie in Davenstedt. 23 Grad aktuell gemessen am Zoo. Es sind schon so ein paar Wolken unterwegs heute. Die sind sehen ein bisschen anders aus, finde ich, als in den vergangenen Tagen und geben so ein bisschen die Richtung vor für das, was in den nächsten Tagen kommt. Schon heute sind Schauer möglich, aber eben nicht sehr wahrscheinlich. Morgen dann umso wahrscheinlicher, kräftige Schauer oder auch Wärmegewitter sind möglich und die bringen dann die Wetterveränderungen mit sich, zum Wochenende hin deutlich kühler.
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0: Bitte Vorsicht auf der B3, das ist der Messeschnellweg zwischen Weidetor und Pferdeturm. Hier steht ein defektes Fahrzeug auf dem rechten Fahrstreifen. Hier ist deswegen momentan nur eine Spur frei. Und A352, Hannover West Richtung Hannover Nord in Höhe Langenhagen-Kaltenweide, ist die Richtungsfahrbahn gesperrt. Grund ist eine Tagesbaustelle. Ihr folgt bitte einfach der Umleitungsbeschilderung dort. Und um 12 Uhr soll das auch durch sein. Gute und sichere Fahrt.
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0: Na, also wenn ihr mit Kolleginnen und Kollegen vielleicht nochmal eine gemeinsame Mittagspause draußen in der Sonne verbringen wollt, dann macht es besser heute. Wie gesagt, es kann sein, dass es schon morgen Mittag so langsam anfängt zu schauern oder zu gewittern. Kommt auf jeden Fall jetzt erstmal gut durch diesen sonnigen Donnerstag mit eurer Stimme der Stadt. Ich bin Dörte Hansen. Hallo zusammen.

Also nach einem Weltrekord hat man sich wohl auch mal eine kleine Pause verdient, oder? Hier ist Radio Hannover am Donnerstag. Harry Styles hat zuletzt eine klitzekleine Tourpause gemacht, mal 2 Wochen durchgeschnauft. Morgen geht's nun weiter für ihn. Da steht das nächste Konzert an. Er ist dann in Brasilien und tritt in Sao Paulo auf. Und vorher hatte er ja tatsächlich einen neuen Weltrekord aufgestellt, den bisher Coldplay innehatte. Bei denen waren es 10 und bei Harry waren es 12. 12 ausverkaufte Konzerte in Folge im Londoner Wembley Stadion. So viele wie noch kein Musiker oder keine Musikerin vor ihm. Als Belohnung gibt es einen Eintrag ins Guinness Buch der Rekorde. Und hier ist jetzt Harry Styles bei Radio Hannover mit American Girls.

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1: Mit Anna Weiland, guten Tag. Die Stadt Hannover stockt die Sicherheitsmaßnahmen für das Maschseefest und die Finals kurzfristig deutlich auf. Wie die neue Presse berichtet, braucht die Verwaltung rund 600.000 Euro zusätzlich für Poller und andere Sperren. In einer Sondersitzung musste dafür der Verwaltungsausschuss zusammenkommen. Die Zahl der Schutzpoller soll von ursprünglich 150 auf rund 670 erhöht werden. Die zusätzlichen Sicherheitssperren sollen vor allem sensible Veranstaltungsbereiche besser gegen Anschläge schützen, wie den Sportpark, den Opernplatz und die Leinewelle. Das Maschseefest und die Finals starten in der kommenden Woche. Nach dem schweren Gewitter am Montagabend will Hannover Straßen und Keller besser vor Überflutungen schützen. In Stadt und Region war die Feuerwehr zu 1200 Einsätzen ausgerückt, wegen teils extremer Starkregenmengen. Hannovers Oberbürgermeister Bilit Onay fordert auf Instagram, schnell Maßnahmen zu ergreifen.
2: Wir brauchen mehr Bäume, mehr Grünflächen und weniger Versiegelung. Und auch das Prinzip der Schwammstadt, das hilft. Zum Beispiel, um Regen besser aufzunehmen. So kann unsere Stadt besser auf Extremwetterereignisse reagieren. Der Montag war eine Warnung. Wir müssen jetzt mit aller Kraft daran arbeiten, Hannover zukunftsfähig zu machen.
1: Die Stadt will laut Medienberichten mit einer neuen Risikoanalyse besonders gefährdete Bereiche genauer erfassen. Auch bei künftigen Bauprojekten soll Starkregenvorsorge stärker mitgedacht werden. Ganz verhindern ließen sich Überflutungen aber auch künftig nicht.
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1: Er ist laut Polizei aus dem Nichts angegriffen worden. In Sehnde haben zwei Unbekannte einen Mann an einer Bushaltestelle erst beleidigt, dann auf den 53-Jährigen eingeschlagen, auch mit einem Ast. Das Opfer wurde verletzt in ein Krankenhaus gebracht. Die Täter sind geflüchtet. Die Polizei ermittelt. Eine Beschreibung der geflüchteten Angreifer findet ihr auf unserer Webseite und in der Radio Hannover App. In Ilten haben Unbekannte eine Tankstelle überfallen. Die Täter warfen mit einem Gullideckel die Tür ein, lösten Alarm aus und stahlen Tabakwaren. Anschließend flüchteten sie mit einem Auto in Richtung Hannover. Der Schaden liegt bei rund 8.000 Euro. Der Bahnübergang an der Steinwedeler Straße bei Lehrte zwischen Ramhorst und der K134 wird heute Vormittag gesperrt. Grund sind Gleisbauarbeiten. Die Sperrung gilt auch für Fußgänger und Radfahrer. Sie dauert voraussichtlich bis morgen Vormittag.
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3: Schöne Grüße nach Stehlingen, nach Dören und nach Großbuchholz. Wir messen aktuell 22 Grad bei euch. Das ist aber noch nicht das Ende der Fahnenstange. Die geht noch weiter nach oben auf 28 oder 29 Grad später. Also nochmal ein richtig warmer Tag heute bei uns. Die Temperaturen Richtung Wochenende, die werden dann aber nach und nach runtergehen. Morgen der Freitag, der bringt wahrscheinlich Schauer und oder Wärmegewitter. Und zum Wochenende hin, die Werte dann nur noch um die 20 Grad.
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3: Bitte fahrt vorsichtig auf der B3 Messeschnellweg zwischen Weidetor und Pferdeturm. Ein defektes Fahrzeug auf dem rechten Fahrstreifen, deswegen hier aktuell nur eine Spur frei. Und es dauert länger momentan auf der L190 zwischen der A352 in Kaltenweide und Mellendorf 3 Kilometer stockender Verkehr. Gute und sichere Fahrt mit den Fantas jetzt, der Picknicker. Ich bin Dörte Hansen, hallo.

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0: Die Luftwaffe überprüft ihre A400M-Transportflugzeuge nach dem Fund von Fremdkörpern in einem Tank. Anfang des Jahres waren im Werk im spanischen Sevilla Textilpartikel in einer Maschine entdeckt worden. Einzelheiten in den Hannover News um 11:30. Jetzt ist es 11:15.
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2: Ich bin Thomas Bleskin. Die Unwetter der vergangenen Tage haben in der Landwirtschaft Schäden in Millionenhöhe angerichtet. Nach ersten Schätzungen der Spezialversicherung Vereinigte Hagel belaufen sie sich auf mindestens 50 Millionen Euro. Betroffen seien rund 100.000 Hektar Anbaufläche in mehreren Regionen Deutschlands. Beschädigt wurden unter anderem Weizen, Raps, Mais, Kartoffeln, Hopfen und Wein. Aus den Regionen Nürnberg und Stuttgart wurden teils Totalschäden gemeldet. Viele deutsche Flüsse wie der Rhein, die Elbe oder die Donau sind derzeit von starkem Niedrigwasser betroffen. Das hat auch Auswirkungen auf die Schifffahrt. Binnenschiffe können derzeit weniger Ladung aufnehmen als bei höheren Wasserständen, heißt es vom Bundesverband der deutschen Binnenschifffahrt.
3: Die Elbe bei Dresden ist im Moment gerade mal noch 59 Zentimeter tief. Vollbeladene Schiffe würden auf Grund laufen. Die Auswirkungen sind immens. Geringere Transportmengen pro Schiff heißt, es werden mehr Schiffe eingesetzt, die müssen mehr Schiffsdiesel tanken, mehr Personal ist im Einsatz, unterm Strich steigen die Transportkosten entlang der Lieferkette. Und das hat letztlich auch Auswirkungen auf die Preise, die wir später im Supermarkt oder Restaurant zahlen müssen. Uli Reitinger, Nachrichtenredaktion.
2: In der Debatte um die Pläne von Bundesfamilienministerin Karin Prien, den Unterhaltsvorschuss für Alleinerziehende zu kürzen, reißt die Kritik aus der SPD nicht ab. Jetzt legt Mecklenburg-Vorpommerns Ministerpräsidentin Manuela Schwesig nach. Sie kritisiert neben Prien auch Bundeskanzler Friedrich Merz.
4: Der Bundeskanzler und Ministerin Prien hätten die Lebenssituation von Alleinerziehenden und ihren Kindern nicht verstanden, sagte Schwesig dem Spiegel. Denn viele von ihnen wären trotz Arbeit auf den Unterhaltsvorschuss angewiesen. Diesen übernimmt der Staat bisher bis zum 18. Geburtstag des Kindes, wenn der Partner seiner Unterhaltspflicht nicht nachkommt. Laut Familienministerin soll das künftig nur noch bis zum 16. Geburtstag gelten. Kanzler Merz hatte das mit Blick auf gestiegene Ausgaben verteidigt. Ministerpräsidentin Schwesig spricht von Sparmaßnahmen zulasten der Kinder. Diana Kramer, Nachrichtenredaktion.
2: Der Bundesgerichtshof hat die Rechte von Verbrauchern bei Online-Kündigungen gestärkt. Die Richter entschieden, dass auf der Bestätigungsseite nach dem Klick auf den Kündigungsbutton keine Hinweise auf Alternativen, wie etwa eine Vertragspause, erscheinen dürfen. Nach Auffassung des Gerichts darf die Bestätigungsseite ausschließlich der Abgabe der Kündigung dienen.
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0: Von Tag zu Tag wird es jetzt ein kleines bisschen kühler. Heute bis zu 28 Grad. 24 messen wir aktuell in Hemmingen, in Tönse und in Fahrenwald. Dazu ist es überwiegend sonnig da draußen. Morgen maximal 25 Grad, dann sind auch Gewitter möglich. Am Wochenende dann mit Temperaturen so um die 20 Grad.
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0: Die A7 Hamburg Richtung Hannover zwischen Berghof und Mellendorf, da liegt ein Müllsack auf der Fahrbahn. Egal, wohin ihr gerade unterwegs seid, kommt gut und sicher durch.
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1: Ein paar Börsendaten von diesem Donnerstag. Der DAX bei 25.000 Punkten, leichte Minus im Vergleich zum Vortag. Der Euro legt etwas zu und steht knapp vor einem US-Dollar 15. Der Goldpreis stagniert bei rund 4.050 US-Dollar. Und der Ölpreis klettert wieder stark durch die Unruhen im Nahen Osten, jetzt über der Marke von 80 US-Dollar pro Barrel. Heidelberg Materials, VW und Scout24 sind vorne im Ranking. Am Ende BASF, Bayer und Infineon.
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1: Mit Anna Weiland, guten Tag. Bei Volkswagen stehen offenbar noch weitere Werke auf dem Prüfstand. Laut einem Bericht des Manager-Magazins, über den T-Online berichtet, reichen die Umbaupläne des Konzerns weiter als bisher bekannt. Im Raum stehen langfristig auch Einschnitte in einem Audi-Werk in Ungarn sowie einem Skoda-Werk in Tschechien. Das Unternehmen betont dem Bericht zufolge allerdings, bei den Überlegungen handle es sich um mögliche Alternativen, abhängig davon, wie wettbewerbsfähig sich die deutschen Standorte entwickeln. Zuletzt war von 4 möglichen Werksschließungen in Deutschland die Rede, darunter das Nutzfahrzeugewerk in Hannover-Stöcken. Ebenfalls könnten weltweit bis zu 100.000 Stellen abgebaut werden. Die Luftwaffe überprüft ihre A400M-Transportflugzeuge nach dem Fund von Fremdkörpern in einem Tank. Anfang des Jahres waren im Werk im spanischen Sevilla Textilpartikel in einer Maschine entdeckt worden. Weitere Flugzeuge wurden daraufhin vorsorglich kontrolliert. Schon kleine Verunreinigungen können für die Besatzung gefährlich sein. Bisher ist Berichten zufolge ein Fall bekannt. Die Überprüfung weiterer Maschinen stünde kurz vor dem Abschluss. Sabotage ist nach derzeitigem Stand ausgeschlossen. Die A400M-Maschinen der Bundeswehr sind zentral am Fliegerhorst Wunstorf beim Lufttransportgeschwader 62 stationiert.
0: Und jetzt noch mehr Kurzmeldungen für die ganze Region Hannover.
1: Er ist laut Polizei aus dem Nichts angegriffen worden. In Sehende haben 2 Unbekannte einen Mann an einer Bushaltestelle erst beleidigt, dann auf den 53-Jährigen eingeschlagen, auch mit einem Ast. Das Opfer wurde verletzt in ein Krankenhaus gebracht. Die Täter sind geflüchtet. Die Polizei ermittelt. Eine Beschreibung der geflüchteten Angreifer findet ihr auf unserer Webseite und in der Radio Hannover App. Auf der Bahnstrecke zwischen Göttingen und Eelze fahren aktuell keine Züge. Grund ist ein defekter Güterzug. Ein Ersatzverkehr mit Bussen ist eingerichtet. Fahrgäste müssen mit deutlich längeren Reisezeiten rechnen. In Basinghausen werden wegen Gleisbauarbeiten mehrere Bahnübergänge gesperrt. Betroffen sind Übergänge an der Landstraße und an der Egestorfer Straße, teils für mehrere Tage. Umleitungen sind eingerichtet.
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1: Heute wettermäßig im Vergleich zu den kommenden Tagen recht stabil da draußen. Überwiegend sonnig mit bis zu 28 Grad. 24 aktuell in Basinghausen, in Bissendorf und in Kirchrode. Morgen ist es dann unbeständiger als heute. Es können auch Gewitter dabei sein. Und auch das Wochenende wird unbeständig mit um die 20 Grad.
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1: Vorsicht auf der B6, dem Westschnellweg zwischen Fössestraße und Limmerstraße. In beiden Richtungen besteht da Gefahr durch Personen auf der Fahrbahn. Egal, wohin ihr gerade unterwegs seid, kommt gut und sicher durch.

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0: Die Luftwaffe überprüft ihre A400M-Transportflugzeuge nach dem Fund von Fremdkörpern in einem Tank. Anfang des Jahres waren im Werk im spanischen Sevilla Textilpartikel in einer Maschine entdeckt worden. Einzelheiten für euch in der Hannover News um 12:30. Jetzt ist es 12 Uhr.
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2: Ich bin Thomas Bleskin. Die Unwetter der vergangenen Tage haben in der Landwirtschaft Schäden in Millionenhöhe angerichtet. Nach ersten Schätzungen der Spezialversicherung Vereinigte Hagel belaufen sie sich auf mindestens 50 Millionen Euro.
3: Der Nordosten Niedersachsens, Nordhessen, Ostwestfalen-Lippe und Teile von Thüringen, das sind nur einige der Gebiete, in denen es zu Beginn der Woche so heftig gehagelt, geregnet oder auch gestürmt hat, dass nun Teile der Ernte hin sind. Betroffen sind unter anderem Weizen und Raps und auch Kartoffeln und Hopfen. Teilweise hätten Sturm und Hagel Rapsfelder regelrecht abrasiert, heißt es vom Spezialversicherer Vereinigte Hagel. Für die Landwirtschaft sind diese Unwetterschäden ein weiteres Problem neben der aktuellen Trockenheit. Lea Matschulat, Nachrichtenredaktion.
2: Mecklenburg-Vorpommerns Ministerpräsidentin Schwesig hat die Kürzungspläne der Bundesregierung beim Unterhaltsvorschuss für Alleinerziehende scharf kritisiert. Die SPD-Politikerin sagte dem Magazin Spiegel, Bundeskanzler Merz und Familienministerin Prien hätten die Lebenssituation vieler Alleinerziehender nicht verstanden. Auch 16- und 17-Jährige bräuchten Unterstützung. Merz verteidigte die Pläne, zeigte sich nach der Kritik aus der SPD aber gesprächsbereit. Der US-Fahrdienstleister Uber übernimmt den deutschen Essenslieferanten Delivery Hero. Das börsennotierte Berliner Unternehmen wird insgesamt mit knapp 13 Milliarden Euro bewertet.
4: Die Aktie von Delivery Hero schießt direkt in die Höhe. Auch wenn es sich um ein deutsches Unternehmen handelt, hatte es sein Heimatgeschäft an Lieferando verkauft. Hierzulande sieht man also keine Lieferanten von Delivery Hero mehr. Dafür ist man in Asien, Südeuropa, der arabischen Halbinsel und den Teilen Afrikas umso präsenter. Uber hat sich verpflichtet, den Hauptsitz von Delivery Hero in Berlin beizubehalten und bis mindestens 2029 keine Änderungen an der Berliner Belegschaft vorzunehmen. Uli Reitinger, Berlin.
2: Die Zahl der E-Scooter-Unfälle mit Verletzten oder Todesopfern ist im vergangenen Jahr deutlich gestiegen. Nach Angaben des Statistischen Bundesamts registrierte die Polizei rund 16.500 solcher Unfälle, gut 38% mehr als im Vorjahr. 38 Menschen kamen ums Leben, die meisten von ihnen auf einem E-Scooter als Fahrer oder Mitfahrer. Unter den weiteren Todesopfern waren auch Fußgänger, ein Radfahrer und ein Autofahrer.
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0: Heute ist nochmal ein Tag zum Sommersprossensammeln in der Region Hannover mit viel Sonne und bis zu 28 Grad. 24 sind es aktuell in der Kahlenberger Neustadt, in Ricklingen und in Altlarzen. Von Tag zu Tag wird es jetzt allerdings kühler. Morgen dann noch maximal 25 Grad. Dann sind auch Gewitter möglich. Am Wochenende ist es unbeständig und rund um die 20 Grad gibt es dann.
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0: Die A2 Hannover Richtung Braunschweig zwischen dem Kreuz Hannover Ost und Lehrte, da liegen Fahrzeugteile auf der Fahrbahn. Egal wohin ihr gerade unterwegs seid, kommt gut und sicher durch.
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1: Mit Anna Weiland, guten Tag. Statt der ursprünglich veranschlagten 150 sollen es jetzt rund 670 sein. Die Stadt stockt die Sicherheitsmaßnahmen für das Maschseefest und die Finals kurzfristig deutlich auf. Dafür braucht die Stadt knapp 600.000 Euro zusätzlich. Der Verwaltungsausschuss musste deshalb in einer Sondersitzung entscheiden. Laut einem Bericht der Neuen Presse hatten Polizei und Gutachter Anfang des Monats weitere Sperren empfohlen. Mit den zusätzlichen Pollern sollen Veranstaltungsflächen besser gegen mögliche Amokfahrten und Anschläge geschützt werden, zum Beispiel der Sportpark, der Opernplatz und die Leinewelle. Dem Bericht zufolge kritisieren SPD und CDU die späte Information und haben sich bei der Abstimmung enthalten. Maschseefest und Finals starten mit einer gemeinsamen Eröffnungsfeier in der kommenden Woche. Die Luftwaffe überprüft ihre A400M-Transportflugzeuge nach dem Fund von Fremdkörpern in einem Tank. Anfang des Jahres waren im Werk im spanischen Sevilla Textilpartikel in einer Maschine entdeckt worden. Weitere Flugzeuge wurden daraufhin vorsorglich kontrolliert. Schon kleine Verunreinigungen können für die Besatzung gefährlich sein. Bisher ist Berichten zufolge ein Fall bekannt. Die Überprüfung weiterer Maschinen stünde kurz vor dem Abschluss. Sabotage ist nach derzeitigem Stand ausgeschlossen. Die A400M-Maschinen der Bundeswehr sind zentral am Fliegerhorst Wunstorf beim Lufttransportgeschwader 62 stationiert.
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1: Im Neustädter Stadtteil Schneeren hat es in der Nacht zu heute in einem Wohnheim gebrannt. Rund 90 Bewohnerinnen und Bewohner mussten evakuiert werden. Eine Person wurde verletzt. Rund 60 Einsatzkräfte waren im Einsatz, auch aus umliegenden Regionen. Die Brandmeldeanlage verhinderte offenbar Schlimmeres. In Hannover lässt die Verwaltung zu früh aufgehängte Wahlplakate entfernen. Mehrere Parteien hatten gegen die Plakatierungssatzung verstoßen und bekommen die Kosten in Rechnung gestellt. Erlaubt ist die Plakatierung erst ab Freitag. Und in der Region Hannover gibt es so viele Weißstorchpaare wie nie zuvor. Mehr als 200 besetzte Nester wurden gezählt. Mehr als 350 Jungstörche sind Flügge geworden. Besonders viele Paare gibt es in Wunstorf.
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1: Heute ist es wettermäßig im Vergleich zu den kommenden Tagen doch recht stabil. Überwiegend sonnig da draußen mit bis zu 28 Grad. 24 aktuell in Springe, in Burgdorf und in Linden. Morgen ist es dann unbeständiger als heute. Es können auch Gewitter dabei sein. Und auch das Wochenende, das wird unbeständig mit um die 20 Grad.
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1: Die A2 Hannover-Dortmund. An der Ausfahrt Hannover-Langenhagen besteht Gefahr durch Metallteile auf der Fahrbahn. Und die B3 Elze Richtung Hannover zwischen Arnum und Devese. Da liegen Gegenstände auf der Fahrbahn. Konkret ein Gartenwerkzeug bzw. eine Gartenhake. Egal, wohin ihr gerade unterwegs seid, kommt gut und sicher durch.

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0: Statt der ursprünglich veranschlagten 150 sollen es jetzt rund 670 Absportboller werden. Die Stadt Hannover stockt die Sicherheitsmaßnahmen für das Maschseefest und die Finals kurzfristig deutlich auf. Ein Thema in den Hannover News um halb. Jetzt ist es 13 Uhr.
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2: Ich bin Thomas Bleskin. Die Spritpreise in Deutschland ziehen wegen der verschärften Spannungen im Nahen Osten weiter kräftig an. Nach ADAC-Angaben verteuerte sich Diesel innerhalb von 10 Tagen auf gut 2,13 Euro je Liter.
3: Zum ersten Mal seit Mitte Mai kostet Diesel auch wieder mehr als E10 Superbenzin. Das ist zwar auch teurer geworden, aber der Preis ist nicht so stark gestiegen wie bei Diesel. Der ging nämlich in den vergangenen 10 Tagen um mehr als 18 Cent pro Liter hoch, kostete gestern im Schnitt 2,13 Euro. Und nach einer schnellen Trendwende sieht's bei den Preisen erstmal nicht aus. Diesel gilt als noch krisenanfälliger als Benzin. Fachleute machen die neue Eskalation im Iran-Konflikt verantwortlich für den Preisanstieg. Thomas Thonfeld, Nachrichten. Redaktion.
2: Die Unwetter der vergangenen Tage haben in der Landwirtschaft Schäden in Millionenhöhe angerichtet. Nach ersten Schätzungen der Spezialversicherung Vereinigte Hagel belaufen sie sich auf mindestens 50 Millionen Euro. Betroffen seien rund 100.000 Hektar Anbaufläche in mehreren Regionen Deutschlands. Beschädigt wurden unter anderem Weizen, Raps, Mais, Kartoffeln, Hopfen und Wein. Aus den Regionen Nürnberg und Stuttgart werden teils Totalschäden gemeldet. Der US-Fahrdienstleister Uber übernimmt den deutschen Essenslieferanten Delivery Hero für eine Milliardensumme. Das im MDAX notierte Unternehmen bestätigte, dass es sich mit dem US-Konzern zusammenschließt.
4: Die Aktie von Delivery Hero schießt direkt in die Höhe. Auch wenn es sich um ein deutsches Unternehmen handelt, hatte es sein Heimatgeschäft an Lieferando verkauft. Hierzulande sieht man also keine Lieferanten von Delivery Hero mehr. Dafür ist man in Asien, Südeuropa, der arabischen Halbinsel und den Teilen Afrikas umso präsenter. Uber hat sich verpflichtet, den Hauptsitz von Delivery Hero in Berlin beizubehalten und bis mindestens 2029 keine Änderungen an der Berliner Belegschaft vorzunehmen. Uli Reitinger, Berlin.
2: Der Bundesgerichtshof hat die Rechte von Verbrauchern bei Online-Kündigungen gestärkt. Die Richter entschieden, dass auf der Bestätigungsseite nach dem Klick auf den Kündigungsbutton keine Hinweise auf Alternativen wie eine Vertragspause erscheinen dürfen. Nach Auffassung des Gerichts darf die Bestätigungsseite ausschließlich der Abgabe der Kündigung dienen.
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0: Bis 28 Grad werden es heute. Aktuell messen wir 25 in Herrenhausen, in Kirchrode und Burgdorf. Dazu heute ein Mix aus Sonne und Wolken. Morgen am Freitag zunächst freundlich und sonnig bei 25 Grad. Am Nachmittag steigt dann die Regen- und Gewitterwahrscheinlichkeit und zum Wochenende hin kühlt es deutlich ab.
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0: Im Moment sind keine Staus gemeldet. Ich wünsche eine gute Fahrt.
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1: Bei mir ist Niki Kortz, stellvertretender Betriebsstättenleiter in der Betriebsstätte Laatzen. Hallo Niki.
2: Hallo.
1: Wir sprechen heute über dich und deine Kollegen, denn der Sommer in Hannover, der ist hart, ne? Denn ihr kümmert euch auch um sämtliche Feste. Schützenfest ist gerade zu Ende gegangen. Wie bereitet ihr das vor?
2: Ja, also wir sind beim Schützenfest sind wir schon circa 2 Wochen vorher auf dem Platz unterwegs und stellen dort 2 große 33 Kubikmeter Container auf, damit die Schausteller dort ihren Restmüll entsorgen können, den sie haben.
1: Also 2 33 Kubikmeter Container, das heißt 66 Kubikmeter schon während des Aufbaus einfach mal weg. Was darf da alles rein?
2: Da darf alles rein, was Restmüll ist. Leider halten sich die Schausteller manchmal nicht so wirklich dran und es kommen auch Sachen rein, die nicht reingehören, aber die werden auf der Deponie dann feinsäuberlich noch wieder aussortiert.
1: Okay, also das macht ihr und das ist auch in der Platzmiete von denen, glaube ich, mit drin, diese Müllentsorgung, ne?
2: Richtig, genau. Die Müllentsorgung ist quasi in der Platzmiete, die Schausteller bezahlen, mit drin.
1: Und ihr führt das Ganze dann regelkonform der Kreislaufwirtschaft wieder zu während des Schützenfestes. Wie viele Behälter habt ihr da? Kannst du mal so die Zahlen, die du auf dem Zettel hast, mal sagen?
2: Ja, also auf dem Schützenplatz selber während des Festes haben wir über 100 Umleerbehälter im Einsatz. Das sind 240 Liter Tonnen, wo die Besucher ihren Müll loswerden können, wenn sie Pommes kaufen, Schalen, sowas alles da halt reinschmeißen können. Und des Weiteren haben wir noch 2 große Müllstationen dort, wo 2 große 18 Kubikmeter Pressen aufgestellt sind für Restmüll und Papier und eine Mulde für Glas jeweils, wo die Schausteller ihr Glas und ihren Restmüll dann loswerden.
1: Dann geht das Schützenfest zu Ende und das heißt ja nicht, dass ihr abrückt, sondern im Gegenteil, da fahrt ihr nochmal neu auf, ne?
2: Genau, wenn am Sonntag das Schützenfest zu Ende ist, werden nochmal 3 große 33 Kubikmeter Container gestellt. Die Pressen werden dafür eingezogen, damit die Schausteller hinterher nochmal 2 Wochen Zeit haben, beim Abbau eventuell anfallenden Müll ebenfalls zu entsorgen.
1: Das ist ja wirklich Wahnsinn. Und wann würdest du sagen, habt ihr den letzten, also geht ihr danach nochmal über den Platz und sucht und den letzten Pappbecher aus dem Gebüsch oder wie läuft das?
2: Nein, so läuft das nicht. Wir arbeiten natürlich mit der Straßenreinigung zusammen, die zum Beispiel auch jeden Morgen, bevor das Schützenfest öffnet, in einer bestimmten Uhrzeit den kompletten Platz einmal mit ihren Kehrmaschinen und ihren Leuten sauber machen.
1: Das heißt, Schützenfest ist vorbei am Sonntag und jetzt, wenn man drauf geht, man sieht natürlich gar nichts mehr, dass da mal was war. Wann sind die Kollegen fertig mit Beseitigung des Mülls vom Schützenfest?
2: 14 Tage danach, kann man sagen, wurde der letzte Container abgeholt.
1: Oh, okay, aber doch eine Wahnsinnsnachbereitung. Das ist schon ein echter Knochenjob, würde ich sagen, für dich und deine Kollegen.
2: Für mich eher weniger, da ich meistens im Büro sitze, aber für die Kollegen auf jeden Fall, die draußen vor Ort sind und den Müll beseitigen.
1: Also wir sprechen heute über unsere Abfallhelden, die wirklich im Dauereinsatz sind zwischen Schützenplatz und Maschseefest und was da alles noch so kommt. Deswegen bleibt gerne bei uns. Gleich geht's weiter.
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1: Niki, sag mal, wir haben gerade über Schützenfest gesprochen, leider schon wieder vorbei für dieses Jahr. Wie viele Männer und Frauen hattest du da im Einsatz?
2: Wir haben während des Schützenfestes sind wir mit bis zu 6 Leuten täglich auf dem Platz, inklusive beider Wochenenden, immer im Wechsel, so damit wir auch das Arbeitszeitschutzgesetz einhalten.
1: So, und dann gucken wir mal nach vorne. Kaum ist das Schützenfest nämlich vorbei, geht's für euch schon auf zum Maschseefest. Wie genau sehen da eure Vorbereitungen aus?
2: Die Vorbereitungen sehen so aus, dass wir schon während des Schützenfestes die ersten Container für das Maschseefest tatsächlich stellen, weil wir so viele Kunden haben und durch den Vertrieb sehr, sehr viele Anfragen kommen für Restmüll.
1: Also das heißt, eure Kunden sind die Buden, die Herrschaften vor Ort? Das ist gar nicht die Stadt Hannover? Nee.
2: Richtig. Der Vertrieb macht Verträge mit den Schaustellern, wie auch beim Schützenfest, mit den Veranstaltern vor Ort. Und wir bekommen dann die Verträge vom Vertrieb und müssen anhand dessen dann gucken, wie viele Behälter, Container müssen wir vor Ort aufstellen.
1: Und sag mal, Niki, wie ist das für deine Kollegen und Kolleginnen? Ist das eine coole Zeit, Maschseefestdienst zu haben oder Schützenfestdienst? Oder ist das eher so richtig Knochenarbeit?
2: Knochenarbeit auch, aber es ist eine andere Arbeit als die tägliche, wenn man hinten auf dem Trittbrett steht und Müll einsammelt. Und für die Kollegen ist das eine willkommene Auszeit und Abwechslung vor allen Dingen vom Alltag.
1: Jetzt sage ich mal Kollegen und Kolleginnen. Hast du denn so ein paar Damen bei dir im Team?
2: Wir haben Damen bei uns im Team in Laatzen, bei den Events bis jetzt allerdings noch nicht dabei gehabt.
1: Dann gehen wir schon mal einen Schritt weiter. Nach dem Maschseefest ist vor dem Seefest in Hannover eine ganz tolle Veranstaltung eigentlich für euch auch.
2: Ja, für uns auch, wobei wir dort tatsächlich nur die Behälter stellen und einen relativ großen Container. Die Entsorgung tatsächlich nimmt die Straßenreinigung vor, weil die sind täglich auf dem Platz unterwegs und machen dort rund ums Seefest alles sauber und befüllen unsere Tonnen, die dann irgendwann von uns irgendwann geleert werden.
1: Also bei AHA greift eigentlich ein Rädchen ins andere, eine Abteilung hilft der nächsten, kann man das so sagen? Und wer koordiniert's?
2: Genau so kann man das sagen. Wer koordiniert's? Was die Restmüllentsorgung angeht oder allgemein die Entsorgung von Müll, machen wir das aus Laatzen. Und alles, was Reinigung angeht, da ist die Betriebsstätte aus der Gertrud-Knebel-Straße ganz vorn dabei, weil die mit ihren Kollegen alle Plätze sauber machen.
1: 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Niki, kennst du das Abfall-ABC von AHA?
2: Ja, selbstverständlich.
1: Du kennst es, aber ich glaube, du wüsstest auch selber aus dem FF, was du wann wo reinpacken müsstest, in welchen Behälter. Ihr gebt einfach ein Eierschale und dann klickt ihr drauf und euch wird angezeigt, wo genau in welchem Behälter das Ganze reinkommt. Aber bei AHA auf der Seite findet ihr noch ganz viel mehr, auch wenn ihr sagt, Mensch, so eine Karriere, das wäre was für mich. 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Gleich geht's weiter.
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2: 13.30 Uhr.
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4: Mit Anna Weiland, guten Tag. Statt der ursprünglich veranschlagten 150 sollen es jetzt rund 670 sein. Die Stadt stockt die Sicherheitsmaßnahmen für das Maschseefest und die Finals kurzfristig deutlich auf. Dafür braucht die Stadt knapp 600.000 Euro zusätzlich. Der Verwaltungsausschuss musste deshalb in einer Sondersitzung entscheiden. Laut einem Bericht der Neuen Presse hatten Polizei und Gutachter Anfang des Monats weitere Sperren empfohlen. Mit den zusätzlichen Pollern sollen Veranstaltungsflächen besser gegen mögliche Amokfahrten und Anschläge geschützt werden, zum Beispiel der Sportpark, der Opernplatz und die Leinewelle. Dem Bericht zufolge kritisieren SPD und CDU die späte Information und haben sich bei der Abstimmung enthalten. Maschseefest und Finals starten mit einer gemeinsamen Eröffnungsfeier in der kommenden Woche. Die Luftwaffe überprüft ihre A400M-Transportflugzeuge nach dem Fund von Fremdkörpern in einem Tank. Anfang des Jahres waren im Werk im spanischen Sevilla Textilpartikel in einer Maschine entdeckt worden. Weitere Flugzeuge wurden daraufhin vorsorglich kontrolliert. Schon kleine Verunreinigungen können für die Besatzung gefährlich sein. Bisher ist Berichten zufolge ein Fall bekannt. Die Überprüfung weiterer Maschinen stünde kurz vor dem Abschluss. Sabotage ist nach derzeitigem Stand ausgeschlossen. Die A400M-Maschinen der Bundeswehr sind zentral am Fliegerhorst Wunstorf beim Lufttransportgeschwader 62 stationiert.
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4: Im Neustädter Stadtteil Schneeren hat es in der Nacht zu heute in einem Wohnheim gebrannt. Rund 90 Bewohnerinnen und Bewohner mussten evakuiert werden. Eine Person wurde verletzt. Rund 60 Einsatzkräfte waren im Einsatz, auch aus umliegenden Regionen. Die Brandmeldeanlage verhinderte offenbar Schlimmeres. In Hannover lässt die Verwaltung zu früh aufgehängte Wahlplakate entfernen. Mehrere Parteien hatten gegen die Plakatierungssatzung verstoßen und bekommen die Kosten in Rechnung gestellt. Erlaubt ist die Plakatierung erst ab Freitag. Und in der Region Hannover gibt es so viele Weißstorchpaare wie nie zuvor. Mehr als 200 besetzte Nester wurden gezählt. Mehr als 350 Jungstörche sind Flügge geworden. Besonders viele Paare gibt es in Wunstorf.
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2: Ich bin wieder mit Latschen in den Sender gelatscht heute Vormittag, wollte das offene Schuhwetter nochmal ausnutzen. 27 Grad haben wir heute in der Spitze. 26 jetzt in Anderten an der Schleuse, am Alten Rathaus, in Stöcken bei VWN auch 26 Grad. Viel Sonne, wenige Wolken heute Morgen, dann andersrum. Vor allem morgen Nachmittag ungemütlicher Schauer, Gewittergefahr. Es kühlt sich ab auf 25 Grad am Samstag und Sonntag, dann nur um die 20.
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2: Zweimal Gegenstände auf der A7 Hannover Richtung Hamburg. Zwischen Mellendorf und dem Rastplatz Bummelskampe Reifenteile auf der Fahrbahn. Und ein Stückchen weiter zwischen dem Dreieck Hannover Nord und Mellendorf auch Reifenteile. Hier außerdem ein Auto mit Panne. Also auf der A7 bitte aufpassen jetzt aktuell. Ansonsten habt ihr freie Fahrt. Ich wünsche euch eine gute und sichere. Marisa Poate hier. Schönen Donnerstag.

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1: So, wir freuen uns schon alle aufs Maschseefest. Wir stehen schon in den Startlöchern. Gesamt Hannover, würde ich mal sagen. Wie ist es bei euch, Niki?
2: Ja, wir freuen uns aufs Maschseefest, wobei wir die große Herausforderung darin sehen, dass zeitgleich mit der Eröffnung des Maschseefests auch die Finals eröffnet werden, die dieses Jahr in Hannover stattfinden.
1: Erklär mal kurz, was genau sind die Finals? Ich glaube, es geht grob um eine große Sportveranstaltung.
2: Die Finals sind ein Multisport-Event, wo deutsche Meisterschaften entschieden werden.
1: In ganz verschiedenen Sportarten tatsächlich. Auch die großen Plakate sieht man jetzt überall in Hannover und in der Region. Aber das liegt ja genau auf dem ersten Maschseefest-Wochenende. Du hast es gerade gesagt, das ist ja semi-gut für euch, oder?
2: Sehe ich jetzt nicht unbedingt so. Wir haben durch unsere Manpower die Erfahrung aus den letzten Jahren, dass wir das sehr, sehr gut über die Bühne kriegen werden.
1: Also Herausforderung ist es, aber ihr seid geübt und ihr kriegt das hin. Ein tolles Event, die Finals hier in Hannover. Outdoor-Sport-Event in sämtlichen Sportarten. Eine richtig tolle und gute Sache, finde ich. Niki, wir sprechen gleich noch über dich und deinen Werdegang. Lass uns vorher noch mal sagen, braucht AHA noch Verstärkung fürs Team in sämtlichen Bereichen?
2: Immer. AHA braucht immer Unterstützung. Wer sich dazu bereit fühlt, Müll zu entsorgen, ist bei AHA immer sehr gerne gesehen.
1: aha-region.de, das ist übrigens die Homepage. Da klickt ihr einfach mal rein und da findet ihr zu sämtlichen Themen alle möglichen Informationen. Und gleich geht's bei uns weiter, also bleibt gerne dran.
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1: Niki, lass uns nochmal über dich sprechen. Wie hat's für dich bei Aha angefangen und wie lange ist es her?
2: Ich habe 2014 angefangen als Müllwerker auf dem Müllwagen hinten, habe Papier entsorgt sozusagen und dann ging es für mich irgendwann weiter. Ich habe 6 Monate Hospitation bei Aha gemacht, bin dann in ein Büro gekommen, wo ich unterstützen konnte in Laatzen und von dort ging es zum Sachbearbeiter bis jetzt zum stellvertretenden Betriebsstättenleiter.
1: Aber man kann sagen, du bist mit dem besten Beruf und Job gestartet. Ich glaube, alle kleinen Jungs und ganz viele kleine Mädchen mit Sicherheit auch, für die seid ihr eigentlich die Helden, oder?
2: Das kann man so sagen. Also wir machen viele Aktionen an Kindergärten, an Schulen, wo wir auch hinfahren und die Kinder lieben uns.
1: Bei meinen Kindern hat schon gereicht, dass ihr einfach nur vorbeigefahren seid, hinten auf dem Trittbrett. Dass das überhaupt möglich ist, sicherheitstechnisch. Wahnsinn, oder?
2: Ja, wir haben genug Sicherheitsvorschriften, die eingehalten werden müssen und von daher, das passt alles.
1: Und sag mal ganz ehrlich, bei Wind und Wetter raus, seid ihr da wirklich, macht es euch nichts aus oder wie können wir auch als Bürger euch da irgendwie bei unterstützen?
2: Unterstützen letztendlich können die Bürger uns dabei nur, dass sie ihre Tonnen vernünftig bereitstellen, dass der Müll vernünftig getrennt wird. Mir hat Wind und Wetter früher nichts ausgemacht. Befinden hat jeder selber. Den meisten Kollegen geht's gut dabei.
1: Ihr hattet ja sogar eine Kampagne bei Aha, wo ihr ganz speziell auch Damen dazu aufgerufen habt, eben zu Aha zu kommen. Und bei uns in der Region fährt tatsächlich auch eine blonde junge Frau immer mit. Das ist schon nett anzuschauen, muss ich wirklich sagen. Deine Kolleginnen und Kollegen, wir haben es gerade schon gesagt, sind wirklich für Hannover im Einsatz. Und du hast auch gerade gesagt, wir können wirklich auch unterstützen, indem wir die Tonnen ordnungsgemäß rausstellen und natürlich den Müll erstmal vernünftig trennen. Habt ihr so ein Motto, so ein Credo, du und deine Kollegen?
2: Wir in Laatzen, wir haben das Motto, wir für Aha, gemeinsam für Hannover. Was aussagen soll, dass keiner schafft alleine irgendwas, sondern nur wenn alle Abteilungen zusammenarbeiten, dann wird es eine runde Sache.
1: Und sag mal, dein Werdegang, das hört man hier wirklich ganz oft, auch während den Sendungen, die wir ja immer zusammen machen, dass man hier wirklich eine Karriere starten kann, so wie auch bei dir. Du bist jetzt stellvertretender Betriebsstättenleiter und hast eben auf einem Müllwagen angefangen. Würdest du sagen, Aha ist echt ein guter Arbeitgeber, der gibt dir eine Chance, ja, und der geht auch deinen Weg mit?
2: Auf jeden Fall. Also wer gerne möchte und wer Veränderungen möchte, der hat bei Aha eine sehr, sehr große Chance im Leben auch weiterzukommen.
1: Also, wir machen mal einen dicken Strich drunter und ein dickes Danke vor allem an ja, die Abfallhelden und Heldinnen aus den Betriebsstätten. Auch Niki, liebe Grüße an deine Kolleginnen und Kollegen und die kümmern sich nämlich darum, dass nach dem Schützenfest, nach dem Maschseefest, nach dem Seefest und auch nach den Finals, diesem großen Outdoor-Sport-Event hier wieder alles wunderbar sauber ist und der normale Betrieb läuft natürlich auch noch weiter. Also, liebe Grüße nach Laatzen und dir, Niki, vielen Dank.
2: Vielen Dank.
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0: Schönen Donnerstag euch mit Radio Hannover. Es ist eine der großen Baustellen in diesem Sommer bei uns in der Stadt. Die Arbeiten an den Stadtbahngleisen entlang der Podbi. In der kommenden Woche müssen sich Autofahrer da auf erhebliche Einschränkungen einstellen. Die Podbi wird für 2 Wochen gesperrt. Details dazu hört ihr schon heute hier bei uns in den nächsten Hannover News um 14:30. Jetzt ist es 14 Uhr.
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2: Ich bin Zoe Tassovali. Die Spritpreise bei uns in Deutschland ziehen wegen der verschärften Spannungen im Nahen Osten weiter kräftig an. Nach Angaben des ADAC kostet 1 Liter Diesel inzwischen im Schnitt gut 2,13 Euro, fast 19 Cent mehr als noch vor 10 Tagen. Damit ist Diesel sogar teurer als Super E10. Auch Benzin hat deutlich angezogen. Der ADAC rät deshalb, wer tanken muss, fährt am besten am späten Vormittag zur Zapfsäule. Wer seinen Fitnessstudio-Vertrag online kündigt, soll dabei nicht erst durch andere Angebote gelotst werden. Der Bundesgerichtshof hat entschieden, Hinweise auf eine Vertragspause oder andere Alternativen gehören nicht in den Kündigungsprozess. Geklagt hatte der Bundesverband der Verbraucherzentralen gegen die Fitnesskette FitX.
3: Wer seinen Fitnessstudio-Vertrag kündigen wollte, wurde nach Anklicken der entsprechenden Schaltfläche auf eine Bestätigungsseite weitergeleitet. Neben einem Formular zum Eingeben der nötigen Informationen wurde dort prominent auf die Möglichkeit hingewiesen, den Vertrag beitragsfrei zu pausieren, anstatt ihn zu kündigen. Der Bundesverband der Verbraucherzentralen hatte kritisiert, Kunden würden dadurch vom Kündigungsprozess abgelenkt. Das Gericht verurteilte FitX zur Unterlassung. Jacqueline Melcher, Nachrichtenredaktion.
2: E-Scooter sorgen immer häufiger für schwere Unfälle. Im vergangenen Jahr hat die Polizei bundesweit rund 16.500 Unfälle mit Verletzten oder Toten registriert. Fast 40% mehr als ein Jahr zuvor.
4: Die meisten Todesopfer waren selbst mit dem E-Scooter unterwegs. Andere starben nach Zusammenstößen oder Ausweichmanövern. Überwiegend handelt es sich um Menschen, die jünger als 45 Jahre alt waren. In der Regel waren sie zu schnell unterwegs, benutzten die falsche Fahrbahnseite oder standen unter Alkoholeinfluss. Der Blick auf die Statistik beruhigt aber auch. Obwohl man immer mehr E-Scooter im Stadtverkehr sieht, ist ihr Anteil am gesamten Unfallgeschehen eher gering. Er beträgt nicht mal 5%. Tanja Wagner, Nachrichtenredaktion.
2: Im Prozess um den Tod eines Patienten hat ein Angeklagter falscher Notfallsanitäter eingeräumt, jahrelang mit gefälschten Unterlagen gearbeitet zu haben. Vor dem Landgericht Kleve sagte der 30-Jährige, dass er nie die Ausbildung abgeschlossen habe. Laut Anklage verabreichte er bei einem Einsatz das falsche Medikament und verhinderte, dass ein Notarzt gerufen wurde. Den Vorwurf des Totschlags weist der Angeklagte zurück.
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0: Ich steige jetzt ja wieder voll ins Training ein für unser Radio Hannover Nachtlauf-Battle und das war die beste Entscheidung, doch nicht mehr gestern Abend, sondern heute früh laufen zu gehen, um 7:30. Ach, es war so schön frisch draußen. 18 Grad hatten wir, glaube ich, ungefähr. 27 sind heute maximal drin, 26 haben wir jetzt, ist schon wieder ordentlich warm geworden. Am Zoo, am großen Garten in Herrenhausen, am hohen Ufer auch 26. Viel Sonne, wenig Wolken. Heute, morgen dann andersrum. Vor allem morgen Nachmittag ungemütlicher Schauer, Gewittergefahr. Es kühlt sich ab auf 25 Grad. Am Samstag und Sonntag haben wir dann nur so um die 20.
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0: Immer noch Gegenstände auf der A7 und ein Pannenauto Hamburg Richtung Hannover zwischen Schwarmstedt und Berghof. Bitte aufpassen, vor allem auf dem linken Fahrstreifen und ein Stückchen weiter zwischen Mellendorf und dem Rastplatz Bummelskampe auch Reifenteile auf der Fahrbahn. Und eine Baustelle auf der A7 zwischen Großburg-Wedel und der Ausfahrt Altwernbüchen. Die Ausfahrt ist nämlich gesperrt, ungefähr ein paar Minuten eigentlich noch, also so 14:45 soll das Ganze erledigt sein. Schauen wir mal.
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0: Wir sagen Danke an Marcin, der hat einen Blitzer in Großbuchholz gesehen. Meermann-Ufer, 30er-Zone, seht ihr auch noch was? Schreibt uns auch sehr gerne ans Studio. Ich bin erreichbar über Facebook Blitzer Hannover und über unsere WhatsApp-Nummer. Das ist die 0151 23 13 19 13.
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0: Mit Marisa Porti am Donnerstag. Was machen wir heute? Uns erstmal noch über Sommertemperaturen freuen, bevor das Wochenende dann deutlich kühler aussieht. Wir quatschen mit Hundebesitzern, die ihren Vierbeinern hier in Hannover mit einer Abkühlung zum Schlecken verwöhnen und vergeben den vorletzten Platz im Team Marisa für das Radio Hannover Nachtlauf-Battle. Schön, dass ihr mit dabei seid.

0: Viertel nach zwei gleich am Donnerstag.
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2: Noch ein paar Börsendaten von diesem Donnerstag. Der DAX steht knapp unter der Marke von 25.000 Punkten an diesem Donnerstagmittag in dieser Momentaufnahme. Der Euro steht bei einem US-Dollar 14,6. Das ist ein leichtes Plus für die europäische Gemeinschaftswährung. Der Goldpreis liegt unter der Marke von 4.030 US-Dollar pro Barrel. Der Ölpreis gibt nochmal etwas nach, fällt jetzt wieder unter die Marke von 80 US-Dollar pro Barrel, nachdem er in der Nacht deutlich angezogen hat. Schauen wir noch in die Charts rein. Dort in dieser Momentaufnahme vorne VW Heidelberg Materials und BMW. Am Ende stehen Infineon, BASF und Bayer.
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0: Radio Hannover mit dem Verkehrsservice A7 Hamburg Richtung Hannover zwischen Schwarmstedt und Berghof. Ein Auto mit Panne auf dem linken Fahrstreifen, da bitte aufpassen. Ich wünsche euch eine gute und sichere Fahrt und musikalisch sind wir gleich bei Indie-Pop aus Großbritannien. Will you take my hand to the top of the mountain, break through clouds, know you're doing the right thing. Das ist Adam Taylor, der sich ADMT nennt und dessen Musik anscheinend jetzt häufiger mal nach Deutschland rüber schwappt. Die neue Single Burn Brighter hört ihr gleich hier bei uns. Schönen Donnerstagnachmittag.
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0: ist euer Donnerstagnachmittag mit Radio Hannover und lokalen News, die ihr so nur hier bei uns bekommt. Nach einem Feuer in einem Wohnheim in Neustadt-Schneeren ermittelt die Polizei wegen des Verdachts auf Brandstiftung. Rund 90 Bewohner mussten in der Nacht evakuiert werden. Das ist Thema bei uns in den Hannover News. Gleich das nächste Mal um 2:30.
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0: 14.30 Uhr am Donnerstag.
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2: Mit Maike Meitsch. Guten Tag. Es ist eine der großen Baustellen in diesem Sommer in Hannover. Die Arbeiten an den Stadtbahngleisen entlang der Pottby. In der kommenden Woche müssen sich Autofahrer dort auf erhebliche Einschränkungen einstellen. Die Pottby wird ab Montag zwischen Waldstraße und Bramstraße für fast 2 Wochen komplett gesperrt, bis zum 7. August. In dieser Zeit erneuert die Infrastrukturgesellschaft die Stadtbahngleise vom Tunnel über die Haltestelle Lorzingstraße bis zur Bramstraße. Fahrgäste der Stadtbahn sind eine Woche später betroffen. Vom 27. Juli bis zum 3. August fahren dort keine Bahnen der Linien 3, 7 und 13. Stattdessen gibt es einen Ersatzverkehr mit Bussen zwischen dem Hauptbahnhof und der Haltestelle in den 7 Stücken. Nach einem Feuer in einem Wohnheim in Neustadt-Schneeren ermittelt die Polizei wegen des Verdachts auf Brandstiftung. Nach ersten Erkenntnissen soll ein Bewohner seine Matratze angezündet haben. Der verletzte Mann wurde festgenommen. Die Feuerwehr war in der Nacht mit einem Großaufgebot zu dem Wohnheim am Steinhorstweg ausgerückt. Rund 90 Bewohner mussten vorsorglich evakuiert werden. Verletzt wurde von ihnen niemand. Das Feuer konnte schnell gelöscht werden. Wegen der Brandschäden konnten einige Bewohner zunächst nicht in ihre Zimmer zurückkehren und wurden vorübergehend in Aufenthaltsräumen und auf Feldbetten untergebracht.
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2: Mehrere Parteien haben in Hannover ihre Wahlplakate zu früh aufgehängt und damit gegen die Vorschriften der Stadt verstoßen. Sie hatten zunächst Gelegenheit, die Plakate selbst wieder abzuhängen. Die verbliebenen werden heute von der Verwaltung entfernt. Die Kosten dafür werden den jeweiligen Parteien in Rechnung gestellt. Das Plakatieren ist erst ab morgen erlaubt. Wegen Gleisarbeiten ist aktuell der Bahnübergang bei Lehrte gesperrt. Betroffen ist der Übergang an der Steinwedeler Straße zwischen Ramhorst und der Kreisstraße 134. Die Sperrung gilt auch für Radfahrer und Fußgänger und dauert voraussichtlich bis morgen Vormittag. Die ersten Spieltermine der neuen Handball-Bundesliga-Saison stehen fest. Die Recken der TSV Hannover-Burgdorf starten am 30. August mit einem Heimspiel gegen die Rhein-Neckar-Löwen. Dabei kommt es zum Wiedersehen mit Ex-Kapitän Marius Steinhauser. Das zweite Heimspiel folgt eine Woche später gegen den HSV Hamburg.
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0: Heute haben wir noch mal Ruhe, bevor morgen die Gewitter in die nächste Runde gehen werden. 27 Grad maximal sind heute drin. 26 haben wir jetzt im Maschpark, in der Dörren am Leinewehr, in Linden bei den Warmen Brüdern auch 26 Grad aktuell. Viel Sonne, viel blauer Himmel, wenig Wolken. Das ist so die Kurzzusammenfassung für heute, für den Donnerstag. Morgen sieht es komplett andersrum aus. Also weniger Sonne, viele Wolken. Freitagnachmittag auch mit Schauer- und Gewittergefahr. Es kühlt sich ab auf 25 Grad. Am Samstag und Sonntag dann nur um die 20.
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0: Bergungsarbeiten auf der A7 Hamburg Richtung Hannover zwischen Schwarmstedt und Berghof. Bitte aufpassen. Rettungsdienst steht auf dem Standstreifen. Ich wünsche euch eine gute und sichere Fahrt jetzt mit einem Sänger, der ja am Wochenende, am Samstagabend auf der Landesgartenschau vor den Toren Hannovers auftritt in Bad Nenndorf. Und ich habe nochmal nachgeguckt. Es gäbe noch Karten, falls ihr mit dabei sein wollt. Lilia.

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0: Whitesnake hört ihr hier bei Radio Hannover. Here I go again. Here we go again, könnte man auch sagen. Damit die To-Dos auf der Arbeit oder zu Hause heute schneller von der Hand gehen. Lass uns schon mal über den Feierabend sprechen.
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0: 4 Tage Festivalstimmung in Hannover. Das Sonntagfestival hat Musik, Kultur und Politikinhalte zu bieten. Es gibt nicht nur Konzerte, es gibt auch Workshops oder Lesungen. Andi aus dem Orga-Team war bei uns zum Interview.
2: Wir haben zum Beispiel DJ-Workshops. Wir haben auch verschiedene Panel-Diskussionen. Das heißt, also wir versuchen uns auch ein bisschen politisch zu orientieren, aber nicht nur politisch, weil wir auch wissen, dass ein Festival immer auch irgendwie ein Gegenpol zum schwer belasteten Alltag bilden soll. Und dementsprechend gibt es auch sehr viele spaßige Workshops wie Hobbyhorsing.
0: Los geht's heute. Bis Sonntag habt ihr die Möglichkeit, auf dem Gelände des Hannoverschen Straßenbahnmuseums in Wemingen mit dabei zu sein. Unter anderem im Line-Up ist Soul-Pop-Sängerin Linsky.
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0: Oder auch Indie-Elektro-Künstlerin Serpentin. Buntes Musikprogramm beim Sonntagfestival noch bis Sonntag auf dem Gelände des Hannoverschen Straßenbahnmuseums in Wemingen. Wie ist das möglich? Diese Frage steht im GOP heute Abend im Raum bei Jay und Jade. Das Illusionsduo bringt zum Beispiel Zuschauer zum Schweben. Ab 19.30 Uhr zweifach magisch heißt die aktuelle Show. Und was Sportliches, das Kraft- und Ausdauertraining miteinander verbindet. Bei den Angeboten von Sport im Park gibt's heute um 19:30 beim TKH Boxen und Fitness. Das ist ein intensives Trainingsprogramm mit Boxelementen und vorprogrammierte Muskelkater im Oberkörper. Ihr braucht eine Trainingsmatte, ein Springseil und müsst euch vorher online anmelden.
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0: 10:50 am Donnerstag, ihr hört Radio Hannover. Ich genieße das immer sehr, wenn ich euch Newcomer vorstellen darf. Und die liebe Paula verrät zumindest über ihren Instagram-Account, dass sie wie eine Katze überall schlafen kann, dass sie nicht nur Musikerin ist, sondern auch Schauspielerin und dass sie aus Berlin kommt. Und so klingt die Musik, die sie macht.
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0: Paula Stella, Love Sick, neue Popmusik hier bei Radio Hannover am Donnerstag. Es laufen immer noch Bergungsarbeiten auf der A7, Hamburg Richtung Hannover zwischen Schwarmstedt und Berghof. Bitte aufpassen auf dem Standstreifen, die Unfallaufnahme. Ich wünsche euch eine gute und sichere Fahrt. Hab gleich noch Herbert Grönemeyer für euch. Was soll das? Noch vor den News um 15 Uhr.
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0: unser deutscher Rockpoet Herbert Grönemeyer für euch am Donnerstag. 15 Uhr jetzt. Mehrere Parteien haben hier in Hannover ihre Wahlplakate zu früh aufgehängt und damit gegen die Vorschriften der Stadt verstoßen. Die Plakate werden heute auf Kosten der Parteien von der Verwaltung entfernt. Das ist Thema bei uns in den nächsten Hannover News. Die hört ihr um 3:30.
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2: Ich bin Zoe Tassovali. Steuerbetrug soll sich künftig deutlich weniger lohnen. Dafür will die Bundesregierung Behörden besser vernetzen und Finanzkriminellen schneller auf die Spur kommen. Finanzminister Klingbeil sagte dazu in Berlin:
3: Wir haben ein gemeinsames, klares Ziel. Die Ehrlichen in unserer Gesellschaft dürfen nicht die Dummen sein. Es geht für mich um Gerechtigkeit. Die wenigen, die betrügen, schaden allen, die ehrlich ihre Steuern zahlen. Und das macht auch den fairen Wettbewerb zwischen Unternehmen kaputt.
2: Außerdem will die Bundesregierung die Regeln für Selbstanzeigen verschärfen. Wer schwere Steuerstraftaten begeht, soll sich nicht mehr so leicht vor einer Strafe drücken können. Gleichzeitig sollen die Ermittler künftig einfacher an Daten kommen, um Steuerbetrug aufzudecken. Schlechte Nachrichten für Autofahrer. Die Spritpreise steigen immer schneller. Diesel ist innerhalb eines Tages im Schnitt um 6,2 Cent gestiegen. Das teilte der ADAC mit. Das ist, abgesehen vom Ende des Tankrabatts, der höchste Tagessprung seit fast 4 Monaten.
4: Zum ersten Mal seit Mitte Mai kostet Diesel auch wieder mehr als E10 Superbenzin. Das ist zwar auch teurer geworden, aber der Preis ist nicht so stark gestiegen wie bei Diesel. Der ging nämlich in den vergangenen 10 Tagen um mehr als 18 Cent pro Liter hoch, kostete gestern im Schnitt 2,13 Euro. Und nach einer schnellen Trendwende sieht es bei den Preisen erstmal nicht aus. Diesel gilt als noch krisenanfälliger als Benzin. Fachleute machen die neue Eskalation im Iran-Konflikt verantwortlich für den Preisanstieg. Thomas Thonfeld, Nachrichtenredaktion.
2: Die schweren Unwetter der vergangenen Tage haben auf Deutschlands Feldern enorme Schäden hinterlassen. Nach ersten Schätzungen der Spezialversicherung Vereinigte Hagel beläuft sich der Schaden auf mindestens 50 Millionen Euro. Betroffen sind rund 100.000 Hektar Anbaufläche. Hagel und Starkregen haben unter anderem Weizen, Mais, Kartoffeln und Wein zerstört. Aus den Regionen Nürnberg und Stuttgart werden sogar teils Totalschäden gemeldet. Der Deutsche Fußballbund wächst weiter und zählt jetzt so viele Mitglieder wie nie zuvor. 8,2 Millionen Menschen spielen oder engagieren sich inzwischen beim DFB. Präsident Neuendorf freut sich über den Boom, warnt aber auch, viele Vereine kommen bei Sportplätzen, Trainingszeiten und Personal an ihre Grenzen. Positiv entwickelt sich vor allem der Mädchenfußball. Außerdem pfeifen wieder mehr Schiedsrichterspiele als in den Jahren zuvor.
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0: Ich wollte mit meinen Latschen heute das offene Schuhe-Wetter nochmal ausnutzen mit den 27 Grad draußen. Haben wir auch in Hüpede, in Hemelerwald, in Garbsen. Viel Sonne, weniger Wolken heute, morgen tatsächlich dann andersrum. Vor allem morgen Nachmittag ungemütlicher. Wir haben eine Schauergefahr, wir haben auch eine Gewittergefahr morgen Nachmittag. 25 Grad dazu in der Spitze und so richtig kühlt es sich dann am Wochenende ab. Am Samstag 22, am Sonntag nur 20 Grad.
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0: Bergungsarbeiten auf der A7 Hamburg Richtung Hannover zwischen Schwarmstedt und Berghof auf dem Standstreifen. Ansonsten alles soweit frei gerade.
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0: Mit Marisa Porti am Donnerstag. Ich glaube, der größte Vorteil ist für mich, dass man auch auf dem Büroflur häufiger seine Ruhe hat und dass der Kühlschrank sehr leer ist und ich mehr Platz für meinen Kram habe. Jetzt in der Urlaubszeit ist auch hier im Sender ein bisschen tote Hose. Viele Kollegen sind nicht da. Wie erlebt ihr das gerade im Büro? Wollten wir in der City wissen? Die Antworten gibt's gleich.

0: arbeiten, wenn die Kollegen Urlaub machen. Radio Hannover hier am Donnerstag. Geht uns auch gerade so. In den Sommerferien ist in vielen Büros ja ein bisschen Flaute. Ist es für die, die die Stellung halten, sogar entspannter so? Oder gibt es auch sowas wie Urlaubsneid? Kollege Till Uhlich hat nachgefragt.
1: Wie ist es arbeiten in der Urlaubszeit, wenn andere unterwegs sind? Ist das Büro vielleicht leerer? Ist vielleicht sogar angenehmer? Nerven einen nicht so viele? Wie ist so?
2: Also wenn ich unterwegs ambulant bin, dann ist weniger Verkehr. Das ist super. Also das macht viel mehr Spaß. Man kommt besser durch. Ansonsten hat man eigentlich ein bisschen mehr Arbeit, da die Kollegen oft Urlaub machen und man muss mehr Patienten übernehmen.
3: Tatsächlich mache ich ja im Normalfall dann auch Vertretung für meine Kollegin, die dann ja Urlaub hat. Dann ist natürlich ein bisschen mehr zu tun. Aber es ist auch ein bisschen entspannter im Büro, weil es einfach nicht so voll ist. Also hat alles seine Vor- und Nachteile.
4: Ruhe habe ich auch woanders. Also beim Arbeiten hätte ich schon gerne, dass da ein bisschen mehr los ist.
1: Gibt es tatsächlich auch so manche Leute, die einem manchmal ein bisschen auf den Keks gehen, wo man sagt, ach gut, dass die mal Pause haben?
3: Also das mag es geben, aber das habe ich in meinem Team oder in meinem Kollegenkreis tatsächlich nicht.
4: Ich habe natürlich nur sehr nette Kollegen. Insofern freue ich mich, wenn sie dann nach und nach wiederkommen ins Büro.
1: Geht selber noch weg? Guckt man so ein bisschen, ich würde jetzt auch gern, oder ist eher Vorfreude und man arbeitet entspannt?
2: Das stört mich eigentlich alles gar nicht. Ich schlage mich gut durch, lasse mich nicht stressen.
3: Jetzt ist noch Vorfreude, wir haben erst Ende der Ferienurlaub. Das läuft auf jeden Fall.
4: Später, also steht noch nicht ganz fest. Ich finde, außerhalb der Ferienzeiten Urlaub zu machen, ist deutlich entspannter, wenn man keine Kinder hat. Insofern finde ich das in Ordnung, die Stellung im Unternehmen zu halten.
0: Sehe ich genauso. Mein Mann und ich, wir sind ja auch extra im Juni schon weggeflogen, weil hier ja doch einige Kollegen im Sender mit Kids auf die Ferienzeiten angewiesen sind. Also solltet ihr auch gerade die Stellung halten im Büro, alleine sein mit so 3-4 Leuten. Ich versorge euch mit einfach guter Musik. Heute am Donnerstag kommt jetzt erstmal von einer Elektropop-Band aus Australien, die sich wie diese Antilopen aus Afrika genannt haben.

0: Sommerferien, das bedeutet auch immer Baustellenzeit. Radio Hannover hier am Donnerstag. Und das ist eine der großen Baustellen in diesem Sommer. Die Arbeiten an den Stadtbahngleisen entlang der Potsby. In der kommenden Woche müssen sich Autofahrer da auf erhebliche Einschränkungen einstellen. Die sind Thema bei uns in den Hannover News gleich um 3:30.
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0: Schönen Vize-Freitag euch. 15.30 Uhr gleich.
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2: Mit Maike Meitsch. Guten Tag. Es ist eine der großen Baustellen in diesem Sommer in Hannover. Die Arbeiten an den Stadtbahngleisen entlang der Podby. In der kommenden Woche müssen sich Autofahrer dort auf erhebliche Einschränkungen einstellen. Die Podby wird ab Montag zwischen Waldstraße und Bramstraße für fast 2 Wochen komplett gesperrt, bis zum 7. August. In dieser Zeit erneuert die Infrastrukturgesellschaft die Stadtbahngleise vom Tunnel über die Haltestelle Lorzingstraße bis zur Bramstraße. Fahrgäste der Stadtbahn sind eine Woche später betroffen. Vom 27. Juli bis zum 3. August fahren dort keine Bahnen der Linien 3, 7 und 13. Stattdessen gibt es einen Ersatzverkehr mit Bussen zwischen dem Hauptbahnhof und der Haltestelle in den 7 Stücken. Nach einem Feuer in einem Wohnheim in Neustadt-Schneeren ermittelt die Polizei wegen des Verdachts auf Brandstiftung. Nach ersten Erkenntnissen soll ein Bewohner seine Matratze angezündet haben. Der verletzte Mann wurde festgenommen. Die Feuerwehr war in der Nacht mit einem Großaufgebot zu dem Wohnheim am Steinhorstweg ausgerückt. Rund 90 Bewohner mussten vorsorglich evakuiert werden. Verletzt wurde von ihnen niemand. Das Feuer konnte schnell gelöscht werden. Wegen der Brandschäden konnten einige Bewohner zunächst nicht in ihre Zimmer zurückkehren und wurden vorübergehend in Aufenthaltsräumen und auf Feldbetten untergebracht.
1: Und jetzt noch mehr Kurzmeldungen für die ganze Region Hannover.
2: Mehrere Parteien haben in Hannover ihre Wahlplakate zu früh aufgehängt und damit gegen die Vorschriften der Stadt verstoßen. Sie hatten zunächst Gelegenheit, die Plakate selbst wieder abzuhängen. Die verbliebenen werden heute von der Verwaltung entfernt. Die Kosten dafür werden den jeweiligen Parteien in Rechnung gestellt. Das Plakatieren ist erst ab morgen erlaubt. Wegen Gleisarbeiten ist aktuell der Bahnübergang bei Lehrte gesperrt. Betroffen ist der Übergang an der Steinwedeler Straße zwischen Ramhorst und der Kreisstraße 134. Die Sperrung gilt auch für Radfahrer und Fußgänger und dauert voraussichtlich bis morgen Vormittag. Die ersten Spieltermine der neuen Handball-Bundesliga-Saison stehen fest. Die Recken der TSV Hannover-Burgdorf starten am 30. August mit einem Heimspiel gegen die Rhein-Neckar-Löwen. Dabei kommt es zum Wiedersehen mit Ex-Kapitän Marius Steinhauser. Das zweite Heimspiel folgt eine Woche später gegen den HSV Hamburg.
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0: Wir quatschen ja heute auch über die leeren Büros in der Urlaubszeit. Ich finde, dem ausgedünnten Kollegenkreis hier darf der Chef auch gerne mal ein Eis ausgeben. Temperaturen stimmen. Wir haben 27 Grad draußen. In Anderten, in Laatzen, in Weetzen. Viel Sonne, wenig Wolken. Das ist die Kombi für heute. Morgen sieht es dann fast schon andersrum aus. Also vor allem morgen Nachmittag erhöhte Schauergefahr, auch ein bisschen Gewittergefahr mit dabei. Morgen haben wir 25 Grad und zum Wochenende kühlt es sich dann ab. Samstag mit 22 Grad, am Sonntag mit nur 20.
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0: Erstmal die guten Nachrichten. Die Bergungsarbeiten auf der A7 sind abgeschlossen. Hamburg Richtung Hannover. Aber wir haben ein Pannenauto auf der A2 stehen. Hannover Richtung Braunschweig. Zwischen dem Kreuz Hannover Ost und Lehrte bitte aufpassen. Auf der A2 Hannover Richtung Braunschweig. Zwischen dem Kreuz Hannover Ost und Lehrte ein Pannenauto. Gute Fahrt euch.

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0: Endspurt so langsam in unserer Läufer-Casting-Woche. Ihr hört Radio Hannover am Donnerstag. Kollegin und Konkurrentin Dörte ist da.
1: Wir wollen noch mal hierüber reden.
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1: Ja, unsere Teams wachsen. Ich bin noch auf der Suche nach fleißigen Läuferinnen und Läufern, die Bock haben, mein Gewinnerteam, muss man ja dazu sagen, zu komplementieren. Ja, werden wir mal sehen. Weiß ich ja noch nicht so genau.
3: Es ist eine Revanche. Wir wollen das Ganze nochmal aufleben lassen, bis wir zum Marathon ins Leben gerufen haben. Da sind wir mit einer Staffel an den Start gegangen. Diesmal suchen wir uns Teams zusammen und gehen dann zu fünft irgendwie alleine und irgendwie doch zusammen auf die Strecke, gucken am Ende, wer hat die schnellste Durchschnittszeit, und das Team gewinnt dann. Mir ist nochmal wichtig zu sagen, ihr müsst euch bitte nicht zieren, wenn ihr jetzt vielleicht nicht die allerschnellste Pace habt, weil
1: genau.
3: Marissa und ich sind auch gerade nicht so super im Training.
1: Also ich muss sagen, ehrlich gesagt, seit dem Marathon kann ich an einer Hand abzählen, wie oft ich laufen war. Ich muss jetzt wieder. Also die 10 Kilometer sind für mich dann ja auch die neue Herausforderung quasi. Ne? Habe ich ja noch nie gemacht. Ich muss jetzt wieder ordentlich trainieren. Also wir wuppen das im Zweifel gemeinsam und man muss absolut kein Profi sein. Bin ich ja auch nicht.
3: Wirklich nicht. Also und mir geht's ähnlich. Für mich ist der Sommer immer so ein bisschen schwierig zum Trainieren, weil alles, was so in Richtung, weiß ich nicht, 23, 25 Grad geht, das ist mir
1: das
3: fast
1: stimmt.
3: schon zu
1: das
3: warm.
1: Das ist zu warm. Also wenn, dann kann man ja jetzt aktuell nur ganz früh morgens oder spät abends. Deswegen, ich gucke eigentlich ein bisschen mit Vorfreude aufs Wochenende, weil da gehen die Temperaturen ein bisschen runter. Ich glaube, das passt dann sehr gut zum Trainieren.
3: Siehst du, und ich gucke mit Vorfreude auf unseren Urlaub nächste Woche in Dänemark. Ich habe mir da vorhin mal die Prognosen angeguckt. 16 Grad und Nieselregen.
1: Okay.
3: Perfektes Laufwetter.
1: Kannst du am Strand laufen.
3: Und das ist dann auch nochmal extra
1: das
3: anstrengend.
1: Das ist nochmal extra anstrengend. Ja, gutes Training, würde ich sagen.
3: Wir freuen uns auf jeden Fall, wenn ihr noch Bock habt mitzumachen. Aber seid schnell, denn in dieser Woche machen wir unsere Teams voll. Alle Infos gibt's auf radiohannover.de. Da findet ihr auch die Teilnahmebedingungen. Und Marissa, mal schauen, bei wem nachher dann das Telefon klingelt. Ne? Und
1: schauen
3: du an der anderen Seite bist.
1: Wir freuen uns auf jeden Fall auf alle von euch.
3: Absolut.
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0: Ich war erst skeptisch, weil viele Romantikkomödien auf Netflix ja so ein bisschen flach sind. Aber ich muss sagen, der neue Film mit J.Lo war echt ganz süß. Sie sieht einfach Hammer aus, verliebt sich in Office Romance in den Anwalt ihrer Firma. Und weil wir eh schon über Streaming sprechen, da gibt's noch was Neues von ihr. Nämlich Musik, diese neue Single mit David Guetta zusammen. Hört ihr gleich hier bei Radio Hannover. Save Me Tonight, noch vor den News um 16 Uhr.
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0: Jenny from the Block, Jennifer Lopez. Neue Musik für euch am Donnerstag. Mehrere Parteien haben in Hannover ihre Wahlplakate zu früh aufgehängt und damit gegen die Vorschriften der Stadt verstoßen. Die Plakate werden heute auf Kosten der Parteien von der Verwaltung entfernt. Das ist Thema bei uns in den Hannover News. Hört ihr um 16:30 das nächste Mal. Jetzt ist es genau 16 Uhr.
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2: Ich bin Zoe Tassovali. Der Ehrliche darf nicht der Dumme sein. Das soll der Leitspruch beim Kampf gegen Steuerbetrug sein. Die Bundesregierung fordert mehr Härte und hat dazu einen Aktionsplan ausgearbeitet. Finanzminister Klingbeil sagte bei der Vorstellung in Berlin, wer den Staat und die Gesellschaft betrüge, dürfe damit nicht durchkommen.
3: Beim Zoll soll ein gemeinsames Zentrum gegen Steuer- und Finanzkriminalität eingerichtet werden, wo alle Maßnahmen gebündelt werden, von der KI-unterstützten Datenanalyse bis hin zur Fahndung. Denn Steuerkriminalität schade allen und untergrabe das Vertrauen in den Staat, betonte auch Justizministerin Hubig. Der Aktionsplan sieht außerdem vor, dass Selbstanzeigen nicht mehr straffrei bleiben. Kriminelle sollten sich nicht mehr freikaufen können, sagte Klingbeil. Tanja Wagner, Nachrichtenredaktion.
2: E-Scooter sorgen immer häufiger für schwere Unfälle. Nach Angaben des Statistischen Bundesamts hat die Polizei im vergangenen Jahr rund 16.500 Unfälle mit Verletzten oder Todesopfern registriert. Fast 40% mehr als im Vorjahr. 38 Menschen starben. Die meisten waren selbst mit einem E-Scooter unterwegs. Betroffen waren aber auch andere Verkehrsteilnehmer. Der Einsturz der Autobahnbrücke von Genua hatte Italien schwer erschüttert. Bei dem Unglück starben 43 Menschen. Jetzt, mehr als 8 Jahre später, hat ein Gericht die ersten Urteile gefällt. Der Hauptangeklagte, ein früherer Manager der Betreibergesellschaft, muss 12 Jahre ins Gefängnis.
4: Die Brücke war eine tickende Zeitbombe und fast jeder wusste das auch, aber getan wurde nichts für die Instandhaltung, sagt die Anklage hier. Profit sei wichtiger gewesen als Sicherheit. Mitten in der Urlaubszeit war die Brücke zusammengekracht, Dutzende Autos stürzten in den Abgrund, Menschen schrien eine Katastrophe, die alle hier fassungslos gemacht hat und wieder einmal auch die oft marode Infrastruktur hier in den Fokus gerückt hat. Claudia Wächter, Italien.
2: Viele Studierende wohnen während des Studiums noch bei ihren Eltern, Männer deutlich häufiger als Frauen. Das zeigt eine aktuelle Auswertung des Zentrums für Hochschulentwicklung. Insgesamt lebt gut jeder 4. Studierende noch zu Hause. Fast genauso viele haben inzwischen eine eigene Mietwohnung. Eine WG bleibt für etwa jeden 4. die Wohnform der Wahl.
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0: Das ist heute nochmal Latschen- und Sandalenwetter mit 27 Grad da draußen. Nicht nur hier am Steintor, sondern auch in Aalten, in Kaltenweide, in Bente 27. Viel Sonne, wenige Wolken bisher und das gilt auch weiter bis zum Feierabend, bis heute Abend. Es bleibt schön heute. Morgen sieht es dann schon anders aus. Der Freitag generell mit erhöhter Schauergefahr. Morgen Nachmittag sind auch Gewitter möglich. Wir haben 25 Grad in der Spitze. Am Wochenende kühlt es sich dann so richtig ab. 22 Grad am Samstag, 20 nur am Sonntag.
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0: Ein Auto mit Panne auf der A2 Hannover Richtung Braunschweig zwischen Lehrter Ost und Hemelerwald. Bitte aufpassen. Und ein Stück weiter hatte auch jemand eine Panne zwischen dem Kreuz Hannover Ost und Lehrter, auch ein Pannenauto. Und eine ungesicherte Unfallstelle auf der A7 Hannover Richtung Hamburg zwischen Berghof und Schwarmstedt.
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0: Marcin hat uns geschrieben, einen Blitzer in Großbuchholz gesehen, Meersmannufer, 30er-Zone. Wenn ihr einen aktuelleren habt, dann schreibt mir sehr gerne über unsere Facebook-Seite Blitzer Hannover oder über unsere WhatsApp-Nummer. Das ist die 0151 23 13 19 13.
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0: Mit Marisa Poorti am Donnerstag. Ich glaube, ich werde auf dem Sofa sitzen. Also gerade mit Blick aufs Wochenende und einigen Regenschauern, kühleren Temperaturen, die da wahrscheinlich auf uns warten, planen sicherlich auch viele von euch nochmal um. Vom Freibadbesuch vielleicht auch eher zum Kinobesuch. Und wir versorgen euch gleich mit einem Update in Sachen Kinoneuheiten und Streaming. Ich wünsche euch einen schönen Donnerstagnachmittag.

0: Viertel nach vier am Donnerstag. Ihr hört Radio Hannover. Der Mann und ich, wir waren vergangene Woche Freitag direkt mit Freunden im neuen Vaiana-Kinofilm, als der rausgekommen ist. Was diese Woche neu ist, weiß Kollegin Julia Verniest.
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2: Nach dem Trojanischen Krieg möchte König Odysseus nur noch eins: wieder zurück nach Ithaka zu seiner Frau und seinem Sohn. Die Schiffsreise verwandelt sich für ihn und seine Männer allerdings in eine harte Prüfung, die länger dauert als erwartet. Während Odysseus Abwesenheit wird ihm sein Platz in Ithaka streitig gemacht.
3: Dies ist ein Haus, das auf einen Herrn wartet. Ich will, dass du mich erwählst.
4: Ithakas König wird zurückkehren.
3: Nein, wird er nicht. Du sehnst dich nach einem Vater, den du nie gekannt hast, wie ein winselnder Bastard.
4: Wer sorgt für deine Frau und deinen Sohn?
3: Siehst du es?
4: Mein Vater kehrt zurück.
3: Bringt er Rache? Er bringt alles.
2: Mit Die Odyssee verfilmt Christopher Nolan das Abenteuer-Epos des griechischen Dichters Homer. Zur hochkarätigen Besetzung zählen unter anderem Matt Damon, Anne Hathaway und Tom Holland. Die Odyssee seht ihr ab sofort im Kino. Das Traumpaar Nick und Charlie aus der Romanze Heartstopper ist zurück und beendet nach 3 Staffeln die gemeinsame Reise in einem finalen Film. Für Nick und Charlie rückt der Übergang ins Erwachsenenleben immer näher. Und das sorgt in ihrer Fernbeziehung für neue Herausforderungen.
5: Nick denkt immer über die Zukunft nach. Als würde er in Gedanken versuchen, einen Fehler zu verhindern, der noch nicht passiert ist. Früher habe ich nie darüber nachgedacht.
6: Du warst eben sehr mit Überleben beschäftigt.
5: Wenn du mich nicht mehr länger brauchst.
6: Ich will, dass du glücklich bist.
5: Ich bin nur glücklich, wenn ich bei dir bin.
6: Ich glaube nicht, dass das Liebe ist.
5: Ich will, dass es dir ohne mich gut geht.
2: Heartstopper Forever basiert auf dem kommenden Band von Alice Oseman und ist ab morgen auf Netflix zu sehen.
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Man at Work. Hier ist Radio Hannover am Donnerstag mit einfach guter Musik. Und auf der A7 laufen jetzt Bergungsarbeiten. Hannover Richtung Hamburg. Zwischen Berghof und Schwarmstedt nur ein Fahrstreifen frei. Polizei ist vor Ort nach einem

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0: kurz nach 4:30 am Donnerstag.
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2: Mit Maike Meitsch. Guten Tag. Es ist eine der großen Baustellen in diesem Sommer in Hannover. Die Arbeiten an den Stadtbahngleisen entlang der Protby. In der kommenden Woche müssen sich Autofahrer dort auf erhebliche Einschränkungen einstellen. Die Protby wird ab Montag zwischen Waldstraße und Bramstraße für fast 3 Wochen komplett gesperrt. Bis zum 7. August. In dieser Zeit erneuert die Infrastrukturgesellschaft die Stadtbahngleise vom Tunnel über die Haltestelle Lorzingstraße bis zur Bramstraße. Fahrgäste der Stadtbahn sind eine Woche später betroffen. Vom 27. Juli bis zum 3. August fahren dort keine Bahnen der Linien 3, 7 und 13. Stattdessen gibt es einen Ersatzverkehr mit Bussen zwischen dem Hauptbahnhof und der Haltestelle in den 7 Stücken. Nach einem Feuer in einem Wohnheim in Neustadt-Schneeren ermittelt die Polizei wegen des Verdachts auf Brandstiftung. Nach ersten Erkenntnissen soll ein Bewohner seine Matratze angezündet haben. Der verletzte Mann wurde festgenommen. Die Feuerwehr war in der Nacht mit einem Großaufgebot zu dem Wohnheim am Steinhorstweg ausgerückt. Rund 90 Bewohner mussten vorsorglich evakuiert werden. Verletzt wurde von ihnen niemand. Das Feuer konnte schnell gelöscht werden. Wegen der Brandschäden konnten einige Bewohner zunächst nicht in ihre Zimmer zurückkehren und wurden vorübergehend in Aufenthaltsräumen und auf Feldbetten untergebracht.
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2: Mehrere Parteien haben in Hannover ihre Wahlplakate zu früh aufgehängt und damit gegen die Vorschriften der Stadt verstoßen. Sie hatten zunächst Gelegenheit, die Plakate selbst wieder abzuhängen. Die verbliebenen werden heute von der Verwaltung entfernt. Die Kosten dafür werden den jeweiligen Parteien in Rechnung gestellt. Das Plakatieren ist erst ab morgen erlaubt. Wegen Gleisarbeiten ist aktuell der Bahnübergang bei Lehrte gesperrt. Betroffen ist der Übergang an der Steinwedeler Straße zwischen Ramhorst und der Kreisstraße 134. Die Sperrung gilt auch für Radfahrer und Fußgänger und dauert voraussichtlich bis morgen Vormittag. Die ersten Spieltermine der neuen Handball-Bundesliga-Saison stehen fest. Die Recken der TSV Hannover-Burgdorf starten am 30. August mit einem Heimspiel gegen die Rhein-Neckar-Löwen. Dabei kommt es zum Wiedersehen mit Ex-Kapitän Marius Steinhauser. Das zweite Heimspiel folgt eine Woche später gegen den HSV Hamburg.
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0: Heute haben wir noch mal Ruhe, bevor morgen die Gewitter in die nächste Runde gehen. Hoffentlich wird es nicht so schlimm wie Anfang der Woche. Wir haben heute 27 Grad, jetzt aktuell gemessen, in Laatzen, in Anderten, in Hemmingen auch 27 Grad. Viel Sonne, ein paar Wolken sind jetzt im Feierabend auch mit dabei. Die bleiben aber heute noch ungefährlich. Morgen auf jeden Fall eine Schauergefahr, den ganzen Tag über so ein bisschen erhöht. Am Nachmittag dann auch Gewitter gemeldet. Wir sind bei 25 Grad in der Spitze und am Wochenende kühlt es sich dann so richtig ab, bleibt auch ein bisschen unbeständiger. Am Samstag mit 22 Grad, am Sonntag mit 20.
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0: 2 Meldungen von der A2, Braunschweig Richtung Hannover, zwischen Hemeler Wald und Lehrte, Gegenstände auf der Fahrbahn. In der anderen Richtung haben wir ein Pannenauto zwischen Lehrte Ost und Hemeler Wald, bitte aufpassen. Dann die A7, Hannover Richtung Hamburg, da laufen jetzt Bergungsarbeiten nach einem Unfall zwischen Berghof und Schwarmstedt, nur ein Fahrstreifen frei, Polizei ist vor Ort. Und eine Panne auf der B65, Hannover Südschnellweg, zwischen der Brabeckstraße und der Höferschen Straße, bitte aufpassen. Gute und sichere Fahrt mit Prince am Donnerstag.

Ach, wie schön, dass er wieder zurück ist, auf den Bühnen Ende August sein neues Album Gratitude rausbringt. Und ich finde, wenn wir hier von unseren Radio Hannover Sommerhits sprechen, dann muss Reggae sowas von mit dabei sein. Gentleman habe ich jetzt für euch.

0: Schönen Donnerstag euch mit einfach guter Musik hier bei Radio Hannover. Und dem Verkehrsservice B65 Südschnellweg zwischen der Brabeckstraße und der Höferschen Straße steht ein Pannenauto. Da bitte aufpassen im Auto. Ich wünsche euch eine gute und sichere Fahrt gleich mit den Bros. Jetzt erstmal mit Kollegin Dörte Hansen.
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2: Ein lauer Sommerabend heute im Zoo. Der hat mit dem Late Zoo heute wieder länger geöffnet, bis 22 Uhr. Da könnt ihr euch also mal angucken, wie eigentlich Zebras oder Flamingos so ihren Abend verbringen. Und es gibt auch wieder Live-Musik. Auf der Bühne im Yukon Bay spielt heute Abend die Band Tudo Azul aus Hannover. Brasilianischen Jazz.
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2: Das klingt doch nach Sommer, oder? Der Late Zoo unter anderem mit Tudo Azul heute. Das Programm beginnt im Zoo am späten Nachmittag. Die Band spielt dann um 18 Uhr. Live-Musik heute auch in Linden, auch Open Air. Im Biergarten Gretchen spielt Musiker Rob Humphrey, bekannt als Sänger der Rock-Blues-Band Mask. Heute spielt er aber zusammen mit seiner Freundin Carolina, die ihn an der Violine begleitet. Ab 19 Uhr. Der Eintritt ist frei. Und Theater unter freiem Himmel auf dem Hermannshof in Völksen. Dort seht ihr das Stück Der Kirschgarten von Völksen, das auf Anton Tschechows Komödie Der Kirschgarten basiert, aber eben gemünzt auf den Ort des Geschehens hier. Es geht um die Beziehung von Mensch und Natur, den Umgang mit Ressourcen und die Frage, was wird aus einem Ort, einer Idee, einem Projekt, wenn die Verantwortlichen aufhören, sich drum zu kümmern. Der Kirschgarten von Völksen. Ab heute auf dem Hermannshof um 19.30 Uhr. Karten kosten 25 Euro. Bitte vorher reservieren. Ich wünsche einen schönen Donnerstag.
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0: Ich wünsche euch eine gute und sichere Fahrt auf dem Weg in den wohlverdienten Feierabend. Passt da bitte nach wie vor auf der A2 auf. Braunschweig Richtung Hannover zwischen Hemelerwald und Lehrte liegen Gegenstände auf der Fahrbahn. Aber ich habe gute Nachrichten von der B65, dem Südschnellweg zwischen der Brabergstraße und der Hüferschen Straße, haben wir kein Pannenauto mehr. Euch eine gute und sichere Fahrt gleich mit der Singer und Songwriterin Rabo. Und dieser Indie-Pop-Single, die so ein bisschen nach Musical klingt, finde ich, Wide-Eyed Wonder heißt der Song, gibt's noch vor den News um 17 Uhr für euch.
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0: Das war neue Musik aus Oslo für euch am Donnerstag. Hier in Hannover geht heute das kleine Fest im Großen Garten zu Ende. Die Veranstalter ziehen eine positive Bilanz, sprechen von einem gelungenen Neustart. Thema bei uns in den Hannover News das nächste Mal um 5:30. Jetzt ist es 5:15.
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2: Ich bin Zoe Tassovali.
3: Die Konsequenzen der Steuerhinterziehung spüren wir aber alle. Jeder hinterzogene Euro fehlt.
2: Die Bundesregierung will härter gegen Steuerbetrüger vorgehen. Dazu haben Finanzminister Klingbeil und Justizministerin Hubig heute angekündigt, ein Zentrum gegen Steuer- und Finanzkriminalität einzurichten. Dort sollen Analyse, Ermittlung und Verfolgung von Geldwäsche und Steuerbetrug gebündelt werden. Finanzminister Klingbeil sagte in Berlin:
4: Wir haben ein gemeinsames, klares Ziel. Die Ehrlichen in unserer Gesellschaft dürfen nicht die Dummen sein. Es geht für mich um Gerechtigkeit. Die wenigen, die betrügen, schaden allen, die ehrlich ihre Steuern zahlen. Und das macht auch den fairen Wettbewerb zwischen Unternehmen kaputt.
2: Außerdem will die Bundesregierung die Regeln für Selbstanzeigen verschärfen. Wer schwere Steuerstraftaten begeht, soll sich nicht mehr so leicht vor einer Strafe drücken können. Gleichzeitig sollen die Ermittler künftig einfacher an Daten kommen, um Steuerbetrug aufzudecken. 8 Jahre nach dem Brückeneinsturz von Genua hat ein italienisches Gericht die ersten Urteile gesprochen. Der frühere Chef des Autobahnbetreibers muss 12 Jahre ins Gefängnis. Das Gericht sprach ihn unter anderem wegen fahrlässiger Tötung schuldig. Beim Einsturz der Morandi-Brücke starben 43 Menschen. Dutzende Autos stürzten damals mit der Fahrbahn in die Tiefe. Die Bundesregierung will Probleme vor der eigenen Haustür schneller erkennen und lösen. Dafür hat Heimatminister Rainer heute eine neue Agenda für die Heimatpolitik vorgestellt. Sie soll das Leben in Städten und auf dem Land attraktiver machen.
5: Entscheidungen sollen dort fallen, wo sie dann auch spürbar sind. Damit das möglich wird, sollen unnötige Vorschriften und Verfahren gestrichen oder vereinfacht werden. So beschreibt Minister Rainer einen zentralen Punkt des Programms mit dem Titel Miteinander ist es Heimat. Außerdem geplant, Dialoge des zuständigen Landwirtschaftsministeriums und eine repräsentative Umfrage zu den Problemen, die die Menschen in Städten und auf dem Land jeweils bewegen. Thomas Thonfeld, Berlin.
2: Die Spritpreise bei uns in Deutschland ziehen wegen der verschärften Spannungen im Nahen Osten wieder kräftig an. Ein Liter Diesel kostet aktuell im Schnitt gut 2,13 Euro, also fast 19 Cent mehr als noch vor 10 Tagen. Auch Benzin hat deutlich angezogen. Der ADAC rät deshalb, wer tanken muss, fährt am besten am späten Vormittag zur Zapfsäule.
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0: Ich steige jetzt ja wieder voll ins Training ein für unser Radio Hannover Nachtlauf-Battle. Und das war die beste Entscheidung, doch nicht gestern Abend, sondern heute früh laufen zu gehen. Um 7:30 war es sehr schön kühl. 18 Grad hatten wir, glaube ich. Jetzt aktuell sind wir auch schon wieder bei 27 am Saalkamp, in Hainholz 27 Grad in Lahe. Viel Sonne gab es ja bis jetzt. Im Feierabend ist es hier und da ein bisschen bewölkter. Und morgen wird es dann leider ungemütlicher. Morgen Nachmittag Gewittergefahr. Wir haben 25 Grad in der Spitze und das Wochenende sieht dann generell unbeständiger aus und kühler. Am Samstag 22 Grad, am Sonntag nur 20.
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0: Gegenstände auf der A2 Braunschweig Richtung Hannover zwischen Hemeler Wald und Lehrte. In der anderen Richtung ein Pannenauto zwischen Lehrte Ost und Hemeler Wald. Und eine Fahrspur ist gesperrt auf der A7 wegen Bergungsarbeiten Hannover Richtung Hamburg zwischen Berghof und Schwarmstedt. Nur ein Fahrstreifen frei, Polizei ist vor Ort. Ich wünsche euch eine gute und sichere Fahrt mit uns.
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0: Mit Marisa Porti am Donnerstag. Pup Cup heißt der Hashtag auf Instagram, unter dem ganz viele Hundebesitzer Videos davon posten, wie ihre Vierbeiner genüsslich einen Eisbecher ausschlecken, und zwar mit Hundeeis. Das gibt's auch hier bei uns in Hannover und wir haben an 2 der Eisdielen Ausschau gehalten nach hundrigen Hundis. Unser Thema gleich. Ich wünsche euch einen schönen Donnerstagnachmittag.

0: 27 Grad in Hannover, ihr gönnt euch eine Kugel Eis und euer Vierbeiner steht traurig daneben. Muss nicht sein. Radio Hannover hier. Auch bei uns in der Stadt wird Hundeeis immer beliebter. In den sozialen Netzwerken bekannt unter Pup Cup. Und wir haben zwei Eisdielen in Hannover besucht, die das im Sortiment haben. Eine davon ist Eis 2000 an der Hildesheimer Straße. Betreiberin Birgit Bertonzetti.
1: Viele Kunden haben immer gefragt, was kann mein Hund essen? Die dürfen ja keine Milch, keinen Zucker. Und deswegen sind wir auf die Idee gekommen, mit dem Tierarzt zu sprechen. Und dann haben wir das entwickelt. Das ist Wasser, Blaubeer, Erdnuss, Butter und Banane. Und das ist dann Eis am Stiel. Wir haben auch extra dazu geschrieben, das ist nur für Hunde, weil Kinder das gerne haben möchten, aber wir können nicht so viel produzieren. Wir haben selber zwei Hunde. Der eine liebt es, die andere nicht.
0: Auch das Eiscafé Gondola am Fahrenheider Markt verkauft Hundeeis. Da gibt es Becher mit den Sorten Lachs und Leberwurst. Chef Fabio hat uns erzählt, dass auch hier die Nachfrage ziemlich groß war.
2: Und dann haben wir uns überlegt, dann servieren wir vielleicht was mehr geeinigt für Hunde. Ne? Ich habe das recherchiert erstmal, ne? Ob man das machen kann. Dann ich habe eine Freundin, die ist Tierärztin, habe ich erstmal gefragt. Und wir haben einen Kollegen, ne? Und der macht das fertig, der setzt extra ein Labor dafür. Und dann habe ich angefangen, das zu verkaufen. Wenn so heiße Tage sind, dann ja, wir verkaufen schon, glaube ich, schon 30, 40 Becher so für Hunde. Ne?
0: Und weil wir die Hunde ja nicht selber nach ihrer Meinung fragen können, was sagen die Hundebesitzer dazu?
3: Also es ist auf jeden Fall eine gute Erfrischung, wenn es so heiß ist für den Hund. Und wenn er es dann auch noch liebt, ist noch umso besser.
4: Ich finde es super. Ich war schon einmal hier. Ich hatte schon einmal das Hundeeis hier. Mein Hund liebt es auch. Also ich glaube, ich komme noch mal wieder für das Hundeeis.
5: Sie fordert es auch tatsächlich ein. Sie rennt von da hinten schon hierher zu der Eisdiele, weil sie weiß, sie kriegt hier ein Eis.
6: Ich finde das top, dass es sowas gibt. Meine Hunde Schale und ein paar Fresskörner gibt es ja in jedem Laden, aber Eis kenne ich so auch nicht.
7: Ich finde das ganz toll. Also ich habe noch keinen Hund gesehen, der das nicht liebt. Das ist eine super Idee.
0: Hundeeis in Hannover wird immer beliebter und das werden sich heute bei 27 Grad sicherlich auch einige Vierbeiner wieder schmecken lassen.

0: Vertraut mal ein bisschen mehr in eure Fähigkeiten. Das ist jetzt die Message hier bei Radio Hannover am Donnerstag, 20 nach 5. Mit 46 nochmal neu anfangen, dass das gut gehen kann, hat uns Sänger Riku Raja mal gezeigt, der nach dem Ende von der Band Sunrise Avenue von der Gitarre ans Mikro gewechselt ist und mittlerweile echt einige bekannte Solo-Singles hat.
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1: Neue Musik von Riku Rayama, als erstes gehört. Hier bei Radio Hannover am Donnerstag. Bei uns in Räten haben wir auch ganz viele. Und es ist ein Rekord bei den Weißstörchen in der Region Hannover. Das erste Mal wurden mehr als 200 Brutpaare gezählt. Und so rund 360 Jungstörche werden in diesem Jahr voraussichtlich noch Flügge. Mehr Details bei uns in den Hannover News um 5:30 gleich.
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2: 17.30 Uhr.
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4: Mit Maike Meitsch. Guten Tag. In Hannover geht heute das kleine Fest im Großen Garten zu Ende. Die Veranstalter ziehen eine positive Bilanz und sprechen von einem gelungenen Neustart. Rund 58.000 Besucherinnen und Besucher kamen in die Herrenhäuser Gärten. Alle 13 Veranstaltungstage waren ausverkauft. 80% der Karten wurden bereits im Vorverkauf abgesetzt. Rund 110 Künstlerinnen und Künstler zeigten Comedy, Akrobatik, Musik, Improvisation und Performance. Kulturdezernentin Eva Bender lobte den gelungenen Übergang in die neue künstlerische Leitung. Desimo habe dem Festival eine eigene Handschrift gegeben, ohne den besonderen Charakter des kleinen Fests zu verändern. Das Festival sei für die Zukunft gut aufgestellt. Im kommenden Jahr gibt es das kleine Fest sogar an 16 Spieltagen. Der Familientag soll fortgesetzt werden. Kurz vor dem Start des Maschseefestes und der Finals verschärft die Stadt Hannover ihr Sicherheitskonzept. Statt der ursprünglich geplanten rund 150 Poller und Schutzelemente sollen jetzt fast 670 Sperren aufgestellt werden. Dafür entstehen zusätzliche Kosten von rund 600.000 Euro und das sorgt für Diskussionen. Die SPD-Ratsfraktion kritisiert die Last-Minute-Nachbesserungen und wirft der Stadtspitze mangelnde Planung vor. Sie fordert mehr Transparenz und will Akteneinsicht beantragen. Auch die CDU verlangt Antworten, warum die zusätzlichen Ausgaben erst so kurzfristig nötig wurden. Die Stadt verweist darauf, dass die zusätzlichen Sicherheitsmaßnahmen für die Finalswettkämpfe etwa rund um Stadion und Sportpark, Opernplatz und Leinewelle erst Anfang des Monats von Polizei und Gutachtern angeraten wurden.
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4: Rekord bei den Weißstörchen in der Region Hannover. Erstmals wurden mehr als 200 Brutpaare gezählt. Der Storchenbeauftragte der Region hat 204 besetzte Nester erfasst. So viele wie noch nie. Rund 360 Jungstörche werden in diesem Jahr voraussichtlich Flügge. Besonders viele Störche gibt es in Wunsdorf, gefolgt von Neustadt am Rübenberge und Garbsen. Jugendliche in Hannover können sich jetzt für das Jugendparlament zur Wahl stellen. Bewerben können sich junge Menschen zwischen 13 und 19 Jahren noch bis zum 6. August. Das Jugendparlament vertritt die Interessen junger Menschen in Hannover und bringt eigene Themen in die Kommunalpolitik ein. Gewählt wird erstmals digital vom 21. bis zum 26. September.
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2: Wir haben ja eben über Hundeeis gesprochen, gibt's auch hier in Hannover. Ich finde, dem ausgedünnten Kollegenkreis jetzt in der Urlaubszeit dürfen die Chefs auch mal gerne ein Eis ausgeben. Wir haben ja immerhin 27 Grad draußen. 27 auch in Hemmingen, in Letta, in Beinhorn, jetzt aktuell im Feierabend ein paar mehr Wolken als bisher. Heute war ja schon viel Sonne mit dabei, ist jetzt hier und da ein bisschen grauer. Morgen am Freitag wird es dann vor allem morgen Nachmittag leider ein bisschen ungemütlicher mit Gewittergefahr. Morgen haben wir 25 Grad dazu in der Spitze. Am Samstag und Sonntag kühlt es sich dann so richtig ab. Ist auch ein bisschen unbeständiger hier und da mit Schauern. Wir haben Samstag 22 Grad, am Sonntag nur um die 20.
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2: Fahrspur gesperrt auf der A7, Hannover Richtung Hamburg, zwischen Berghof und Schwarmstedt, genauer gesagt zwei Fahrstreifen dicht. Nur einen habt ihr frei wegen Bergungsarbeiten nach einem Unfall und ein Pannenauto auf der A2 immer noch. Das ist Hannover Richtung Braunschweig. Zwischen Lehrte Ost und Themeler Wald hatte jemand eine Panne, steht das Auto. Ich wünsche euch trotzdem eine gute und sichere Fahrt. Jetzt mit den Lightning Seeds. Mein Name Marisa Poatti. Euch einen schönen Feierabend am Donnerstag.

0: 20 vor 6 am Donnerstag, Radio Hannover hier mit dem Verkehrsservice. B6 am Leineufer, Hannover Richtung Nienburg, Höhe Behrenbostel. Ein Pannenauto auf dem linken Fahrstreifen. Hier ist außerdem Kraftstoff ausgelaufen.
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0: Eigentlich hätte er letzten Herbst auch in Hamburg zum Beispiel spielen sollen. Die Tour wurde aber abgesagt und bis jetzt gibt es auch noch keine Nachholtermine für Moskina. Deswegen bis dahin neue Musik von ihm erstmal hier bei Radio Hannover. Das ist Pop aus Großbritannien. Rhythm Unknown. Hört ihr gleich hier bei uns.
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0: Moskina hier bei Radio Hannover am Donnerstag. Der Verkehrsservice, wir haben Personen auf der Kreisstraße 148, sehende Richtung Pattensen. Passt da bitte auf, zwischen Wassel der A7 und Laatzen in beiden Richtungen Gefahr durch Personen auf der Fahrbahn auf der K148, sehende Richtung Pattensen. Zwischen Wassel der A7 und Laatzen in beiden Richtungen Gefahr durch Personen auf der Fahrbahn.
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0: Ist das so eine tolle Stimme, finde ich. Roachford mit Mike in the Mechanics. Einfach gute Musik im Feierabend. 18 Uhr. Und bei uns in Hannover geht heute das kleine Fest im großen Garten zu Ende. Die Veranstalter ziehen eine positive Bilanz, sprechen von einem gelungenen Neustart. Der ist Thema bei uns in den Hannover News, gleich um 6:30.
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2: Ich bin Zoe Tessovali. Der Einsturz der Autobahnbrücke von Genua hatte Italien schwer erschüttert. Bei dem Unglück starben 43 Menschen. Jetzt, mehr als 8 Jahre später, hat ein Gericht die ersten Urteile gefällt. Der Hauptangeklagte, ein früherer Manager der Betreibergesellschaft, muss 12 Jahre ins Gefängnis.
3: Die Brücke war eine tickende Zeitbombe und fast jeder wusste das auch. Aber getan wurde nichts für die Instandhaltung, sagt die Anklage hier. Profit sei wichtiger gewesen als Sicherheit. Mitten in der Urlaubszeit war die Brücke zusammengekracht. Dutzende Autos stürzten in den Abgrund. Menschen schrien eine Katastrophe, die alle hier fassungslos gemacht hat und wieder einmal auch die oft marode Infrastruktur hier in den Fokus gerückt hat. Claudia Wächter, Italien.
2: Die Bundesregierung sagt Steuerbetrügern den Kampf an. Finanzminister Klingbeil und Justizministerin Hubich wollen dafür ein gemeinsames Zentrum gegen Steuer- und Finanzkriminalität aufbauen. Dort sollen Ermittler Geldwäsche und Steuerbetrug besser aufdecken. Außerdem will die Bundesregierung die Regeln für Selbstanzeigen verschärfen und in besonders schweren Fällen bis zu 15 Jahre Gefängnis ermöglichen. Der russische Angriffskrieg gegen die Ukraine verändert auch den Blick auf den Zivilschutz in Deutschland. Außenminister Wadefuhl fordert deshalb ein Umdenken. Bei einem Besuch in Finnland hat er sich angeschaut, wie sich das Land auf Krisen und mögliche Angriffe vorbereitet. Wadefuhl sagte:
4: Wir sollten uns von dem, was hier in Finnland praktiziert wird, eine große Scheibe abschneiden. Das ist eben genau eine Gesellschaft und ein Staat, der Vorsorge betreibt. Und das wird von allen Menschen hier gelebt. Und ich denke, das müssen wir in Deutschland auch wieder neu verstehen.
2: In Finnland gehören Schutzräume längst zum Alltag. Allein in Helsinki gibt es Plätze für deutlich mehr Menschen, als die Stadt Einwohner hat. Viele davon befinden sich unter Wohnhäusern. Genau solche Konzepte will Wadefuhl jetzt auch für Deutschland stärker in den Blick nehmen. Wer sein Fitnessstudio-Abo online kündigt, soll dabei nicht ausgebremst werden. Das hat der Bundesgerichtshof entschieden. Fitnessstudios dürfen auf der Kündigungsseite keine Alternativen wie eine Vertragspause anbieten. Nach Ansicht der Richter gehört dort nur das hin, was für die Kündigung wirklich nötig ist. Die Verbraucherschützer begrüßen das Urteil. Wer kündigen will, müsse das ohne Umwege oder Ablenkung tun können.
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0: Ich bin wieder mit Latschen in den Sender gekommen heute Vormittag, wollte das offene Schuhe-Wetter heute nochmal ausnutzen. Wir haben 27 Grad. In der City hier am Steintor 27, aber auch in Letta, in Göxe oder in Grasdorf zum Beispiel. Viel Sonne gab es ja heute schon, jetzt im Feierabend ist es ein bisschen bewölkter. Es könnte auch sein, dass in gut so einer halben Stunde so eine kleine Schauerfront über die Region Hannover nochmal hinwegfegt. Aber später soll es dann trocken bleiben. Ungemütlicher sieht morgen der Freitag aus. Morgen Nachmittag Gewittergefahr sogar, 25 Grad in der Spitze. Das Wochenende wird dann sowieso ein bisschen durchwachsener und kühler. Wir sind Samstag bei 22 Grad, am Sonntag nur bei 20.
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0: Immer noch Personen auf der Kreisstraße 148 sehende Richtung Pattensen. Zwischen Wassel, der A7 und Laatzen in beiden Richtungen bitte aufpassen. Gegenstände auf der A7, Hamburg Richtung Hannover zwischen Berghof und Mellendorf. In der anderen Fahrtrichtung, Hannover Richtung Hamburg zwischen Berghof und Schwarmstedt. Nur ein Fahrstreifen frei, hier laufen immer noch Bergungsarbeiten nach einem Unfall.
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0: Wenn ihr im Feierabendverkehr noch irgendwo einen Blitzer entdeckt, dann hätten wir den gerne auf unserer Facebook-Seite Blitzer Hannover. Könnt ihr schreiben, geht aber auch über unsere WhatsApp-Nummer hier direkt zu mir ins Studio. Das ist die 0151 23 13 19 13.
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0: Mit Marisa Poatti am Donnerstagabend. Ich resümiere mal meine 7 Kilometer Trainingseinheit von heute Morgen. Gut angefangen, stark nachgelassen. Bei Kilometer 4 auf einmal verlaufen. 3 Fliegen verschluckt. Das war eine Berg- und Talfahrt, mein Lauf heute Morgen, aber ich will jetzt ja wieder fleißig trainieren, um das Team Arisa beim Radio Hannover Nachtlauf-Battle mit zum Sieg zu führen. Und gleich vergeben wir den nächsten Start.

0: Donnerstagabend, 17:45, mein Team wächst und gedeiht. Und ich glaube, heute habe ich auch wieder jemanden ausgelost, der in Sachen Motivation so einiges mitbringt.
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0: Stefan hat sich beworben für unser Duell 2.0. Hallo Stefan.
2: Hallo Marisa.
0: Kannst du mir mal bitte erklären, wie du es fünfmal die Woche schaffst, 15 Kilometer laufen zu gehen? Also rein zeitlich.
2: Wieso, der Tag ist lang? 24 Stunden.
0: Aber das ist so eine krasse Prio bei dir, dass du das wirklich jeden Tag machst. Das finde ich krass.
2: Naja, also da sind halt auch mal Pausen dabei. Aber das ist halt die Disziplin, die du aufbringen musst.
0: Ich glaube, in Sachen Disziplin kann ich mir ein bisschen was von dir abgucken.
2: Ich extra bei Regen oder bei Hitze laufen, damit ich immer auf alles vorbereitet bin.
0: Ja, das ist sehr gut. Das heißt, das mit diesen 28 Grad heute, das würde dich oder hält dich auch nicht auf?
2: Nee, wenn du es ehrlich wissen willst, ja. Hältst du mich gerade auf.
0: Das heißt, du gehst jetzt gleich, oder wie?
2: Ja, also okay. Ich habe das auch schon in Berlin erlebt. Beim Marathon waren 26 Grad und da gehst du aus der Tür und weißt halt, was du machen musst, weil du das schon mal gemacht hast.
0: Wahrscheinlich noch mehr trinken zwischendurch, ne?
2: Ja, ganz viel trinken. Und man muss das Tempo auch ein bisschen reduzieren.
0: Ja, ich wollte ja eigentlich gestern Abend nochmal eine Runde drehen, um so ein bisschen so einen Wasserstand für mich zu haben. Was schaffe ich eigentlich aktuell, um dann irgendwie dran anzuknüpfen mit dem Training? Und dann waren es ja wieder 27 Grad. Es war irgendwie auch so schwül. Ich weiß auch nicht. Und da habe ich mir gedacht, nee, ganz ehrlich, du gehst früh schlafen. Ich hatte auch noch so ein bisschen Muskelkater. Du gehst früh schlafen, machst es morgen früh. Das war die beste Entscheidung. Ich hatte heute Morgen 18 Grad um 7:30. Ja. Das war perfekt. Das war so schön. Ja. Schauen wir mal, wie das Wetter wird, wenn wir uns im September dann zum Nachtlauf treffen. Denn du bist natürlich im Team dabei. Ich freue mich sehr.
2: Das ist toll. Ich freue mich auch sehr.
0: Und die 10 Kilometer Strecke ist für dich ja gar kein Problem, ne?
2: Nein.
0: Magst du mal ein bisschen angeben, was du sonst so läufst?
2: Was von den Strecken her?
0: Ja.
2: Das ist ganz unterschiedlich, je nachdem, worauf man sich vorbereitet. Als nächstes steht der Marathon im September in Flensburg an.
0: Ja, okay.
2: Und dann habe ich einen klaren Trainingsplan. Das sind kürzere Strecken mit schnellerem Tempo. Mhm. Und dann geht das bis zu 33 Kilometer hoch.
0: 33 Kilometer? Da muss man sich ja vorher richtig überlegen, was für eine Route man sich da plant, oder?
2: Ja.
0: Ja. Ich merke das nämlich jetzt schon. Bisher war ja so die 7 Kilometer, die ich im April schon gegen Dörte dann geschafft habe mit meinem Team beim Staffelmarathon. Das war ja so mein Highlight quasi. Jetzt arbeite ich ja auf die 10 Kilometer hin gerade. Und ich merke das jetzt schon, was für einen Unterschied das macht, ob man jetzt 5 Kilometer oder 10 Kilometer läuft. Weil ich jetzt erstmal, ich laufe immer ein Reten in der Leinemarsch hinten bei mir. Mhm. Aber ich muss jetzt wirklich neue Routen erschließen, weil das reicht nicht. Also das, was ich so an Strecke im Kopf habe, das reicht dann nicht mehr mit dem, was ich eigentlich laufen muss.
2: Ja, und dann musst du das Stück für Stück steigern. 7 Kilometer und dann machst du nächstes Mal 8 Kilometer.
0: Ja.
2: Und so kommst du dann auf immer mehr. Das geht. Das lässt sich ganz einfach, dann musst du einen Trainingsplan machen und dann, ich habe auch erst mit 56 angefangen, habe ich angefangen zu laufen, weil ich die Idee hatte, ich mache mal einen Halbmarathon in Hannover. Und da war ich ganz stolz darauf, dass ich das geschafft habe. Und ein Kumpel von mir hat gesagt, wird im Allgemeinen überschätzt, der Halbmarathon, mach mal einen ganzen.
0: Oha, und das hast du dann auch gemacht.
2: Ja, und das kannst du mit dem Trainings, also wenn du gesund bist und jetzt irgendwie keine Krankheiten und Herzkrankheiten und sowas alles hast, kannst du das systematisch erarbeiten und wirst sehen, wie der Körper sich daran gewöhnt.
0: Also, Motivation ist da, ich merke das schon. Aber eine Frage muss ich jetzt doch noch kurz stellen. Wenn du mit 56 erst angefangen hast, das ist ja eigentlich zu spät für eine Midlife-Crisis. Was? Also wie? Warum? Warum auf einmal?
2: Weiß ich nicht. Ich fand Laufen wirklich immer doof. Ne?
0: Ja, also, ich auch.
2: Weil es so langweilig
0: genau.
2: Und da machst du lieber was anderes, spielst Tennis oder sonst irgendwas. Und dann habe ich dabei festgestellt, dass du, wenn du lange Strecken läufst, ich sage immer, du kannst glatt dabei einschlafen. Also dein Körper macht das und du kannst dich vollkommen tiefenentspannen.
0: Wie meditieren?
2: Ja, teilweise bin ich sogar schon mal, habe ich geguckt, wo bin ich hier eigentlich? Weil wenn der Körper die Strecke kennt oder so, dann spult er die ganz normal ab, weil er das gewohnt ist und du bist irgendwie weg.
0: Mhm. Und den Nachtlauf, die Strecke, die kennst du auch schon aus dem FF?
2: Ja, den habe ich jetzt 4-mal gemacht.
0: Ja, okay. Sehr gut, sehr gut. Ich freue mich gerade. Ich sehe uns gerade vor meinem inneren Auge, sehe ich uns doch schon gewinnen, Stefan.
2: Ja, wird ja wieder mal Zeit für den nächsten Sieg.
0: Oder, finde ich nämlich auch. Ich freue mich, dass du dich beworben hast. Ich freue mich, dass du Bock auf Team Marisa hast. So, und dadurch, dass Stefan jetzt heute den vorletzten Platz ergattert hat in meinem Team, mache ich morgen den letzten Platz voll. Wenn ihr den haben wollt, ihr müsst auch absolut nicht so krass drauf sein wie Stefan, dann bewerbt euch online, lest euch die Teilnahmebedingungen durch und seid vielleicht auch mit am Start. Ich freue mich auf euch.
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0: kann leider noch keine Entwarnung auf der Kreisstraße 148 geben. Radio Hannover hier mit dem Verkehrsservice. Sehende Richtung Pattensen zwischen Wassel, der A7 und Laatzen. In beiden Richtungen Gefahr durch Personen auf der Fahrbahn. Ich hoffe, dass ihr gut und sicher an euer Ziel kommt. 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

0: Ich glaube, darauf ist mein Mann am stolzesten. Diese Platte hängt unterschrieben an unserer Wand zu Hause. Bruce Springsteen, einfach gute Musik für euch am Feierabend. Kurz nach 6:30 haben wir es jetzt.
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2: Mit Maike Meitsch, guten Abend. In Hannover geht heute das kleine Fest im großen Garten zu Ende. Die Veranstalter ziehen eine positive Bilanz und sprechen von einem gelungenen Neustart. Rund 58.000 Besucherinnen und Besucher kamen in die Herrenhäuser Gärten. Alle 13 Veranstaltungstage waren ausverkauft. 80% der Karten wurden bereits im Vorverkauf abgesetzt. Rund 110 Künstlerinnen und Künstler zeigten Comedy, Akrobatik, Musik, Improvisation und Performance. Kulturdezernentin Eva Bender lobte den gelungenen Übergang in die neue künstlerische Leitung. Desimo habe dem Festival eine eigene Handschrift gegeben, ohne den besonderen Charakter des kleinen Fests zu verändern. Das Festival sei für die Zukunft gut aufgestellt. Im kommenden Jahr gibt es das kleine Fest sogar an 16 Spieltagen. Der Familientag soll fortgesetzt werden. Kurz vor dem Start des Maschseefestes und der Finals verschärft die Stadt Hannover ihr Sicherheitskonzept. Statt der ursprünglich geplanten rund 150 Poller und Schutzelemente sollen jetzt fast 670 Sperren aufgestellt werden. Dafür entstehen zusätzliche Kosten von rund 600.000 Euro und das sorgt für Diskussionen. Die SPD-Ratsfraktion kritisiert die Last-Minute-Nachbesserungen und wirft der Stadtspitze mangelnde Planung vor. Sie fordert mehr Transparenz und will Akteneinsicht beantragen. Auch die CDU verlangt Antworten, warum die zusätzlichen Ausgaben erst so kurzfristig nötig wurden. Die Stadt verweist darauf, dass die zusätzlichen Sicherheitsmaßnahmen für die Finalswettkämpfe etwa rund um Stadion und Sportpark, Opernplatz und Leinewelle erst Anfang des Monats von Polizei und Gutachtern angeraten wurden.
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2: Rekord bei den Weißstörchen in der Region Hannover. Erstmals wurden mehr als 200 Brutpaare gezählt. Der Storchenbeauftragte der Region hat 204 besetzte Nester erfasst. So viele wie noch nie. Rund 360 Jungstörche werden in diesem Jahr voraussichtlich flügge. Besonders viele Störche gibt es in Wunsdorf, gefolgt von Neustadt am Rübenberge und Garbsen. Jugendliche in Hannover können sich jetzt für das Jugendparlament zur Wahl stellen. Bewerben können sich junge Menschen zwischen 13 und 19 Jahren noch bis zum 6. August. Das Jugendparlament vertritt die Interessen junger Menschen in Hannover und bringt eigene Themen in die Kommunalpolitik ein. Gewählt wird erstmals digital vom 21. bis zum 26. September.
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0: Heute haben wir ja noch mal Ruhe, bevor morgen die Gewitter in die nächste Runde gehen in der Region. Könnte auch sein, dass jetzt im Feierabend noch ein Schauer durchzieht. 27 Grad dazu in Ricklingen, in Badenstedt, in Leveste. Ich habe es ja eben schon gesagt, morgen Gewittergefahr. Das gilt vor allem für den Freitagnachmittag. Ansonsten haben wir aber auch eine erhöhte Schauergefahr und auf jeden Fall ein bisschen weniger Sonne noch als heute. 25 Grad morgen in der Spitze. So richtig kühlt es sich dann am Wochenende ab. Bleibt generell ein bisschen unbeständiger. Am Samstag mit 22 Grad, am Sonntag mit 20.
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0: Gute Nachrichten von der Kreisstraße 148. Keine Personen mehr unterwegs zwischen Wassel, der A7 und Laatzen. Aber Aquaplaning-Gefahr auf der A7. Anscheinend über Altwambüchen ist schon ein bisschen was runtergekommen. Das ist Hamburg Richtung Kassel zwischen dem Rastplatz Altwambüchener Moor und dem Dreieck Drammetal. Eine ungesicherte Unfallstelle auf dem rechten Fahrstreifen. Und ihr braucht länger auf der A2 Hannover Richtung Braunschweig. Auch hier gab es einen Unfall vorhin zwischen Lehrte und Peine. Jetzt 8 Kilometer Stau. Gute und sichere Fahrt.

0: So klingt einfach gute Musik im Feierabend. The Human League für euch hier bei Radio Hannover am Donnerstag. Ich habe ein bisschen recherchiert in Sachen Feierabendpläne. Falls ihr Lust habt, noch was zu unternehmen, Wetter hält ja auch, gibt's jetzt ein bisschen Inspo. Ich sag ciao für heute und wir hören uns morgen wieder.
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0: 4 Tage Festivalstimmung in Hannover. Das Sonntagfestival hat Musik, Kultur und Politikinhalte zu bieten. Es gibt nicht nur Konzerte, es gibt auch Workshops oder Lesungen. Andi aus dem Orga-Team war bei uns zum Interview.
2: Wir haben zum Beispiel DJ-Workshops. Wir haben auch verschiedene Panel-Diskussionen. Das heißt, dass wir versuchen, uns auch ein bisschen politisch zu orientieren, aber nicht nur politisch, weil wir auch wissen, dass ein Festival immer auch irgendwie ein Gegenpol zum schwer belasteten Alltag bilden soll. Und dementsprechend gibt es auch sehr viele spaßige Workshops wie Hobbyhorsing.
0: Los geht's heute. Bis Sonntag habt ihr die Möglichkeit, auf dem Gelände des Hannoverschen Straßenbahnmuseums in Wemingen mit dabei zu sein. Unter anderem im Line-Up ist Soul-Pop-Sängerin Linsky.
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0: Oder auch Indie-Elektro-Künstlerin Serpentin. Buntes Musikprogramm beim Sonntagfestival noch bis Sonntag auf dem Gelände des Hannoverschen Straßenbahnmuseums in Wemingen. Wie ist das möglich? Diese Frage steht im GOP heute Abend im Raum bei Jay und Jade. Das Illusionsduo bringt zum Beispiel Zuschauer zum Schweben. Ab 19.30 Uhr zweifach magisch heißt die aktuelle Show. Und was Sportliches, das Kraft- und Ausdauertraining miteinander verbindet. Bei den Angeboten von Sport im Park gibt's heute um 19:30 beim TKH Boxen und Fitness. Das ist ein intensives Trainingsprogramm mit Boxelementen und vorprogrammierte Muskelkater im Oberkörper. Ihr braucht eine Trainingsmatte, ein Springseil und müsst euch vorher online anmelden.
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1: Ich bin Zoe Tassovali. Die Bundesregierung will härter gegen Steuerbetrüger vorgehen. Dazu haben Finanzminister Klingbeil und Justizministerin Hubig heute angekündigt, ein Zentrum gegen Steuer- und Finanzkriminalität einzurichten. Dort sollen Analyse, Ermittlung und Verfolgung von Geldwäsche und Steuerbetrug gebündelt werden. Außerdem ist geplant, dass eine Selbstanzeige nicht mehr generell zur Straffreiheit führt. Die Zahl der schweren E-Scooter-Unfälle ist im vergangenen Jahr regelrecht nach oben geschnellt. Insgesamt gab es etwa 16.500 Unfälle mit Personenschaden. 38 Menschen wurden dabei getötet. Unfallopfer sind dabei überwiegend jüngere Menschen.
2: Mehr als jeder zweite Verunglückte war jünger als 25 Jahre. Und obwohl die E-Scooter erst ab 14 zugelassen sind, werden die Roller oft von noch viel Jüngeren genutzt. Über 870 Mal waren die Unfallopfer höchstens 13. Und meist sind die Fahrer selbst schuld. Fast die Hälfte der Todesopfer kam bei Unfällen ums Leben, an denen kein anderer beteiligt war. Grund ist neben Leichtsinn häufig auch Unerfahrenheit. Unfallexperten fordern deshalb einen Befähigungsnachweis für alle ohne Führerschein. Tanja Wagner, Nachrichtenredaktion.
1: Schlechte Nachrichten für Autofahrer. Die Spritpreise steigen immer schneller. Diesel ist innerhalb eines Tages im Schnitt um über 6 Cent gestiegen. Das teilte der ADAC mit. Das ist, abgesehen vom Ende des Tankrabatts, der höchste Tagessprung seit fast 4 Monaten.
3: Zum ersten Mal seit Mitte Mai kostet Diesel auch wieder mehr als E10 Superbenzin. Das ist zwar auch teurer geworden, aber der Preis ist nicht so stark gestiegen wie bei Diesel. Der ging nämlich in den vergangenen 10 Tagen um mehr als 18 Cent pro Liter hoch, kostete gestern im Schnitt 2,13 Euro. Und nach einer schnellen Trendwende sieht's bei den Preisen erstmal nicht aus. Diesel gilt als noch krisenanfälliger als Benzin. Fachleute machen die neue Eskalation im Iran-Konflikt verantwortlich für den Preisanstieg. Thomas Thonfeld, Nachrichtenredaktion.
1: 8 Jahre nach dem Einsturz der Morandi-Brücke im norditalienischen Genua ist der damalige Chef des Autobahnbetreibers zu 12 Jahren Haft verurteilt worden. Das Gericht sprach ihn unter anderem wegen fahrlässiger Tötung schuldig. Bei dem Unglück starben 43 Menschen. Damals hatte ein Pfeiler nachgegeben, sodass die Fahrbahn der Brücke wegbrach.
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1: Ich habe noch ein paar Börsendaten zum Börsenfeierabend mit einem DAX deutlich unter der Marke von 25.000 Punkten. Rund 24.775 Punkte kurz vorm Börsenfeierabend. Der Euro gibt auch etwas nach und steht unter der Marke von einem US-Dollar 14,50. Ein leichtes Minus im Vergleich zum Vortag. Der Goldpreis liegt noch knapp über der Marke von 4.000 US-Dollar für die Feinunze und der Ölpreis liegt über 80 US-Dollar pro Barrel. Wir schauen noch rein in die Charts. Dort derzeit vorne Simrise, Siemens und Hochtief. Am Ende finden wir aktuell Infineon, Siemens Energy und E.ON.
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3: Mit Maike Meitsch. Guten Abend. In Hannover geht heute das kleine Fest im Großen Garten zu Ende. Die Veranstalter ziehen eine positive Bilanz und sprechen von einem gelungenen Neustart. Rund 58.000 Besucherinnen und Besucher kamen in die Herrenhäuser Gärten. Alle 13 Veranstaltungstage waren ausverkauft. 80% der Karten wurden bereits im Vorverkauf abgesetzt. Rund 110 Künstlerinnen und Künstler zeigten Comedy, Akrobatik, Musik, Improvisation und Performance. Kulturdezernentin Eva Bender lobte den gelungenen Übergang in die neue künstlerische Leitung. Desimo habe dem Festival eine eigene Handschrift gegeben, ohne den besonderen Charakter des kleinen Fests zu verändern. Das Festival sei für die Zukunft gut aufgestellt. Im kommenden Jahr gibt es das kleine Fest sogar an 16 Spieltagen. Der Familientag soll fortgesetzt werden. Kurz vor dem Start des Maschseefestes und der Finals verschärft die Stadt Hannover ihr Sicherheitskonzept. Statt der ursprünglich geplanten rund 150 Poller und Schutzelemente sollen jetzt fast 670 Sperren aufgestellt werden. Dafür entstehen zusätzliche Kosten von rund 600.000 Euro und das sorgt für Diskussionen. Die SPD-Ratsfraktion kritisiert die Last-Minute-Nachbesserungen und wirft der Stadtspitze mangelnde Planung vor. Sie fordert mehr Transparenz und will Akteneinsicht beantragen. Auch die CDU verlangt Antworten, warum die zusätzlichen Ausgaben erst so kurzfristig nötig wurden. Die Stadt verweist darauf, dass die zusätzlichen Sicherheitsmaßnahmen für die Finalswettkämpfe etwa rund um Stadion und Sportpark, Opernplatz und Leinewelle erst Anfang des Monats von Polizei und Gutachtern angeraten wurden.
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3: Rekord bei den Weißstörchen in der Region Hannover. Erstmals wurden mehr als 200 Brutpaare gezählt. Der Storchenbeauftragte der Region hat 204 besetzte Nester erfasst. So viele wie noch nie. Rund 360 Jungstörche werden in diesem Jahr voraussichtlich flügge. Besonders viele Störche gibt es in Wunsdorf, gefolgt von Neustadt am Rübenberge und Garbsen. Jugendliche in Hannover können sich jetzt für das Jugendparlament zur Wahl stellen. Bewerben können sich junge Menschen zwischen 13 und 19 Jahren noch bis zum 6. August. Das Jugendparlament vertritt die Interessen junger Menschen in Hannover und bringt eigene Themen in die Kommunalpolitik ein. Gewählt wird erstmals digital vom 21. bis zum 26. September.
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11: Ich bin Zoe Tessovali. Der Ehrliche darf nicht der Dumme sein. Das soll der Leitspruch beim Kampf gegen Steuerbetrug sein. Die Bundesregierung fordert mehr Härte und hat dazu einen Aktionsplan ausgearbeitet. Finanzminister Klingbeil sagte bei der Vorstellung in Berlin, wer den Staat und die Gesellschaft betrüge, dürfe damit nicht durchkommen.
12: Beim Zoll soll ein gemeinsames Zentrum gegen Steuer- und Finanzkriminalität eingerichtet werden, wo alle Maßnahmen gebündelt werden, von der KI-unterstützten Datenanalyse bis hin zur Fahndung. Denn Steuerkriminalität schade allen und untergrabe das Vertrauen in den Staat, betonte auch Justizministerin Hubig. Der Aktionsplan sieht außerdem vor, dass Selbstanzeigen nicht mehr straffrei bleiben. Kriminelle sollten sich nicht mehr freikaufen können, sagte Klingbeil. Tanja Wagner, Nachrichtenredaktion.
11: Wasser wird in vielen Regionen Europas immer knapper. Und das bekommt auch Deutschland zu spüren. Bundesumweltminister Schneider warnt, dass es künftig sogar zu ernsten Konflikten um Wasser kommen könnte. In vielen Städten und Gemeinden gelten wegen der anhaltenden Trockenheit bereits Einschränkungen bei der Wasserentnahme. Verbände fordern deshalb einen sparsameren Umgang mit Wasser und bundesweit einheitliche Regeln. In der Essenslieferbranche hat es einen Milliardendeal gegeben. Der US-Fahrdienst Uber übernimmt den Berliner Lieferdienst Delivery Hero. Das Unternehmen soll dabei mit knapp 13 Milliarden Euro bewertet werden.
13: Die Aktie von Delivery Hero schießt direkt in die Höhe. Auch wenn es sich um ein deutsches Unternehmen handelt, hatte es sein Heimatgeschäft an Lieferando verkauft. Hierzulande sieht man also keine Lieferanten von Delivery Hero mehr. Dafür ist man in Asien, Südeuropa, der arabischen Halbinsel und den Teilen Afrikas umso präsenter. Uber hat sich verpflichtet, den Hauptsitz von Delivery Hero in Berlin beizubehalten und bis mindestens 2029 keine Änderungen an der Berliner Belegschaft vorzunehmen. Uli Reitinger, Berlin.
11: Der Deutsche Fußballbund wächst weiter und zählt jetzt so viele Mitglieder wie nie zuvor. 8,2 Millionen Menschen spielen oder engagieren sich inzwischen beim DFB. Präsident Neuendorf freut sich über den Boom, warnt aber auch, viele Vereine kommen bei Sportplätzen, Trainingszeiten und Personal an ihre Grenzen. Positiv entwickelt sich vor allem der Mädchenfußball. Außerdem pfeifen wieder mehr Schiedsrichter Spiele als in den Jahren zuvor.
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1: Mit Maike Meitsch. Guten Abend. In Hannover geht heute das kleine Fest im Großen Garten zu Ende. Die Veranstalter ziehen eine positive Bilanz und sprechen von einem gelungenen Neustart. Rund 58.000 Besucherinnen und Besucher kamen in die Herrenhäuser Gärten. Alle 13 Veranstaltungstage waren ausverkauft. 80% der Karten wurden bereits im Vorfeld

0: gesetzt. Rund 110 Künstlerinnen und Künstler zeigten Comedy, Akrobatik, Musik, Improvisation und Performance. Kulturdezernentin Eva Bender lobte den gelungenen Übergang in die neue künstlerische Leitung. Desimo habe dem Festival eine eigene Handschrift gegeben, ohne den besonderen Charakter des kleinen Fests zu verändern. Das Festival sei für die Zukunft gut aufgestellt. Im kommenden Jahr gibt es das kleine Fest sogar an 16 Spieltagen. Der Familientag soll fortgesetzt werden. Kurz vor dem Start des Maschseefestes und der Finals verschärft die Stadt Hannover ihr Sicherheitskonzept. Statt der ursprünglich geplanten rund 150 Poller und Schutzelemente sollen jetzt fast 670 Sperren aufgestellt werden. Dafür entstehen zusätzliche Kosten von rund 600.000 Euro und das sorgt für Diskussionen. Die SPD-Ratsfraktion kritisiert die Last-Minute-Nachbesserungen und wirft der Stadtspitze mangelnde Planung vor. Sie fordert mehr Transparenz und will Akteneinsicht beantragen. Auch die CDU verlangt Antworten, warum die zusätzlichen Ausgaben erst so kurzfristig nötig wurden. Die Stadt verweist darauf, dass die zusätzlichen Sicherheitsmaßnahmen für die Finalswettkämpfe etwa rund um Stadion und Sportpark, Opernplatz und Leinewelle erst Anfang des Monats von Polizei und Gutachtern angeraten wurden.
1: Und jetzt noch mehr Kurzmeldungen für die ganze Region Hannover.
0: Rekord bei den Weißstörchen in der Region Hannover. Erstmals wurden mehr als 200 Brutpaare gezählt. Der Storchenbeauftragte der Region hat 204 besetzte Nester erfasst. So viele wie noch nie. Rund 360 Jungstörche werden in diesem Jahr voraussichtlich flügge. Besonders viele Störche gibt es in Wunsdorf, gefolgt von Neustadt am Rübenberge und Garbsen. Jugendliche in Hannover können sich jetzt für das Jugendparlament zur Wahl stellen. Bewerben können sich junge Menschen zwischen 13 und 19 Jahren noch bis zum 6. August. Das Jugendparlament vertritt die Interessen junger Menschen in Hannover und bringt eigene Themen in die Kommunalpolitik ein. Gewählt wird erstmals digital vom 21. bis zum 26. September.
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1: Ich bin Zoe Tessovali. Die Bundesregierung will mehr dafür tun, dass Menschen gar nicht erst krank werden. Gesundheitsministerin Waken hat dafür eine Präventionsoffensive gestartet. Geplant sind unter anderem verpflichtende Einladungen für Kinder und Jugendliche zu Vorsorgeuntersuchungen sowie ein neuer Gesundheitscheck für Menschen ab 60 Jahren. Ärztepräsident Reinhardt fordert, Prävention in jeder Lebensphase stärker zu fördern. Der russische Angriffskrieg gegen die Ukraine verändert auch den Blick auf den Zivilschutz in Deutschland. Außenminister Wadefuhl fordert deshalb ein Umdenken. Bei einem Besuch in Finnland hat er sich angeschaut, wie sich das Land auf Krisen und mögliche Angriffe vorbereitet. Wadefuhl sagte:
2: Wir sollten uns von dem, was hier in Finnland praktiziert wird, eine große Scheibe abschneiden. Das ist eben genau eine Gesellschaft und ein Staat, der Vorsorge betreibt. Und das wird von allen Menschen hier gelebt. Und ich denke, das müssen wir in Deutschland auch wieder neu verstehen.
1: In Finnland gehören Schutzräume längst zum Alltag. Allein in Helsinki gibt es Plätze für deutlich mehr Menschen, als die Stadt Einwohner hat. Viele davon befinden sich unter Wohnhäusern. Genau solche Konzepte will Wadefuhl jetzt auch für Deutschland stärker in den Blick nehmen. Die Bundesregierung will Probleme vor der eigenen Haustür schneller erkennen und lösen. Dafür hat Heimatminister Rainer heute eine neue Agenda für die Heimatpolitik vorgestellt. Sie soll das Leben in Städten und auf dem Land attraktiver machen.
3: Entscheidungen sollen dort fallen, wo sie dann auch spürbar sind. Damit das möglich wird, sollen unnötige Vorschriften und Verfahren gestrichen oder vereinfacht werden. So beschreibt Minister Rainer einen zentralen Punkt des Programms mit dem Titel Miteinander ist es Heimat. Außerdem geplant Heimatdialoge des zuständigen Landwirtschaftsministeriums und eine repräsentative Umfrage zu den Problemen, die die Menschen in Städten und auf dem Land jeweils bewegen. Thomas Thonfeld, Berlin.
1: Im Prozess um den Tod eines Patienten hat ein Angeklagter falscher Notfallsanitäter eingeräumt, jahrelang mit gefälschten Unterlagen gearbeitet zu haben. Vor dem Landgericht Kleve sagte der 30-Jährige, dass er nie die Ausbildung abgeschlossen habe. Laut Anklage verabreichte er bei einem Einsatz das falsche Medikament und verhinderte, dass ein Notarzt gerufen wurde. Den Vorwurf des Totschlags weist der Angeklagte zurück.
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1: Ich bin Diana Kramer. Umsatzsteuerkarusselle, Geldwäsche, illegale Aktiendeals. Jedes Jahr gehen dem Staat Milliarden durch Steuerbetrug verloren, auf Kosten der Allgemeinheit. Gemeinsam mit Justizministerin Stefanie Hubig hat Bundesfinanzminister Lars Klingbeil einen Aktionsplan für den verschärften Kampf gegen illegale Finanzpraktiken vorgelegt.
2: Die Ehrlichen in der Gesellschaft dürfen nicht die Dummen sein, sagt der Finanzminister. Schon der Gerechtigkeit wegen müsse stärker gegen Steuerbetrüger vorgegangen werden. Straftaten sollen härter geahndet werden und Selbstanzeige nicht automatisch zu Straffreiheit führen. Auch sollen Vermögenswerte einfacher beschlagnahmt werden können. Denn sind Rolex und der Porsche erstmal weg, tue das richtig weh, so Klingbeil. Tanja Wagner, Nachrichtenredaktion.
1: Italien nimmt Asylsuchende aus anderen EU-Ländern offenbar nicht zurück, obwohl das in den neuen EU-Regeln vorgesehen ist. Laut einem Bericht der EU-Kommission hat Italien entsprechende Anfragen aus Deutschland und anderen Mitgliedstaaten mehrfach abgelehnt. Die EU-Kommission fordert jetzt, dass Rücküberstellungen endlich funktionieren. Andernfalls könnten Länder, die sich nicht an die Regeln halten, ihren Anspruch auf Solidarität innerhalb der EU verlieren. Bundesgesundheitsministerin Nina Baken will, dass Angebote zum Vorbeugen von Erkrankungen stärker ausgebaut werden. Die Versorgung im Krankheitsfall sei sehr gut, sagte Baken bei der Auftaktveranstaltung für eine geplante Präventionsoffensive. Man müsse aber noch besser darin werden, Krankheiten gar nicht erst entstehen zu lassen.
3: Wer krank ist, wird behandelt, das ist klar. Ebenso wichtig aber ist es, Risiken zu senken oder früher zu erkennen. Prävention ist keine Nebensache, sagt Ministerin Warken. Deshalb soll es zum Beispiel verpflichtende Einladungen für Kinder und Jugendliche zu Vorsorgeuntersuchungen geben. Und Ältere sollen bei der geplanten Pflegereform Anspruch auf einen Check-up 60 plus haben, damit sie möglichst lange selbstständig bleiben. Insgesamt sollen so auch die Kosten im Gesundheitsbereich gesenkt werden. Aus Berlin, Thomas Brockt.
1: 8 Jahre nach dem Brückeneinsturz von Genua hat ein italienisches Gericht die ersten Urteile gesprochen. Der frühere Chef des Autobahnbetreibers muss 12 Jahre ins Gefängnis. Beim Einsturz der Morandi-Brücke im Sommer 2018 starben 43 Menschen. Dutzende Autos stürzten damals mit der Fahrbahn in die Tiefe.
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1: Ich bin Diana Kramer. Die Bundesregierung will härter gegen Steuerbetrüger vorgehen. Dazu haben Finanzminister Lars Klingbeil und Justizministerin Stefanie Hubig angekündigt, ein Zentrum gegen Steuer- und Finanzkriminalität einzurichten. Dort sollen Analyse, Ermittlung und Verfolgung von Geldwäsche und Steuerbetrug gebündelt werden. Außerdem ist geplant, dass eine Selbstanzeige nicht mehr generell zur Straffreiheit führt. Die Zahl der schweren E-Scooter-Unfälle ist im vergangenen Jahr in Deutschland regelrecht nach oben geschnellt. Insgesamt gab es etwa 16.500 Unfälle mit Personenschaden, 38 Menschen wurden getötet. Unfallopfer sind dabei überwiegend jüngere Menschen.
2: Mehr als jeder zweite Verunglückte war jünger als 25 Jahre. Und obwohl die E-Scooter erst ab 14 zugelassen sind, werden die Roller oft von noch viel Jüngeren genutzt. Über 870 Mal waren die Unfallopfer höchstens 13. Und meist sind die Fahrer selbst schuld. Fast die Hälfte der Todesopfer kam bei Unfällen ums Leben, an denen kein anderer beteiligt war. Grund ist neben Leichtsinn häufig auch Unerfahrenheit. Unfallexperten fordern deshalb einen Befähigungsnachweis für alle ohne Führerschein. Das würde auch klar machen, dass es sich beim E-Roller eben nicht nur um ein Spaßfahrzeug handelt. Tanja Wagner, Nachrichtenredaktion.
1: Der russische Angriffskrieg gegen die Ukraine verändert auch den Blick auf den Zivilschutz hier in Deutschland. Bundesaußenminister Johann Badefuhl fordert deshalb ein Umdenken. Bei einem Besuch in Finnland hat er sich angeschaut, wie sich das Land auf Krisen und mögliche Angriffe vorbereitet.
3: Ich glaube, wir brauchen in unserer Gesellschaft, und das gilt natürlich auch für das staatliche Handeln, ein wirkliches Umdenken. Und wir sollten uns von dem, was hier in Finnland praktiziert wird, eine große Scheibe abschneiden. Das ist eben genau eine Gesellschaft und ein Staat, der Vorsorge betreibt. Und das wird von allen Menschen hier gelebt.
1: Bundesaußenminister Wadefuhl. Die US-Regierung schränkt die Aufenthaltszeiten für ausländische Studierende und Medienvertreter stärker ein. Für Austauschstudenten wird künftig ein Aufenthaltszeitraum von 4 Jahren festgesetzt, für Journalisten eine Begrenzung auf 240 Tage. Beide Gruppen können eine Verlängerung beantragen, ohne die USA verlassen zu müssen. Die Trump-Regierung begründet den Schritt damit, einen besseren Überblick über den Verbleib der Personen zu behalten.
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1: Ich bin Diana Kramer. Die Bundesregierung will mit einem Aktionsplan entschiedener gegen Steuerbetrug und Geldwäsche vorgehen. Gemeinsam mit Justizministerin Stefanie Hubig kündigte Finanzminister Lars Klingbeil ein gemeinsames Zentrum gegen Steuer- und Finanzkriminalität beim Zoll an.
2: Wir haben ein gemeinsames, klares Ziel. Die Ehrlichen in unserer Gesellschaft dürfen nicht die Dummen sein. Es geht für mich um Gerechtigkeit. Die wenigen, die betrügen, schaden allen, die ehrlich ihre Steuern zahlen. Und das macht auch den fairen Wettbewerb zwischen Unternehmen kaputt.
1: Finanzminister Klingbeil kündigte außerdem an, dass Selbstanzeigen bei Steuerbetrug nicht mehr grundsätzlich zur Straffreiheit führen sollen. Frankreichs Präsident Emmanuel Macron will neuen Schwung in die Zusammenarbeit mit Deutschland bringen und bei internationalen Schlüsselthemen mit Berlin an einem Strang ziehen. Das sagte Macron am Abend zum Auftakt des deutsch-französischen Regierungstreffens im Rheinland. Auf dem Fliegerhorst Nörvenich tagt heute der deutsch-französische Verteidigungs- und Sicherheitsrat. Später trifft sich der sogenannte Ministerrat auf Schloss Augustusburg in Brühl. Im Prozess um den Einsturz einer Autobahnbrücke in der italienischen Stadt Genua ist der Hauptangeklagte, ein Ex-Manager der Betreibergesellschaft der Brücke, zu 12 Jahren Haft verurteilt worden. Mehrere weitere Angeklagte bekamen ebenfalls zum Teil lange Haftstrafen. Im Sommer vor 8 Jahren war die Brücke eingestürzt, 43 Menschen starben.
3: Die Brücke war eine tickende Zeitbombe und fast jeder wusste das auch, aber getan wurde nichts für die Instandhaltung, sagt die Anklage hier. Profit sei wichtiger gewesen als Sicherheit. Mitten in der Urlaubszeit war die Brücke zusammengekracht, Dutzende Autos stürzten in den Abgrund, Menschen schrien eine Katastrophe, die alle hier fassungslos gemacht hat und wieder einmal auch die oft marode Infrastruktur hier in den Fokus gerückt hat. Claudia Wächter, Italien.
1: Wenige Tage vor dem Finale der Fußball-WM haben Organisationen massive Menschenrechtsverletzungen während des Turniers in den USA, Kanada und Mexiko angeprangert. Eine Sprecherin der Organisation Human Rights Watch kritisierte unter anderem das harte Durchgreifen der US-Regierung gegen Einwanderer. Der FIFA warfen die Organisationen vor, dass viele Fans aus der ganzen Welt durch überteuerte Ticketpreise und strenge Visa-Regeln an der Teilnahme gehindert wurden.
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1: Ich bin Diana Kramer. Zuletzt lief es nicht so rund in den deutsch-französischen Beziehungen. Ein großes Regierungstreffen im Rheinland soll heute neue Impulse bringen. Am Abend empfing Bundeskanzler Merz bereits auf Schloss Bensberg bei Köln den französischen Präsidenten Macron.
2: Ich freue mich sehr, dass die französische Regierung und der französische Präsident meiner Einladung gefolgt sind. Wir werden uns über die großen Themen unterhalten, über die Wirtschaftspolitik, über die Energiepolitik, über die Sicherheits- und Verteidigungspolitik.
1: Macron erklärte am Abend, er wolle neuen Schwung in die Zusammenarbeit mit Deutschland bringen und bei internationalen Schlüsselthemen mit Berlin an einem Strang ziehen. Die Bundesregierung will härter gegen Steuerbetrüger vorgehen. Dazu haben Finanzminister Klingbeil und Justizministerin Hubich angekündigt, ein Zentrum gegen Steuer- und Finanzkriminalität einzurichten. Dort sollen Analyse, Ermittlung und Verfolgung von Geldwäsche und Steuerbetrug gebündelt werden. Außerdem ist geplant, dass eine Selbstanzeige nicht mehr generell zur Straffreiheit führt. Bundesgesundheitsministerin Baken will, dass Angebote zum Vorbeugen von Erkrankungen stärker ausgebaut werden. Die Versorgung im Krankheitsfall sei im Gesundheitswesen sehr gut, sagte Baken bei der Auftaktveranstaltung für eine geplante Präventionsoffensive. Man müsse aber noch besser darin werden, Krankheiten gar nicht erst entstehen zu lassen.
3: Wer krank ist, wird behandelt, das ist klar. Ebenso wichtig aber ist es, Risiken zu senken oder früher zu erkennen. Prävention ist keine Nebensache, sagt Ministerin Warken. Deshalb soll es zum Beispiel verpflichtende Einladungen für Kinder und Jugendliche zu Vorsorgeuntersuchungen geben. Und Ältere sollen bei der geplanten Pflegereform Anspruch auf einen Check-up 60+ haben, damit sie möglichst lange selbstständig bleiben. Insgesamt sollen so auch die Kosten im Gesundheitsbereich gesenkt werden. Aus Berlin, Thomas Brockt.
1: Im Müritz-Nationalpark kämpfen rund 400 Einsatzkräfte weiter gegen einen Flächenbrand auf dem Gebiet eines früheren Truppenübungsplatzes. Das Feuer hat sich inzwischen auf einer Fläche von etwa 360 Hektar ausgebreitet, teilte der Landkreis Mecklenburgische Seenplatte am Abend mit. Starker Wind hatte zuletzt die Ausbreitung des Feuers beschleunigt. Jetzt hoffen die Einsatzkräfte auf Regen. Auch die Bundeswehr unterstützt die Löscharbeiten mit Hubschraubern.
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1: Ich bin Diana Kramer. Mehrfach hatte US-Präsident Donald Trump in den vergangenen Tagen mit Angriffen auf die Infrastruktur im Iran gedroht und offenbar ernst gemacht. Iranischen Medienberichten zufolge hat das US-Militär mindestens 2 Brücken im Süden des Landes angegriffen. Dabei seien 2 Menschen getötet und 4 weitere verletzt worden, heißt es. Nähere Angaben gab es zunächst nicht. Die Bundesregierung hat einen Aktionsplan zum Kampf gegen Steuerbetrug ausgearbeitet. Wer den Staat und unsere Gesellschaft betrügt, darf damit nicht durchkommen, sagte Finanzminister Lars Klingbeil bei der Vorstellung in Berlin.
2: Beim Zoll soll ein gemeinsames Zentrum gegen Steuer- und Finanzkriminalität eingerichtet werden, wo alle Maßnahmen gebündelt werden, von der KI-unterstützten Datenanalyse bis hin zur Fahndung. Denn Steuerkriminalität schade allen und untergrabe das Vertrauen in den Staat, betonte auch Justizministerin Hubig. Der Aktionsplan sieht außerdem vor, dass Selbstanzeigen nicht mehr straffrei bleiben. Kriminelle sollten sich nicht mehr freikaufen können, sagte Klingbeil. Tanja Wagner, Nachrichtenredaktion.
1: Bei der Online-Kündigung eines Fitnessstudio-Vertrags darf das Studio keine Informationen zu Kündigungsalternativen wie etwa das Pausieren des Vertrags enthalten. Das hat der Bundesgerichtshof entschieden. In dem Verfahren hatte der Bundesverband der Verbraucherzentralen gegen die Fitnesskette FitEx aus Essen geklagt.
3: Wer seinen Fitnessstudio-Vertrag kündigen wollte, wurde nach Anklicken der entsprechenden Schaltfläche auf eine Bestätigungsseite weitergeleitet. Neben einem Formular zum Eingeben der nötigen Informationen wurde dort prominent auf die Möglichkeit hingewiesen, den Vertrag beitragsfrei zu pausieren, anstatt ihn zu kündigen. Der Bundesverband der Verbraucherzentralen hatte kritisiert, Kunden würden dadurch vom Kündigungsprozess abgelenkt. In Karlsruhe konnte sich der Verband nun mit seiner Klage durchsetzen. Das Gericht verurteilte FitEx zur Unterlassung. Jacqueline Melcher, Redaktion.
1: Leihmutterschaft sollte in Deutschland aus Sicht der CDU verboten bleiben. Das betonte eine Parteisprecherin, nachdem Unionsfraktionschef Jens Spahn und sein Ehemann die Geburt eines Babys mithilfe einer Leihmutter in den USA bekannt gegeben hatten. Auch ein Sprecher des Familienministeriums stellte klar, der Koalitionsvertrag sehe keine Änderung der aktuellen Rechtslage vor. Kritik an Spahn kam unter anderem aus der Frauenunion.
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